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1: Die Stadt Luzern macht einen grossen Schritt bei der Wärmeenergie aus dem See. Das KKL Luzern will attraktiv bleiben und nicht nur für Klassikfans. Im Urnensee sind schon 1 Million Steine vom Gotthard versenkt und der neue FCL-Trainer, der Udo Portmann, will aus dem Druck in seinem Job Energie schöpfen.
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2: Haus, Turnhallen oder auch Bankfilialen. Im Winter muss man überall heizen. Zu Luzern soll in Zukunft ein grosser Teil vom Stadtgebiet Wärmeenergie aus dem Vierwaldstättersee bekommen. Für das will die Stadt jetzt mit der Energieversorgerin EWL einen Vertrag abschließen. Wie es dazu gekommen ist, im Beitrag von Peter Haufenstein.
3: Es ist schön, dass man einen See hat zu Luzern, sagt Patrick Rust, der Geschäftsführer der EWL. Der helfe nämlich bei der Energiewende. Etwa 60 Kilometer neue Wärmeleitungen sind geplant. Mit diesen Leitungen kann man die Hälfte der Stadt Luzern mit erneuerbarer Energie versorgen. Der Patrick Rust erklärt, wie das funktioniert.
4: Man muss auf eine Tiefe gehen, wo das Wasser eine konstante Temperatur hat. Das ist zwischen 30 und 40 Meter. Man mit einer Leitung das an Land führen, mit Wärmetauscher die Energie rausnehmen und dann abgekühlt wieder zurückführen. Und dass man dann wirklich heizen kann am Schluss, braucht es Wärmepumpen, die den Temperaturhub machen.
3: Die ganzen Investitionen kosten rund 1 Milliarde Franken. Fast ein Drittel davon ist aber schon verbaut, sagt der EWL-Geschäftsführer Patrick Rust.
4: Wir haben bereits eine Zentrale, die im Inseli steht. Und um die herum sind wir jetzt sukzessive am Erweitern bis ins Trippsche Quartier. Und als nächstes werden wir im Gebiet Wardegg eine neue Zentrale bauen und von dort aus die linke Seeseite versorgen.
3: Mehr als 1300 Gebäude sollen auf beiden Seeseiten dazukommen. Erneuerbare Wärme sei günstiger als Öl und belastet die Umwelt nicht. Darum glaubt die EWL an die Zukunft der Seeenergie. Für die Wärmeleitungen braucht die EWL öffentlichen Grund und Boden. Wer den will nutzen, braucht eine sogenannte Konzession. Darum will die Stadt Luzern mit der EWL einen Konzessionsvertrag auf 50 Jahre aus abschliessen. Der zuständige Luzerner Stadtrat Marco Baumann erklärt.
5: Mit dem Konzessionsvertrag schaffen wir jetzt die notwendige Grundlage, dass wir jetzt zusammen mit der EWL das thermische Netz in Form von der Seeenergie auch ausbauen können, was natürlich auch wichtig ist, gerade in der Innenstadt, damit wir unsere ambitionierten Klima- und Energieziele erreichen.
3: Die Seeenergie soll dazu beitragen, dass es die Stadt Luzern schafft, bis im Jahr 2040 alle Heizungen auf erneuerbare Energie umzustellen. Die Hauseigentümer wollen das. Es gäbe keine Kritik von dieser Seite, sagt Marco Baumann.
5: Bis jetzt stellen wir fest, dass sehr viele darauf warten, damit wir jetzt auch die Planungssicherheit bekommen, das Hauseigentümerschaften. Also wir wollen jetzt den Umstieg auf erneuerbare Energie auch vollziehen. Und darum weniger Kritik, sondern mehr jetzt einfach den Druck spüren, dass wir jetzt vorwärts machen können. Und der Konzessionsvertrag wird jetzt eben der wichtige Meilenstein sein dazu.
3: Wenn auch das Luzerner Stadtparlament Ende Juni Ja sagt zum Konzessionsvertrag mit der EWL, gilt er ab Oktober. Das aber nur, wenn es kein Referendum dagegen gibt.
2: Der Peter Haufenstein berichtet. Das Luzerner Kultur- und Kongresszentrum KKL könnte offener sein. Das sei eine Studie der Hochschule Luzern. Nur knapp 40% der Jungen bis 34 fühlen sich verbunden mit dem KKL. Der Roger Gort, Präsident der Stiftung Konzerthaus Luzern, hat fast mit dem gerechnet.
6: Aus dem Bauchgefühl aus, vorher hat man es vielleicht schon ein bisschen geahnt, jetzt ist es mit der Umfrage hinterlegt. Überrascht mich nicht so, aber ich glaube, das KKL macht schon sehr viel in diesen Themen, auch vom Angebot her. Also wenn man sieht, dass weniger als 50% vom Angebot ist klassische Musik. Aber man nimmt es als klassisches Musikhaus wahr. Ich denke, da ist das Potenzial um und man kann mit weniger Möglichkeiten da die Jungen noch besser abholen.
2: Die Stiftung Konzerthaus Luzern hat die Studie zu der Zukunft des KKL in Auftrag gegeben. Sie zeigt auch, 80% der Stadtluzerner sind stolz auf das KKL. Im Urnersee sind schon 1 Million Tonnen Steine aus dem Gotthard versenkt worden. Das Material kommt vom Bau des zweiten Strassentunnels und von der neuen Achsenstrasse. Jeden Tag fahren mehrere Güterzüge mit über 6'000 Tonnen Ausbruchmaterial von Göschenen auf Flühlen. Dazu kommen etwa 50 Lastwagen mit über 1'000 Tonnen von der Achsenbaustelle. Das Ausbruchsmaterial bringt aber auch Abfall mit sich, sogenannte Zündschläuche. Die schwimmen mit dem See auf und werden dort aufgeschwemmt. Aus dem Grund wird die CU verputzt, sagt der Roland Zenn, Projektleiter von der Seeschütte Uri.
7: Wir tun jetzt mit einem Reinigungsteam zusammen, wo tagtäglich eigentlich die Ufer dort ablaufen und das bestmöglich auch dort zusammennehmen, dass man die Ufer gleich mehr oder weniger sauber behalten kann. Das ist nötig, das sind wir an der Bevölkerung, respektive an den Besuchern vom Rüstelt auch schuldig, dass man das so gut wie möglich auch machen.
2: Bis im Jahr 2029 sollen knapp 5 Millionen Tonnen Material im Urnersee versenkt sein. Im Kanton Schweiz gibt es weiterhin keine asiatischen Tigermücken. Das zeigt das Monitoring vom Kanton, das seit 7 Jahren läuft. Muckenart kann im schlimmsten Fall tropische Krankheiten übertragen. Mücke ist unter anderem schon in den Kantonen Luzern, Nidwalden, Zürich und Aargau entdeckt worden. Wer irgendwo eine asiatische Tigermücke mit ihren weißen Streifen an den Beinen sieht, soll das online melden auf mücken-schweiz.ca. Dennis Loser vom Amt für Gewässer vom Kanton Schweiz sagt, was man gegen die Mücke machen kann.
8: Die Brutstätten der asiatischen Tigermücke sind eigentlich so ein bisschen wenig stehendes Wasser. Das hat man auch gerne auf dem Balkon, auf der Terrasse, in den Blumenuntertöpfen, wo das Wasser stehen bleibt. Auch Regentonnen können sie sich auch sehr gerne ansammeln. Wenn die Temperatur und das Klima stimmt, dann können sie sich innerhalb von einer Woche können sie sich entwickeln. Und dort ist es eigentlich wirklich, dass man die Brutstätten eigentlich Wasser vom Topf untersetzt, dass man das eigentlich leert und nicht stehen lässt.
2: Im Kanton Schweiz schon ausbreitet hat sich die weniger gefährliche asiatische Buschmücke. Sie ist grösser als Tigermücke, gilt aber als weniger aggressiv. Und es ist auch nicht erwiesen, dass sie Krankheiten übertragen kann. Die Polizei hat gestern zwei Teenager in der Stadt Zog verhaftet. Die Mädchen aus Italien sind 12 und 14 und haben in ein Mehrfamilienhaus an der Florastrasse einbrechen. Nach einem Notruf ist die Zugerpolizei mit mehreren Patrouillen ausgerückt. Daraufhin hat sie die beiden Mädchen in die Nähe gestellt und verhaftet. Teenager sind im Moment noch im Gefängnis und müssen sich vor der Zuger Jugendanwaltschaft vom Kanton verantworten. Zempach hat es wegen einem Selbstunfall von einem Auto mit Anhänger Verkehrsbehinderungen auf der Autobahn A2 gegeben. Das Auto mit 3 Kühen im Anhänger drin war heute Morgen Richtung Norden unterwegs gewesen. Plötzlich hat der Autofahrer Kontrolle verloren und ist ins Schleudern gekommen, schreibt die Luzerner Polizei. Das Auto hat sich dann so gedreht, dass der Anhänger mit dem Tier am Schluss umgekippt ist. Die 3 Kühe haben unter Aufsicht von einer Tierärztin müssen borgen und umgeladen werden. Ein Tier hat sich dabei leicht verletzt. Der Autofahrer ist unverletzt geblieben. In der Luzerner Altstadt gibt es unterirdische Güsselcontainer. Bis Ende Jahr wird darum auf 15 Standorten in der Altstadt gebaut. Los geht's nächste Woche. Aber im nächsten Jahr kann man seinen Güsselsack bei einer Säule ins Loch runterlassen. Die Stadt leert die Unterflurcontainer dann einmal in der Woche. Der Urner Regierungsrat Daniel Forer muss aus gesundheitlichen Gründen kürzer treten. Der 55-Jährige hat Probleme mit der Schilddrüse und muss heute operiert werden. Der Daniel Forer falle darum bis Anfang Juni aus, teilt der Kanton Uri mit. Seine Funktion als Justizdirektor und das Projekt Islete übernehme während dieser Zeit sein Stellvertreter Georg Simme. Und weil der Daniel Forer ab dem 1. Juni auch noch Urner Landammen ist, springt Céline Huber ein, die ab dann Landesstatthalter ist. Der Kanton Uri meldet eine Wolfssichtung. Im Meiental sei im Gebiet Griessen ein Wolf gesehen worden, heisst es im SMS-Warndienst. Erst gerade vor einer Woche sei in der Gemeinde Wasen 7 Schafe gerissen worden, wahrscheinlich von einem Wolf. Die Kantonspolizei Nidwalden wollte mit der Vignette gegen Velodiebe vorgehen. Nidwaldner können den Aufkleber gratis beim Polizeiposten die Stanz abholen. Die Vignette kommt beim Velo hin und das Velo muss man nachher online registrieren. Laut der Nidwaldner Polizei soll so gestohlene oder gefundene Velo schneller zurück zum Besitzer finden. Zusätzlich hofft die Nidwaldner Polizei, dass die Vignette Velodiebe abschreckt. Und das Untergeschoss von der Turnhalle vom Schulhaus Immensee ab dem Juni bis Ende Sommerferien nicht mehr gebraucht werden. Das wegen einem Wasserschaden. In der Küche sei ein Ventil undicht gewesen, schreibt der Bezirk Küsnacht. Das Lexig mittlerweile behoben, aber die Böden von mehreren Räumen sind feucht. Das müsst jetzt zuerst länger trocknen.
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1: Ja, Zentral Meteorolog Roger Perret. Heute Abend, ja, wie sieht es aus? Braucht es den Regenschirm überall oder doch nur wirklich eine gewisse Art?
9: Ja, es ist schon eine schwache Störung drin, aber man sieht auf dem Radar schon, dass es ein bisschen Echos hat, aber das meiste kommt da gar nicht runter. Es gibt, wenn, dann nur ganz wenig Niederschlag jetzt, oben dann selber. Ist sowieso dann wieder trocken und es tut dann wieder auf. Bis die Sonne untergeht, gibt es auch wieder ein bisschen Sonne. Also es ist wirklich eine Störung, die nichts wert ist. Eben ein paar Tropfen, das ist gerade alles. In der Nacht wechselnde Bewölkung, dann wieder ein Schub Feuchtigkeit in der zweiten Nacht, Hälfte dort doch ein bisschen Regen. Temperatur am Morgen um die 11 Grad und morgen, ja, da wird es noch ein bisschen wechselhaft sein. Sonnenwolke, über den Regensprutz, örtlich auch mal Blitzdonner nicht ausgeschlossen. Und Temperaturen ein bisschen höher als heute, etwa 19 Grad bei einem mäßig auffrischenden Südwest- bis Westwind. Aber der morgige Tag alles in allem noch ziemlich durchzogen.
1: Und dann können wir den Regenschirm, Regenschutz definitiv mal auf die Seite schieben. Den brauchst du sicher nicht für die nächsten Tage, auch das Pfingstwochenende zeigt sich da wirklich von der Sonnenseite.
9: Ja, kann man sagen, es wird dann hoch zu von Füssen zukommen, beziehungsweise das Hoch ist dann drin, dunstig bis, ja, nächste Woche, vielleicht die ganze Woche, nein, also mindestens einmal bis am Wochenende und Anfangswoche über das gesamte Pfingsten. Am Donnerstag vielleicht noch ein bisschen mehr Quellwolken, dort recht sonnig, 23 Grad, ab dem Freitag sommerlich, fast schon hochsommerlich warm. Am Freitag etwa 26 Grad und dann Pfingst, Samstag bis Pfingst, Montag. So zwischen 28 und 30 Grad. Also wir gehen jetzt gerade schnell in Richtung Sommer. Ja, fast temperaturmäßig in Richtung Hochsommer.
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1: 11 Minuten ab 8 ist es geworden. Schönen guten Morgen miteinander. Nadine Wechsler ist heute unterwegs und kommt einen Einblick über, was es braucht, um Bäuerin zu werden. Vorher haben wir sie gerade noch gehört beim Zmörgeln. Jetzt hat der Tag aber so richtig gestartet bei dieser Bäuerinnenschule zu Gurtnellen.
10: Ja, also das Morgen, das war wirklich gut gewesen, aber kann man wahrscheinlich auch nicht anders erwarten in einer Bäuerinnenschule. Es hat selber gemachtes Brot gegeben, selber gemachte Anke, selber gemachte Kumpfe, was alles dazugehört. Und auch das Rührei hat nicht fehlen. Mittlerweile sind wir rausgegangen. Vielleicht hört ihr es im Hintergrund. Die Schöfli haben jetzt auch aufstehen. Das ist in dieser Woche das Ämtchen von der Corinne Odermatt. Sie ist sonst in Engelberg daheim und jetzt hier in der Bäuerinnenschule. Guten Morgen, Corinne.
11: Guten Morgen.
10: Das ist eins von diesen 18 Ämtchen, die ihr habt. Es sind 18 Schülerinnen. Jeder hat immer ein bisschen etwas anderes zu tun. Ist das so dein Lieblingsjob oder was ist dein Lieblingsämtchen?
11: Es ist jetzt schon mein Lieblingsämtchen geworden. Ich habe es eigentlich seit dieser Woche. Man kann ein bisschen draussen sein am Morgen und am Abend. Man muss nicht innen putzen und es ist halt schon eine schöne Abwechslung.
10: Corinne, du bist jetzt seit dem Januar hier in der Bäuerinnenschule. Warum hast du diesen Weg gewählt?
11: Ich wollte das eigentlich seit der Oberstufe schon wollen. Und dann habe ich mich entschieden und jetzt mache ich es. Ich habe einfach immer viel Gutes gehört und es ist auch sehr gut. Man lernt sehr viel.
10: Also hast du dann auch weiter in Zukunft Pläne, vielleicht mal selber einen Hof zu bewirtschaften oder Landwirtschaft zu haben?
11: Ja, also mein Freund hat einen Betrieb daheim übernommen und ich werde dann auch daheim dann helfen. Und wir dann noch den Fachausweis dann machen im 7 oder 28.
10: Jetzt habt ihr ja schon gleich euren grossen Abschluss. Anfang Juni habt ihr Tag der offenen Tür. Was hast du jetzt so mitgenommen, gelernt in all diesen Monaten?
11: Sehr viel. Man hat sehr viele Freundschaften geknüpft. Man hat auch sehr viele verschiedene Sachen gelernt. Man hat auch verschiedene Situationen gelernt, umzugehen. Und es war eine sehr coole Zeit und es ist nur noch 3 Wochen und es macht einem ein bisschen Sorgen, weil man geht eigentlich nach wieder in den normalen Alltag zurück und hier haben wir eigentlich ein schönes Ritual gehabt, mit Uwe kommen, miteinander 10, 5 Tage.
10: Ich habe das jetzt auch zu spüren bekommen. Eben, es ist am Morgen ist angesagt, 6:45 treffen wir uns. Es gibt zum Morgen. Ihr habt euren festen Tagesablauf, euren Rhythmus. Lebt alle zusammen unter der Woche hier unter einem Dach. Ist das immer gut gegangen? Ich glaube, so zwischenmenschlich kann es dann auch mal Konflikt geben oder so.
11: Also ich finde, wir haben es sehr gut untereinander gehabt und Konflikte haben wir eigentlich nicht gehabt. Also nicht, dass ich jetzt gerade wüsste. Also ich finde, wir haben eine sehr gute Klasse, auch einen guten Zusammenhalt miteinander.
10: Jetzt hast du es vorher angetönt, ist auch wichtig für die Zukunft. Welche Rolle, hast du das Gefühl, hat so eine Bäuerinnenschule oder das Learning aus der Bäuerinnenschule nach wie vor für so einen Landwirtschaftsalltag?
11: Es ist cool, dass man so eine Grundlage hat, weil dann kann man es auch nach dem machen oder halt auch abändern. Und ich nehme sehr viel mit von hier. Man hat sehr viel gelernt.
10: Jetzt ist ja der Vorkurs hier enorm beliebt, habe ich gehört. Also nächstes Jahr ist schon wieder ausgebucht. Das boomt offenbar mega. Was für Leute oder für wer ist es etwas? Wem würdest du es empfehlen?
11: Es ist für jeden etwas. Man muss nicht einen landwirtschaftlichen Hintergrund haben. Ich bin auch nicht auf einem landwirtschaftlichen Betrieb aufgewachsen. Und wir haben auch 2-3 von der Klasse, die keinen landwirtschaftlichen Bezug haben. Und das kann jeder machen.
10: Du hast Satwin selber, bist du nicht auf einem Landwirtschaftsbetrieb aufgewachsen. Was hat deine Familie, deine Freunde, Bekanntschaft gesagt, wo du gesagt hast, oh, ich gehe jetzt in die Bäuerinnenschule?
11: Sie finden das mega cool, weil meine Mama ist vor 30 Jahren genau auch hier oben gewesen. Und für sie ist das, ich glaube, sehr auch emotional mega cool gewesen, dass ich gesagt habe, ich mache eine Bäuerinnenschule und ich habe Interesse an dem. Ja, sie haben mich sehr unterstützt, auch meine ganze Familie.
10: Und jetzt habe ich selber auch schon heute Morgen das eine oder andere gelernt, als ich ein bisschen euch über die Schulter geschaut habe, in der Küche zum Beispiel. Hast du irgendwie etwas jetzt da, was sie beigebracht haben, wo du gesagt hast, oh, das nehme ich jetzt gerade mit in den Alltag? Irgendwie, ich weiss nicht, wie man Anken macht oder sonst irgendetwas.
11: Also ich werde sicher daheim in Zukunft auch immer wieder selber Brot machen. Das ist mein grosses Ziel. Auch würde ich Kumfi und Sirup selber herstellen. Das ist halt sehr cool, wenn man kann in Kellerappen gehen, Sachen holen, die man selber gemacht hat. Und man kann mit sehr vielen Produkten sehr viel machen.
10: Corinne und Matt, jetzt haben wir hier einen Schöfli rausgelassen. Die haben jetzt etwas zu essen, etwas zu trinken bekommen. Wie geht dein Tag heute weiter?
11: Ich habe morgen frei. Ich werde noch eine Präsentation für Mora lehren. Und am Nachmittag haben wir noch Betriebslehre. Und dann gibt es sicher noch Spaziergang von außen, weil heute wieder schönes Wetter ist.
10: Danke vielmals, dass du dir schnell ein paar Minuten Zeit genommen hast. Dann wünsche ich dir noch eine schöne Restzeit hier in der Bäuerinnenschule und ja, einen schönen Tag.
11: Danke, das wünsche ich euch.
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1: Heute Abend mit diesen Themen. Die Zugerpolizei verhaftet zwei Mädchen nach einem Einbruchversuch. Die asiatische Tigermucke breitet sich im Kanton Schweiz nicht aus. Die Zürcher Kantonspolizei zieht laute Autos aus dem Verkehr. Und der neue FCL-Trainer Udo Portmann will aus dem Druck in seinem Job Energie schöpfen.
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1: Im Studio Marc Zimmermann, guten Abend. Die Polizei hat gestern zwei Mädchen in der Stadt Zug verhaftet. Die beiden sind aus Italien und 12 und 14 Jahre alt. Sie haben in ein Mehrfamilienhaus an der Florastrasse einbrechen. Nach einem Notruf ist die Zugerpolizei mit mehreren Patrouillen ausgerückt. Daraufhin hat sie die beiden Mädchen in der Nähe gestellt und verhaftet. Sie sind im Moment noch im Gefängnis und müssen sich vor der Jugendanwaltschaft vom Kanton und Zug verantworten. Im Kanton Schweiz gibt es weiterhin keine asiatische Tigermucke. Das zeigt das Monitoring vom Kanton, das seit 7 Jahren läuft. Die Muckenart kann im schlimmsten Fall tropische Krankheiten übertragen. Im Nachbarkanton Zürich hat sich Tigermucke schon ausbreitet, zum Beispiel auch im Zürcher Oberland. Dennis Loser vom Amt für Gewässer vom Kanton Schweiz sagt dazu.
2: Also es ist eigentlich gerade unser Nachbarskanton und ja, ich denke, es wird auch nach wie vor Möglichkeit bestehen, dass sie sich im Kanton Schweiz kann ausbreiten kann. Vielleicht hat sie sich an gewissen Orten schon ausbreitet und man hat es anhand von Monitoring nicht können erfassen, weil man einfach die Falle am falschen Ort gehabt hat. Also Möglichkeiten bestimmt und ich denke, es nimmt eher zu, wie das es abnimmt.
1: Der Kanton Schweiz ruft die Bevölkerung darum dazu auf, stehendes Wasser in Kübel oder Regentonnen regelmässig zu leeren oder abzudecken, damit Tigermucken nicht brüten können. Verdächtige Mucken können online gemeldet werden. Dennis Loser sagt, wie man erkennt, dass es ein Tigermucken ist.
2: Von der Größe ist sie ähnlich wie die einheimische Mucke. Sie hat aber weisse Streifen an den Beinen, vor allem am Beinende hat sie weisse Streifen. Und dann einfach über den Rücken hat sie so einen klaren weissen Strich. Von dem kann man sie sehr gut unterscheiden von den einheimischen.
1: Im Kanton Schweiz schon ausbreitet hat sich die weniger gefährliche asiatische Buschmucke. Sie ist grösser als Tigermucke, gilt aber als weniger aggressiv und es ist auch nicht erwiesen, dass sie Krankheiten übertragen kann. Die Kantonspolizei Zürich hat an den letzten beiden Wochenenden mehrere Autos aus dem Verkehr gezogen in der Region Limmettal-Albis. Der Grund, sie waren zu laut. Rund 60 Autos hat die Polizei kontrolliert. Insgesamt 18 hat sie aus dem Verkehr gezogen, steht in einer Mitteilung. Fast 30 Personen haben eine Anzeige am Hals, unter anderem, weil sie unnötig Lärm gemacht haben. Der Bahnhof Oberrieden wird behindertengerecht ausgebaut. Es kommt eine Rampe und ein Lift her. Auch die Stege wird neu gemacht. In einer zweiten Bauetappe wird das Bahnhofsgebäude renoviert. Die Arbeiten fangen in 2 Tagen an und gehen etwa 3 Jahre, schreibt die SBB in einer Mitteilung. Und das Untergeschoss von der Turnhalle vom Schulhaus Immensee kann bis Ende Sommerferien nicht mehr gebraucht werden. Das wegen einem Wasserschaden in der Küche sei ein Ventil undicht gewesen, schreibt der Bezirk Küsnacht. Das Leck sei mittlerweile behoben, aber die Böden von mehreren Räumen seien feucht. Die muss man jetzt länger trocknen.
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3: Ja, Zentral Meteorolog Roger Perret. Heute Abend, ja, wie sieht es aus? Braucht es den Regenschirm überall oder doch nur wirklich an gewissen Art?
4: Ja, es ist so eine schwache Störung drin, aber man sieht auf dem Radar schon, dass es ein bisschen Echos hat, aber das meiste kommt da gar nicht runter. Es gibt, wenn, dann nur ganz wenig Niederschlag jetzt, oben dann selber. Ist sowieso dann wieder trocken und es tut dann wieder auf. Bis die Sonne untergeht, gibt es auch wieder ein bisschen Sonne. Also es ist wirklich eine Störung, die nichts wert ist. Eben ein paar Tropfen, das ist gerade alles. In der Nacht wechselnde Bewölkung, dann wieder ein Schub Feuchtigkeit in der zweiten Nacht, Hälfte dort doch ein bisschen Regen. Temperatur nur morgen um die 11 Grad und morgen, ja, da wird es noch ein bisschen wechselhaft sein. Sonnenwolke, über den Regensprutz, örtlich auch mal Blitzdonner nicht ausgeschlossen. Und Temperaturen ein bisschen höher als heute, etwa 19 Grad bei einem mäßig auffrischenden Südwest- bis Westwind. Aber der morgige Tag alles in allem noch ziemlich durchzogen.
3: Und dann können wir den Regenschirm, Regenschutz definitiv mal auf die Seite schieben. Den brauchst du sicher nicht für die nächsten Tage, auch das Pfingstwochenende zeigt sich da wirklich von der Sonnenseite.
4: Ja, kann man sagen, es wird dann hoch zu von Füssen zukommen, beziehungsweise das Hoch ist dann drin. Dunstig bis, ja, nächste Woche, vielleicht die ganze Woche. Nein, also mindestens einmal bis am Wochenende und Anfangswoche über das gesamte Pfingsten. Am Donnerstag vielleicht noch ein bisschen mehr Quellwolken, dort recht sonnig, 22-23 Grad. Ab dem Freitag sommerlich, fast schon hoch, sommerlich warm. Am Freitag etwa 26 Grad und dann Pfingst, Samstag bis Pfingst, Montag. So zwischen 28 und 30 Grad. Also wir gehen jetzt gerade schnell in Richtung Sommer. Ja, fast temperaturmäßig in Richtung Hochsommer.
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3: 11 Minuten ab 8 ist es geworden. Schönen guten Morgen miteinander. Nadine Wechsler ist heute unterwegs und kommt einen Einblick über, was es braucht, um Bäuerin zu werden. Vorher haben wir sie gerade noch gehört beim Zmörgeln. Jetzt hat der Tag aber so richtig gestartet bei dieser Bäuerinnenschule zu Gurtnellen.
5: Ja, also das Morgen, das war wirklich gut gewesen, aber kann man wahrscheinlich auch nicht anders erwarten in einer Bäuerinnenschule. Es hat selber gemachtes Brot gegeben, selber gemachte Anken, selber gemachte Kumpfe, was alles dazugehört. Und auch das Rührei hat nicht dürfen fehlen. Mittlerweile sind wir rausgegangen. Vielleicht hört ihr es im Hintergrund. Die Schöfli haben jetzt auch dürfen aufstehen. Das ist in dieser Woche das Ämtli von der Corinne Odermatt. Sie ist sonst in Engelberg daheim und jetzt hier in der Bäuerinnenschule. Guten Morgen, Corinne.
6: Guten Morgen.
5: Das ist eins von diesen 18 Ämtli, die ihr habt. Das sind 18 Schülerinnen. Jeder hat immer ein bisschen etwas anderes zu tun. Ist das so dein Lieblingsjob oder was ist dein Lieblingsämtli?
6: Es ist jetzt schon mein Lieblingsämtli geworden. Ich habe es eigentlich seit dieser Woche. Man kann ein bisschen raus sein am Morgen und am Abend. Man muss nicht innen putzen und es ist halt schon eine schöne Abwechslung.
5: Corinne, du bist jetzt seit dem Januar hier in der Bäuerinnenschule. Warum hast du diesen Weg gewählt?
6: Ich habe das eigentlich seit der Oberstufe schon wollen. Und dann habe ich mich entschieden und jetzt mache ich es. Ich habe einfach immer viel Gutes gehört und es ist auch sehr gut. Man lernt sehr viel.
5: Also hast du dann auch weiter in Zukunft Pläne, vielleicht einmal selber einen Hof zu bewirtschaften oder Landwirtschaft zu haben?
6: Ja, also mein Freund hat einen Betrieb daheim übernommen und ich werde dann auch daheim dann helfen. Und werde dann noch den Fachausweis dann machen. Im 7 oder 28.
5: Jetzt habt ihr ja schon gleich euren grossen Abschluss. Anfang Juni habt ihr Tag der offenen Tür. Was hast du jetzt so mitgenommen, gelernt in all diesen Monaten?
6: Sehr viel. Man hat sehr viele Freundschaften geknüpft. Man hat auch sehr viele verschiedene Sachen gelernt. Man hat auch verschiedene Situationen gelernt, umzugehen. Und es war eine sehr coole Zeit und es ist nur noch 3 Wochen und es macht einem ein bisschen Sorgen, weil man geht eigentlich nach wieder in den normalen Alltag zurück und hier haben wir ein schönes Ritual gehabt, mit raufkommen, miteinander 10, 5 Tage.
5: Ich habe das jetzt auch zu spüren bekommen. Eben, es ist am Morgen ist angesagt, 6:45 treffen wir uns. Es gibt zum Morgen. Ihr habt euch einen festen Tagesablauf, euren Rhythmus. Lebt alle zusammen unter der Woche hier unter einem Dach. Ist das immer gut gegangen? Ich glaube, so zwischenmenschlich kann es dann auch mal Konflikt geben oder so.
6: Also ich finde, wir haben es sehr gut untereinander gehabt und Konflikt haben wir eigentlich nicht. Also nicht, dass ich jetzt gerade wüsste. Also ich finde, wir haben eine sehr gute Klasse, auch einen guten Zusammenhalt miteinander.
5: Jetzt hast du es vorher angetönt, ist auch wichtig für die Zukunft. Welche Rolle hast du das Gefühl, hat so eine Bäuerinnenschule oder das Learning aus der Bäuerinnenschule nach wie vor für so einen Landwirtschaftsalltag?
6: Es ist cool, dass man so eine Grundlage hat, weil dann kann man es auch nach dem machen oder halt auch abändern. Und ich nehme sehr viel mit von hier. Man hat sehr viel gelernt.
5: Jetzt ist ja der Vorkurs hier enorm beliebt, habe ich gehört. Also nächstes Jahr ist schon wieder ausgebucht. Das boomt offenbar mega. Was für Leute oder für wer ist es etwas? Wem würdest du es empfehlen?
6: Es ist für jeden etwas. Man muss nicht einen landwirtschaftlichen Hintergrund haben. Ich bin auch nicht auf einem landwirtschaftlichen Betrieb aufgewachsen. Und wir haben auch zwei, drei von der Klasse, die keinen landwirtschaftlichen Bezug haben. Und es kann jeder machen.
5: Du hast gesagt, du selber bist du nicht auf einem Landwirtschaftsbetrieb aufgewachsen. Was hat deine Familie, deine Freunde, Bekanntschaft gesagt, wo du gesagt hast, oh, ich gehe jetzt in die Bäuerinnenschule?
6: Sie finden das mega cool, weil meine Mama ist vor 30 Jahren genau auch hier oben gewesen. Und für sie ist das, glaube ich, sehr auch emotional mega cool gewesen, dass ich gesagt habe, ich mache eine Bäuerinnenschule und ich habe Interesse an dem. Ja, sie haben mich sehr unterstützt, auch meine ganze Familie.
5: Und jetzt habe ich selber auch schon heute Morgen das eine oder andere gelernt, als ich ein bisschen euch über die Schulter geschaut habe, in der Küche zum Beispiel. Hast du irgendwie etwas jetzt da, was sie beigebracht haben, wo du gesagt hast, oh, das nehme ich jetzt gerade mit in den Alltag? Irgendwie, ich weiss nicht, wie man Anken macht oder sonst irgendetwas.
6: Also ich werde sicher daheim in Zukunft auch immer wieder selber Brot machen. Das ist mein grosses Ziel. Auch würde ich Kumfi und Sirup selber herstellen. Das ist halt sehr cool, wenn man in Kellerappen Sachen holen kann, die man selber gemacht hat. Und man kann mit sehr vielen Produkten sehr viel machen.
5: Corinne oder Matt, jetzt haben wir hier nicht Schöfli rausgelassen. Die haben jetzt etwas zu essen, etwas zu trinken bekommen. Wie geht dein Tag heute weiter?
6: Ich habe morgen frei. Ich werde noch eine Präsentation für Mora lehren. Und am Nachmittag haben wir noch Betriebslehre. Und dann gibt es sicher noch einen Spaziergang von draußen, weil heute wieder schönes Wetter ist.
5: Danke vielmals, dass du dir schnell ein paar Minuten Zeit genommen hast. Dann wünsche ich dir noch eine schöne Restzeit hier in der Bäuerinnenschule und ja, einen schönen Tag.
6: Danke, das wünsche ich euch.
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0: Das ist Albert Hammond. Am Mittwochmorgen, den 20. Mai, haben wir mit 12 Grad zurück Kreuz und auch 12 Grad messen wir zumindest. Jetzt ist es 5.
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2: Nestlé steht zu Frankreich unter Betrugsverdacht. Der US-Senat will das Ende des Iran-Kriegs und an der Eishockey-WM kommt es heute zum Spitzenkampf Schweiz gegen Österreich. Im Nachrichtenstudio wünscht einen guten Morgen, der Renato Goethe. Die französischen Behörden haben angekündigt, respektive sogar unangekündigt, zwei Standorte des Schweizer Lebensmittelkonzerns Nestlé zu durchsuchen. Es geht um möglichen Betrug, meldet France Info. Nestlé habe behandeltes Wasser als natürliches Mineralwasser bezeichnet, sagte der Konsumentenschutz. Der Landtag von Sachsen-Anhalt hat den Anschlag auf den Magdeburger Weihnachtsmarkt 15 Monate lang intensiv aufgearbeitet. Ein zentrales Ergebnis: Schwächen und Fehler im Handeln von Behörden haben es dem Täter zumindest leicht gemacht, die Tat zu begehen. So steht es im Abschlussbericht. Thomas Thonfeld berichtet.
3: Ein Betonblock an der falschen Stelle, Schutzkonzepte, die nicht gründlich gecheckt worden sind, Informationen zum späteren Täter, die nicht zentral zusammengeführt wurden. Im Abschlussbericht werden eine ganze Reihe von Fehlern aufgelistet. Und mindestens die Oppositionsfraktionen im Magdeburger Landtag sind sich einig, der Anschlag hätte verhindert werden können. Als Konsequenz soll nun ein Bedrohungsmanagement etabliert werden. Ziel: Gefährder früher aktiv ins Visier nehmen, damit wichtige Hinweise nicht wieder unbeachtet bleiben.
2: Die Straße von Hormuz soll geöffnet werden. Dies verlangen die Finanzminister der G7-Staaten. Sonst drohe eine weltweite Ernährungskrise. Bald könnten bis zu 50 Millionen Menschen von Hunger betroffen sein, sagen die Finanzminister der großen Industriestaaten. Die Handelsroute müsse offen und frei von Gebühren sein. Weil der Iran die internationale Route blockiert, steht der weltweite Handel mit Dünger und Öl fast still. Die Blockade setzt aber auch die Lieferketten für Lebensmittel unter Druck. Die USA sollen sich aus dem Krieg gegen den Iran zurückziehen. Dies verlangt ein Teil des US-Parlaments. Der Senat hat eine entsprechende Resolution mit 50 zu 47 Stimmen gutgeheißen. Wird diese auch in der Grossen Kammer des US-Parlaments, also im Repräsentantenhaus, gutgeheißen, wäre sie für den US-Präsidenten eigentlich bindend. Allerdings hat Donald Trump dann immer noch ein Vetorecht. Er hatte den Krieg gegen den Iran ohne Zustimmung des Parlaments begonnen.
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2: Die Slowakei gewinnt auch ihr drittes Spiel an der WM mit der Schweiz. Die Slowaken schlagen Slowenien nach Penaltyschiessen 5-4. Ungarn gewinnt gegen den Aufsteiger Großbritannien klar mit 5-0. Und Norwegen schlägt Italien 4-0. Österreich gewinnt gegen Lettland 3-1 und holt damit den dritten Sieg im dritten Spiel. Heute treffen die Österreicher auf die Schweiz, die bis jetzt auch alle Matches gewonnen hat. Das macht der Schweizer Nazi-Trainer Jan Cadieu zuversichtlich.
5: Es ist das Prozess, aber was ist noch wichtiger, ist das Mindset von die Spieler. Und sie wissen, was sie wollen und was es nimmt zum noch wachsen zusammen. Und sie sind bereit, das zu machen auch.
2: Der WM-Match Schweiz gegen Österreich fängt am 20.04. Radio Zentral ist live dabei.
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0: Heute Mittwoch da haben wir einen Mix aus Sonne und Wolken. Jetzt am Morgen da ist es teilweise auch nass. Es kann auch mal ein Gewitter dabei sein. Temperaturen aktuell um die 11 Grad. Am Nachmittag gibt es dann 19 Grad. Morgen Donnerstag ist es recht sonnig mit warmen 23 Grad. Und dann wird es aufs Pfingstwochenende immer wärmer. Viel Sonne und am Wochenende kratzen wir auch an den 30 Grad-Marke.
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0: 4 ab 5, ihr habt überall freie Fahrt.
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0: Mittwoch Morgen. Die gute Nachricht zuerst. Die Hälfte der Woche die haben wir schon durch. Die schlechte ist, die andere Hälfte kommt erst noch. Aber wir freuen uns jetzt schon auf das verlängerte Pfingstenwochenende. Und heute Morgen da werden wir wach mit dem John Travolta und Olivia Newton-John. mit Musik aus dem Süden von Ricardo Volli und auch der Bruno Mars begleitet uns in diese Stunde. Schön, seid ihr mit dabei. Ich freue mich, mit euch den Morgen zu verbringen. Der Dani Küng am Mikrofon und da jetzt an der Musik Dire Straits, Walk of Life. Schönen guten Morgen miteinander.

0: und der Olivia Newton-John. Filmmusik war für das Musical Grease aus dem Jahr 1978, wo die beiden auch gerade die Hauptrolle übernommen haben. Wir haben es Viertel ab 5 Uhr am Mittwochmorgen. Es geht nicht mehr lange, ein paar Tage arbeiten und dann haben wir ein verlängertes Wochenende. Pfingstwochenende. Das Wetter, das sieht ja wirklich für die, die gerne Sonne haben, hervorragend aus. Wir kratzen sogar an der 30-Grad-Marke. Haben Sie schon Pläne für das Weekend?
1: Ich würde sagen, voraus, Natur geniessen, leben, fertig.
2: Ja, ich nehme es glaube ich, auch relativ ruhig. Wir gehen vielleicht noch auf Italien ein paar Kollegen miteinander und sonst auch ein bisschen relaxen und erholen.
0: Ja, dann gut, sicher noch abchecken wegen dem Gotthardstau. Der zieht jetzt in diesen Tagen immer wieder an, schon, dass es dort viele Autos Richtung Süden runterzieht. Aber wie sagen wir so schön? Ab Pfingsten geht es ja am ringsten.
3: Ja, ja, Sex halt, also, ja.

0: Das sind Smokey, die uns durch den Mittwochmorgen begleitet. Jetzt ist es 5:30.
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2: Mit dem Renato Goethe, guten Morgen miteinander. Die französischen Behörden haben unangekündigt zwei Standorte des Schweizer Lebensmittelkonzerns Nestlé durchsucht. Es geht um möglichen Betrug, meldet France Info. Nestlé habe behandelt das Wasser als natürliches Mineralwasser bezeichnet, sagte der Konsumentenschutz. Der tiefere Mehrwertsteuersatz für die Schweizer Hotellerie soll noch bis mindestens 2035 bleiben, so will es die Wirtschaftskommission des Nationalrats. Hotels zahlen statt der normalen 8,1% lediglich 3,8%. Eingeführt wurde dieser Sondersatz vor etwa 30 Jahren, eigentlich befristet zur Stützung der kriselnden Branche. Und die USA sollen sich aus dem Krieg gegen den Iran zurückziehen. Dies verlangt ein Teil des US-Parlaments. Der Senat hat eine entsprechende Resolution mit 50-47 Stimmen gutgeheißen. Wird diese auch in der Grossen Kammer des US-Parlaments, also im Repräsentantenhaus, gutgeheißen, wäre sie für den US-Präsidenten eigentlich bindend. Allerdings hat Donald Trump dann immer noch ein Vetorecht.
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2: Österreich gewinnt gegen Lettland 3:1 und holt damit den dritten Sieg im dritten Spiel. Heute treffen die Österreicher auf die Schweiz, die bis jetzt auch alle Matches gewonnen hat. Das macht der Schweizer Nazi-Trainer Jan Cadieux zuversichtlich.
4: Es ist das Prozess, aber was ist noch wichtiger, ist das Mindset von die Spieler. Und sie wissen, was sie wollen und was es nimmt, zum noch wachsen zusammen. Und sie sind bereit, das zu machen auch.
2: Der WM-Match Schweiz gegen Österreich fängt am 20:40 Uhr. Radio Zentral ist live dabei.
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0: Wir haben heute Mittwoch einen Mix aus Sonne und Wolken. Jetzt am Morgen ist es teilweise noch nass und es kann auch mal ein Gewitter dabei sein. Temperaturen aktuell um die 11 Grad, am Nachmittag gibt es dann 19 Grad. Morgen Donnerstag ist es recht sonnig mit warmen 23 Grad. Und aufs Pfingstwochenende, da wird es dann immer wärmer, viel Sonne. Und am Wochenende kratzen wir auch dann an den 30 Grad Marke.
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0: Hier haben wir aktuell überall Freifahrt. Eine grosse Bike, Rührei, ein bisschen Speck obendrauf, nebendran ein paar heisse Würstchen oder je nachdem ein Bagel mit Frischkäse. So stelle ich mir so ein typisches amerikanisches zum Morgen vor. So richtig üppig halt. Genauso wie der Titel, der gleich heisst «Breakfast in America» von Supertramp. Guten Morgen.
5: Ciao.

0: Toto begleitet uns im Mittwochmorgen mit Afrika. 17:45 auf Radio Zentral. Steht gut auf. Ich weiss, das Wort, das gehört mir irgendwie viel. Das will ich jetzt gerade sagen. Aber ich finde, Bier ist definitiv angebracht. Eine Legende ist sie nämlich. Und da untertreibe ich nicht. A Chair. Sängerin in den 60er Jahren ins Rampenlicht gekommen. Der grosse Raum dann in den 70er und 80er Jahren. Und sie hat sogar einen Oscar gewonnen. Als beste Hauptdarstellerin im Film Moonstruck, Mondsüchtig. Aber so wirklich den Durchbruch geschafft hat sie dann vor allem mit der Musik. Ein paar von ihren grössten Hits hören wir hier im Hintergrund. Und jetzt, da wird Sängerin Cher 80. Wir gratulieren zu diesem runden Geburtstag heute. Die ewig junge Sängerin, haben wir ja immer das Gefühl. Irgendwie, wenn man sie anschaut, haben wir das Gefühl, die Zeit ist da geblieben. Sie sieht immer noch jung aus und ist auch immer noch auf der Bühne. Wie macht sie das jetzt mit immerhin 80? Wir fragen nachher bei unserer Korrespondentin Tina Eck in den USA, die heute die Cher eng begleiten darf und vielleicht auch weiss, was ihr Geheimrezept ist.
1: Nun, beim Erhalt ihres immer jungen Äußeren, da hat Cher ordentlich nachgeholfen. Aha. Mit vielen Schönheitsoperationen, viel Botox und viel Sport. Bei den Grammys in diesem Jahr wirkte sie zwar etwas verwirrt, sah in ihrem zerrissenen Jeans-Outfit aber aus wie halb ihr Alter. Sie hat selbst Probleme mit dem Altwerden, sagt sie. Das gibt sie ganz offen zu. Und arbeiten will Cher, bis sie wirklich nicht mehr kann, bis sie umfällt. Und sie klotzt dran. In diesem Jahr kommt der zweite Band ihrer Memoiren heraus. Sie arbeitet auch an einem Film, natürlich über sich. Sie hat eine eigene Eismarke, Cherlato, und sie bekam den Ehren-Grammy, einen Bambi, und sie kam in die Rock'n'Roll-Ruhmeshalle. Happy Birthday, Cher.
0: Eine absolute Legende. Cher wird heute

0: Das ist Europe mit Final Countdown am Mittwochmorgen. Wir haben 6 mit 10 Grad Unterregerei und 8 Grad sind es Elm.
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2: Nestlé steht in Frankreich unter Betrugsverdacht. Der US-Senat will das Ende vom Iran-Krieg. Und an der Eishockey-WM kommt es heute zum Spitzenkampf Schweiz gegen Österreich. Im Nachrichtenstudio wünscht einen guten Morgen, Renato Goethe. Die französischen Behörden haben unangekündigt 2 Standorte des Schweizer Lebensmittelkonzerns Nestlé durchsucht. Es geht um möglichen Betrug, meldet France Info. Nestlé habe behandeltes Wasser als natürliches Mineralwasser bezeichnet, sagte der Konsumentenschutz. Die Straße von Hormuz soll geöffnet werden. Dies verlangen die Finanzminister der G7-Staaten. Sonst drohe eine weltweite Ernährungskrise. Bald könnten bis zu 50 Millionen Menschen von Hunger betroffen sein, sagen die Finanzminister der großen Industriestaaten. Die Handelsroute müsse offen und frei von Gebühren sein. Weil der Iran die internationale Route blockiert, steht der weltweite Handel mit Dünger und Öl fast still. Die Blockade setzt aber auch die Lieferketten für Lebensmittel unter Druck. Die USA sollen sich aus dem Krieg gegen den Iran zurückziehen. Dies verlangt ein Teil des US-Parlaments. Der Senat hat eine entsprechende Resolution mit 50 zu 47 Stimmen gutgeheißen. Wird diese auch in der Großen Kammer des US-Parlaments, also im Repräsentantenhaus, gutgeheißen, wäre sie für den US-Präsidenten eigentlich bindend. Allerdings hat Donald Trump dann immer noch ein Vetorecht. Er hatte den Krieg gegen den Iran ohne Zustimmung des Parlaments begonnen.
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2: Die Slowakei gewinnt auch ihr drittes Spiel an der WM in der Schweiz. Die Slowaken schlagen Slowenien nach Penaltyschiessen mit 5:4. Ungarn gewinnt gegen Großbritannien 5:0. Norwegen schlägt Italien 4:0. Österreich gewinnt gegen Lettland 3:1 und holt den dritten Sieg im dritten Spiel. Und heute treffen die Österreicher auf die Schweiz, die bis jetzt auch alle Matches gewonnen hat. Das macht der Schweizer Nazi-Trainer Jan Gadieu zuversichtlich.
4: Es ist das Prozess, aber was ist noch wichtiger, ist das Mindset von die Spieler. Und sie wissen, was sie wollen und was es nimmt zum noch wachsen zusammen. Und sie sind bereit, das zu machen auch.
2: Der WM-Match Schweiz gegen Österreich fängt am 20:04 an. Radio Zentral ist live dabei. Und da haben wir noch eine Meldung vom Fußball und fragen, was sagen die Leute zum neuen FCL-Trainer? Der 49-jährige Jürg Udo Portmann löst ja den Mario Frick ab. Er ist ausgebildeter Sportlehrer, er ist zuletzt U17-Trainer bei den Luzerner gewesen. Der Udo Portmann hat früher auch selber im FCL-Nachwuchs gespielt. Trainer war er unter anderem auch beim SC Cham. In unserer Umfrage sagen die Leute zum Udo Portmann:
5: Er ist neu im Business in dieser Liga, aber ich denke, es ist eigentlich interessant für ihn und für die Fans und hoffentlich passt er in das Umfeld in Luzern, wo immer für etwas Neues gut ist.
6: Ich glaube, man muss auch für grosse Preise grosse Risiko eingehen.
7: Ich glaube, es ist schon ein grosser Schritt.
8: Ja, warum nicht? Aber kann sich auszahlen.
9: Ich denke, einerseits ist es sicher eine mutige Wahl, weil er auf diesem Niveau jetzt noch keine Erfahrung hat. Aber andererseits ist es natürlich auch eine Chance, dass er zeigen kann, was er drauf hat.
10: Was mich sehr beeindruckt, dass er ein Sportlehrer war. Ich finde es eine gute Sache. Die Spieler sind jung und er ist ein junger Trainer. Das passt doch zusammen.
2: Sagen die Leute in unserer Strassenumfrage.
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0: Heute Mittwoch haben wir einen Mix aus Sonnen und Wolken. Jetzt am Morgen da ist teilweise auch nass. Es kann auch mal ein Gewitter mit dabei sein im Zentralland. Die Temperaturen die sind aktuell um die 11 Grad. Am Nachmittag gibt es 19 Grad. Morgen Donnerstag ist es recht sonnig, mit warmen 23 Grad. Und dann wird es immer wärmer aufs Pfingstwochenende. Ab dem Freitag viel Sonne. Und am Wochenende da kratzen wir dann auch an den 30 Grad Marke.
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0: 4 ab 6 ihr habt überall noch freie Fahrt.
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0: Guten Morgen miteinander. Sind ihr eigentlich stolz auf eure Kinder? Ja, was für eine Frage. Ich weiss, ich würde mal behaupten, wer schon nicht, oder? Und erst recht, wenn das eigene Kind einer von den besten und wichtigsten Spieler im Schweizer Eishockey ist.
11: Es war ein Trainer, der am Leonardo gesagt hat, dass er eigentlich ein guter Goalie wird werden. Und wenn er so gut spielen kann, wird er dann 100 Jahre lang Hockey spielen.
0: Das ist der Michele Cennoni, der Papi vom Nazi- und EVZ-Goalie Leonardo. Sein Sohn momentan an der Heim-WM im Einsatz. Wie fiebert der Vater da mit? Und wie hat die Karriere vom kleinen Leonardo mal angefangen? Wir fragen jetzt den Michele Cennoni als unseren Zentralgast nach der Nacht. Ich wünsche einen guten Start in den Morgen. Mein Name ist Dani Kriegsch.

0: Willkommen, gute Mittwoch. Morgen mit Radio Zentral, 12 ab 6 ist es. Der FC Luzern hat einen neuen Trainer. Gestern ist er vorgestellt worden. Es ist der 49-jährige Jörg Portmann, respektive der Udo Portmann.
1: 17 Jahre blondes Haar, so stand sie vor mir.
0: Den Übernahme hat er von seinen Schulkollegen an seinem 17. Geburtstag bekommen, weil er eben langes blondes Haar hatte.
2: Ich habe mich 3 Tage nicht gewehrt gegen diesen Namen und dann hatte ich. Und mittlerweile sind wir wirklich nur noch die Familie, die engsten Jörg, und sonst ist alles bei Udo. Und wenn man nach dem Jörg fragt im Fußballumfeld, dann werden wahrscheinlich die Leute sagen, Jörg wer.
0: Ja, wie bekannt ist der Udo Portmann schon in der Bevölkerung? Wir fragen nachher in der Leuchtenstadt, dann nach der 7. Und wir wollen auch wissen, wären ihr vielleicht lieber einfach selber auch gerne Trainer geworden? Man weiss es ja häufig selber am besten.
3: Jetzt vielleicht noch nicht, aber in der Zukunft vielleicht mal, ja.
4: Ja, ich habe 17 Jahre selber ein Geschäft geführt, da hatte ich auch eine Mannschaft. Da waren es auch ein bisschen mehr Leute. Aber ich muss sagen, ich habe dort auch meine Erfahrung gemacht und bin seit 12 Jahren jetzt angestellt. Und es geht mir eigentlich besser.
3: Also einerseits wäre ich schon gerne Trainer. Natürlich braucht es die gewisse Erfahrung und den gewissen Charakterzug, dass man auch mit Druck umgehen kann. Oder auch mit einer schlechten Niederlage oder so können das Beste daraus machen. Und natürlich auch wieder aufzustehen und weiterzumachen, oder?
0: Ja, was muss jetzt der neue FCL-Trainer alles mitbringen? Wir hören es in einer Stunde.

0: gut auf an diesem Mittwochmorgen mit Zentrale im Ohren. 20 ab 6 ist jetzt gerade. Und es ist ja, noch ein bisschen verhalten, der Morgen, was das Wetter betrifft. Schauen wir in den Tag, was bringt es heute noch? Wir im Beck aus dem Zentralen Wetterstudio.
1: Heute erwartet uns ein Mix aus Sonne und Wolken. Zeitweise auch mal noch ein Regensputz und dann örtlich auch Blitz und Donner, die möglich sind. Das Ganze bei einem mäßig aufrüstenden Südwest- bis Westwind und Temperaturhöchstwert von um die etwa 19 Grad. 0 Grad Grenze, die liegt auf knapp 3000 Meter. Der Donnerstagmorgen macht dann den Auftakt in eine frühsommerliche Phase. Morgen ist es dann recht sonnig, bei um die 22 bis 23 Grad. Am Freitag und Samstag ist es meist sonnig und mit rund 26 Grad am Freitag und etwa 28 bis 29 Grad am Samstag sommerlich warm.
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Nehmt den Regenschirm mit voraus oder dünnt euch einfach gut ducken und den Kopf einziehen, wenn ihr heute Morgen zum Auto laufen müsst. Es ist nass verrissen. Der ist noch recht am Abendlehren. Aber es bessert ihr heute noch. Es trocknet im Laufe des Tages immer mehr ab. Und die Temperaturen heute auch im angenehmen Bereich. Eine milde 19 Grad am Nachmittag, jetzt am Morgen 11 Grad. Kommt gut in den Mittwochmorgen rein. In 3 Minuten ist 6:30 Uhr.

0: Drew Gästli begleitet uns durch den Mittwochmorgen.
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0: Jetzt ist es 6:30.
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3: Am Mikrofon Renato Götte, guten Morgen. Der tiefere Mehrwertsteuersatz für die Schweizer Hotellerie soll noch bis mindestens 2035 bleiben, so will es die Wirtschaftskommission des Nationalrats. Hotels zahlen statt der normalen 8,1% lediglich 3,8%. Eingeführt wurde dieser Sondersatz vor etwa 30 Jahren, eigentlich befristet zur Stützung der kriselnden Branche. Die Regelung kostet den Bund rund 300 Millionen Franken pro Jahr. Die USA sollen sich aus dem Krieg gegen den Iran zurückziehen. Dies verlangt ein Teil des US-Parlaments. Der Senat hat eine entsprechende Resolution mit 50-47 Stimmen gutgeheißen. Wird diese auch in der Grossen Kammer des US-Parlaments im Repräsentantenhaus gutgeheißen, wäre sie für den US-Präsidenten eigentlich bindend. Allerdings hat Donald Trump dann immer noch ein Vetorecht. Und Dänemark will den vor der Insel Anholt liegenden Buckelwal Timi nun doch obduzieren. Der Kadaver liege an einem gut besuchten Strand im flachen Wasser. Er würde dort Badegäste und Einheimische stören, sagte die dänische Umweltbehörde. Deshalb solle der Wal geborgen werden. Man arbeite derzeit an einer Lösung, um gleichzeitig eine Obduktion durchzuführen, sowie wertvolle wissenschaftliche Proben für Forschungszwecke zu sichern.
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3: Die Slowakei gewinnt auch ihr drittes Spiel an der WM mit der Schweiz. Die Slowaken schlagen Slowenien nach Penaltyschiessen mit 5:4 und Ungarn gewinnt gegen Großbritannien klar mit 5:0.
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0: Wir haben heute einen Mix aus Sonne und Wolken. Jetzt am Morgen, da ist es auch noch häufig nass. Kann auch mal das Gewitter mit dabei sein. Temperaturen aktuell um die 11 Grad. Am Nachmittag gibt es dann 19 Grad. Morgen Donnerstag ist es recht sonnig. Es gibt warme 23 Grad. Und dann aufs Pfingstwochenende, da wird es dann richtig warm mit viel Sonne. Am Wochenende kratzen wir an den 30 Grad Marke.
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0: Es hat angefangen zu stocken auf der A2 Richtung Luzern zwischen Rotenburg und Emmen-Süd.
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3: In Luzern soll in Zukunft ein grosser Teil vom Stadtgebiet mit Energie aus dem Vierwaldstättersee beheizt werden. Für das will die Stadt jetzt mit der Energieversorgerin EWL einen Vertrag abschliessen. Der Stadt Luzerner Umwelt- und Mobilitätsdirektor Marco Baumann erklärt:
5: Mit dem Konzessionsvertrag schaffen wir jetzt die notwendige Grundlage, dass wir jetzt zusammen mit der EWL das thermische Netz in Form von der Seeenergie auch ausbauen können, was natürlich auch wichtig ist, gerade in der Innenstadt, damit wir unsere ambitionierten Klima- und Energieziele erreichen.
3: Der Konzessionsvertrag kommt wahrscheinlich Ende Juni ins Luzerner Stadtparlament. Nachher kann die EWL etwa 60 Kilometer Wärmeleitungen verlegen. Über 1300 Gebäude auf beiden Seeseiten sollen neu angeschlossen werden. Zu Roswil gibt es gleich überall schnell das Internet. Der Glasfaserausbau ausserhalb der Bauzone geht im nächsten Monat los. Die Gemeinde Roswil, die Prioris Verbund AG und Swisscom haben dafür einen Vertrag unterschrieben. Bis Ende nächstes Jahr sollen dann die abgelegenen Gebiete der Gemeinde das Glasfasernetz angeschlossen sein. Beim Bau vom Moorschacher-Tunnel für die neue Achsenstrasse wird ab dem nächsten Monat bis zu 2-mal pro Tag gesprengt. Laut dem Bot der Urschweiz machen sich darum Rossbesitzer in der Umgebung Sorgen. Weil die Ross Fluchttiere sind, reagieren sie sensibel auf Knallgeräusche. Der Kanton bietet darum einen SMS-Dienst an, der direkt Betroffene vor den Sprengungen warnt. Registrieren sollen sich alle Anwohner im Umkreis von 1 Kilometer. Die Kantonspolizei Nidwalden will mit Vignetten gegen Velodiebe vorgehen. Nidwaldner können den Aufkleber gratis beim Polizeiposten die Stanz abholen. Die Vignette kommt beim Velo an und das Velo muss man nachher online registrieren. Laut der Nidwaldner Polizei sollen dann so gestohlene und gefundene Velo schneller zurück zum Besitzer kommen. Zusätzlich hofft die Nidwaldner Polizei, dass diese Vignette Velodieben abschreckt. Was sagen die Leute zum neuen FCL-Trainer? Der 49-jährige Jürg Udo Portmann löst Mario Frick ab. Er ist ausgebildeter Sportlehrer. Er war zuletzt U17-Trainer bei den Luzerner. Der Udo Portmann hat früher auch selber im FCL-Nachwuchs gespielt. Trainer war unter anderem auch beim SC Cham. In unserer Umfrage sagen die Leute zum Udo Portmann:
6: Er ist neu im Business in dieser Liga, aber ich denke, es ist eigentlich interessant für ihn und für die Fans und hoffentlich passt er in das Umfeld in Luzern, wo immer für etwas Neues gut ist.
7: Ich glaube, man muss auch für grosse Preise muss man grosse Risiko eingehen.
8: Ich glaube, es ist schon ein grosser Schritt.
9: Ja, warum nicht? Aber kann sich auszahlen.
10: Ich denke, einerseits ist es sicher eine mutige Wahl, weil er auf diesem Niveau jetzt noch keine Erfahrung hat. Aber andererseits ist es natürlich auch eine Chance, dass er zeigen kann, was er drauf hat.
11: Was mich sehr beeindruckt, dass er ein Sportlehrer war. Ich finde es eine gute Sache. Die Spieler sind jung und er ist ein junger Trainer. Das passt doch zusammen.
3: Sagen die Leute in unserer Strassenumfrage. Und der Kanton Zug sucht wieder mutige Menschen, die sich für andere eingesetzt haben. Für den Zuger Preis für Zivilcourage können Leute angemeldet werden, die sich mit einer mutigen Tat für ihre Mitmenschen eingesetzt haben. Der Zuger Preis für Zivilcourage wird Ende August übergeben. Der Gewinner kommt 1'000 Franken über.
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Guten Morgen miteinander, 20 vor 7 ist es. Mut soll ja bekanntlich belohnt werden. Also wenn ihr heute anruft für unser Morgenspiel, dann hätte ich für euch im Angebot 150 Franken zum Posten im Mietzentrum Schweiz. Wäre doch ein schönes Angebot, wenn ihr jetzt noch nie angerufen habt oder das Gefühl habt, man kommt eh nicht durch. Mal. Es klappt aber manchmal plötzlich dann doch und wir landen hier im Studio und kann mitspielen bei unserem Morgenspiel. 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Leute jetzt an auf 0848 82 46 46. Würde mich freuen, mit euch zu spielen. 0848 82 46 46.

0: Kommen gut Mittwoch, morgen mit Radio Zentrale, 10 vor 7 ist es.
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0: Daniela Werle von Steinhausen, sie ist schon am Arbeiten, macht jetzt für unser Morgenspiel aber extra gerade eine kleine Zwischenpause. Sie fährt den Schulbus, bringt hier die Kids am Morgen früh in die Schule, rechtzeitig, hoffentlich. Guten Morgen, das ist Dani. Hallo Daniela.
2: Guten Morgen miteinander.
0: Wir müssen, glaube ich, eine Zügig machen, weil die Ersten, die warten schon, dass sie bei dir einsteigen können.
2: Ja, genau, ja, das ist so. Aber ich darf dir erklären und dann... Passt das schon.
0: Und wenn ich kannst abräumen kannst, glaube, dann ist es eine gute Entschuldigung, dass du heute ein paar Minuten später ankommst. Wann ist der späteste Abgabetermin in der Schule? Wann fängt es an?
2: Am 8. muss ich bei der ersten Schule sein.
0: Okay, gut, ich glaube, da haben
2: wir aber noch ein bisschen Zeit. Aber das ist machbar. Ja,
0: das
2: ist machbar.
0: Du fährst nicht mehr an einen Weg, eben so Steinhausen dort umeinander um, Kanton Zug, oder was ist deine Tour?
2: Ja, genau, groß vom Zug. Und ein bisschen Zülltal noch, je nachdem, welche Tour
0: ich habe. Gut, dann tun wir mal jetzt loslegen, damit wir durch mögen rechtzeitig. Wir haben zwei Kategorien zur Auswahl und heute 150 Franken im Jackpot. Entweder kannst du es probieren mit der Kategorie ESC-Gesang oder Vogelgesang.
2: Ja, ich probiere das mit den Vögeln.
0: Der Mönchsgrasmugge, das ist der Vogel, den es am meisten in der Schweiz gibt. Neue Nummer 1 hat den langen Leiter, den Buchfink, abgelöst als Vogel, den es am meisten gibt. Wir tun jetzt gerade die beiden Vogelgesänge vergleichen miteinander, hören uns die beiden Aufnahmen an und du musst mir dann sagen, wer ist denn eben der Mönchsgrasmugge und welches ist der Buchfink von diesen beiden. Wir spielen das erste ein, dann eine kurze Pause und dann den zweiten und dann kannst du mir dann sagen, welches von diesen beiden welcher Vogel ist. Hast du 10 Sekunden Zeit, aber jetzt zuerst mal der Vogel Nummer 1. So tönt es, wenn man am Morgen früh das Fenster aufmacht, habe ich das Gefühl. Jetzt kommt der Vogel Nummer 2. Dunkel vom Tempo ein bisschen schneller, ein bisschen mehr Zug getroffen. Wir suchen jetzt die Mönchsgrasmugge. Welches war der Vogel? Das 1 oder das 2?
2: Ja, das ist
0: schon 50-50.
2: Ich nehme mal an, der erste.
0: Der erste und das nimmst du richtig an.
2: Juhu, so gut. Wow.
0: Ist ein Vogel, den man tatsächlich eher selten sieht. Sie gehen gerne aus der Deckung raus. Und der Buchfink, das ist der zweite, den wir gehört haben. Den kann man gut erkennen eben an seinem kräftigen Ton, den er hat. Also der gibt damals richtig Gas, der Buchfink. Gratuliere, geht für dich 150 Franken zum Geposten, Daniela.
2: Ja, merci vielmals. Danke, das freut mich.
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0: Die Geschenkkarten sind also weg. Wir machen den nächsten parat. Morgen nach 6:30 geht es wieder von vorne los.

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2: Das ist der Mittwoch, morgen am 7. Wir haben 11 Grad Brunnen, 12 Grad sind es Kaltbrunnen.
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4: Nestlé steht in Frankreich unter Betrugsverdacht. Der US-Senat will das Ende vom Iran-Krieg und an der Eishockey-WM kommt es heute zum Spitzenkampf Schweiz gegen Österreich. Im Nachrichtenstudio wünscht einen guten Morgen, der Renato Götte. Die französischen Behörden haben unangekündigt zwei Standorte des Schweizer Lebensmittelkonzerns Nestlé durchsucht. Es geht um möglichen Betrug, meldet France Info. Nestlé habe behandeltes Wasser als natürliches Mineralwasser bezeichnet, sagte der Konsumentenschutz. Der Landtag von Sachsen-Anhalt hat den Anschlag auf den Magdeburger Weihnachtsmarkt 15 Monate lang intensiv aufgearbeitet. Ein zentrales Ergebnis nun: Schwächen und Fehler im Handeln von Behörden haben es dem Täter zumindest leicht gemacht, die Tat zu begehen. So steht es im Abschlussbericht. Thomas Thonfeld berichtet.
5: Ein Betonblock an der falschen Stelle, Schutzkonzepte, die nicht gründlich gecheckt worden sind, Informationen zum späteren Täter, die nicht zentral zusammengeführt wurden. Im Abschlussbericht werden eine ganze Reihe von Fehlern aufgelistet. Und mindestens die Oppositionsfraktionen im Magdeburger Landtag sind sich einig, der Anschlag hätte verhindert werden können. Als Konsequenz soll nun ein Bedrohungsmanagement etabliert werden. Ziel: Gefährder früher aktiv ins Visier nehmen, damit wichtige Hinweise nicht wieder unbeachtet bleiben.
4: Die Straße von Hormuz soll geöffnet werden. Dies verlangen die Finanzminister der G7-Staaten. Sonst drohe eine weltweite Ernährungskrise. Bald könnten bis zu 50 Millionen Menschen von Hunger betroffen sein, sagen die Finanzminister der großen Industriestaaten. Die Handelsroute müsse offen und frei von Gebühren sein. Weil der Iran die internationale Route blockiert, steht der weltweite Handel mit Dünger und Öl fast still. Die Blockade setzt aber auch die Lieferketten für Lebensmittel unter Druck. Die USA sollen sich aus dem Krieg gegen den Iran zurückziehen. Dies verlangt ein Teil des US-Parlaments. Der Senat hat eine entsprechende Resolution mit 50 zu 47 Stimmen gutgeheißen. Wird diese auch in der Großen Kammer des US-Parlaments, also im Repräsentantenhaus, gutgeheißen, wäre sie für den US-Präsidenten eigentlich bindend. Allerdings hat Donald Trump dann immer noch ein Vetorecht. Er hatte den Krieg gegen den Iran ohne Zustimmung des Parlaments begonnen.
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4: Die Slowakei gewinnt auch ihr drittes Spiel an der WM mit der Schweiz. Die Slowaken schlagen Slowenien nach Penaltyschiessen mit 5-4. Ungarn gewinnt gegen Großbritannien 5-0. Norwegen schlägt Italien 4-0. Und Österreich gewinnt gegen Lettland 3-1 und holt damit den dritten Sieg im dritten Spiel. Heute treffen die Österreicher auf die Schweiz, die bis jetzt auch alle Matches gewonnen hat. Das macht der Schweizer Nazi-Trainer Jan Gadieu zuversichtlich.
7: Es ist das Prozess, aber was ist noch wichtiger, ist das Mindset von die Spieler. Und sie wissen, was sie wollen und was es nimmt, zum noch wachsen zusammen. Und sie sind bereit, das zu machen auch.
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2: Die Aussichten mit dem Quirin Beck aus dem Zentral Wetterstudio.
8: Heute erwartet uns ein Mix aus Sonne und Wolken. zeitweise auch mal noch einen Regensprutz oder dann örtlich auch Blitz und Donner, die möglich sind. Das Ganze bei einem mäßig aufrüstenden Südwest- bis Westwind und Temperatur Höchstwert von um die etwa 19 Grad. 0 Grad Grenze, die liegt auf knapp 3000 Meter. Der Donnerstagmorgen macht dann den Auftakt in eine frühsommerliche Phase. Morgen ist es dann recht sonnig, bei um die 22 bis 23 Grad. Am Freitag und Pfingstsamstag ist es meist sonnig und mit rund 26 Grad am Freitag und etwa 28 bis 29 Grad am Samstag sommerlich warm.
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2: 5 ab 7, es stockt auf der A2 Richtung Luzern zwischen der Raststätte Luzern-Neuenkirch und Emmen-Süd. Auf der A14 Richtung Zug zwischen Giesikerod und der Verzweigung Rütihof. Und aufpassen müsst ihr auf der A3 zwischen der Verzweigung Reichenburg und Lochen. Da hat es Gegenstände auf der Autobahn in Richtung Zürich.
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2: Ja, er ist schon ganz hibbelig auf seinen neuen Job, der neue Trainer vom FC Luzern.
10: Ja, die Freude ist natürlich unendlich. Also die Freude, dass ich jetzt hier stehen darf, aber auch die Vorfreude, was wird kommen. Ich bin natürlich sehr neugierig und dass wir jetzt hier stehen dürfen, gibt mir eigentlich jetzt schon sehr viel Energie.
2: Sagt der Udo Portmä. Kennen denn die Leute in der Stadt schon? Und was erwartet es von ihm? Wir fragen nachher in der Leuchtenstadt in 7 Minuten. Daniel König am Mikrofon wünscht euch einen ganz guten Start in den Mittwoch.

0: Das sind die Jungs aus dem Bündnerland, 77 Bombay Street, auf Radio Zentrale, 13 ab 7. Vom Bündnerland zurück in die Zentralschweiz. Der FC Luzern, der hat einen neuen Trainer. Gestern da ist er vorgestellt worden. Es ist der 49-jährige Jörg, oder wie man ihm auch sagt, Udo Portman. Die Nachricht vom neuen Coach hat sich zu Luzern schnell umgesprochen. Und gleich haben die Leute noch die Stirn gerunzelt, wo wir ihnen ein Foto von Udo Portman gezeigt haben. Sein Gesicht für viele neu.
1: Keine Ahnung, leider.
2: Nein, eigentlich nicht.
3: Nein, der kommt mir gar nicht bekannt vor.
1: Noch nicht, aber den Namen habe ich jetzt schon mal gehört. Udo Portman, Jörg Udo Portman. Von Cham und Luzern und offenbar ein ehemaliger Sportlehrer.
0: Genau, da haben wir schon mal ein paar Fakten gehört. Über 6 Jahre hat er den SC Cham trainiert und anschliessend den 3 Nachwuchsmannschaften vom FC Luzern. U19, U18 und U17. Aber Christian Stempfli, in der obersten Liga, da ist der neue Mann noch ein unbeschriebenes Blatt.
4: Ja, in der Superliga ist der Udo Portman ein Neuling, ein Nobody.
1: Was heisst Nobody? Er ist neu im Business in dieser Liga, aber ich denke, es ist eigentlich interessant für ihn und für die Fans und hoffentlich passt er in das Umfeld in Luzern, wo immer für etwas Neues gut ist.
4: Sagt ein FCL-Fan, der die Daumen aufzeigt zum neuen Coach.
1: Ich freue mich sehr, ich hoffe, es geht so weiter mit der Juniorenförderung. Ich meine, es ist ein Mega-Asset in Luzern. Ich hoffe, dass das eine erfolgreiche Saison geht, ohne Abstieg und sonst wenigstens wie Thun wieder zurückkommen.
4: Ist es nicht eine mutige Entscheidung von der Vereinsleitung, einen Super League-Neuling zu engagieren?
2: Ja, ich würde schon sagen. Aber ich glaube, man muss auch für grosse Preise muss man grosse Risiko eingehen.
5: Ich glaube, es ist schon ein grosser Schritt.
6: Ja, warum nicht? Aber kann sich auszahlen. Also, ich denke, probieren, warum nicht?
7: Ich meine, ein Jahr ist auch nicht etwas halbes Jahr.

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4: Mittwochmorgen, es ist 7:30.
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6: Mit dem Renato Goethe, guten Morgen. Der tiefere Mehrwertsteuersatz für die Schweizer Hotellerie soll noch bis mindestens 2035 bleiben, so will es die Wirtschaftskommission des Nationalrats. Hotels zahlen statt der normalen 8,1% lediglich 3,8%. Eingeführt wurde dieser Sondersatz vor etwa 30 Jahren, eigentlich befristet zur Stützung der kriselnden Branche. Die Regelung kostet den Bund rund 300 Millionen Franken pro Jahr. Das Zollabkommen, welches die USA und die EU vereinbart haben, ist nun bei der EU nicht mehr umstritten. Die EU-Staaten und das Parlament haben sich auf die vollständige Umsetzung des Zolldeals mit den USA geeinigt.

0: Die USA deckeln die Zölle auf die meisten europäischen Produkte bei 15%. Die EU ihrerseits schafft Zölle auf Industriegüter aus den USA ab. Und US-Präsident Donald Trump hat einen weiteren Machtkampf in seiner eigenen Partei gewonnen. In Kentucky gewinnt sein Vorzugskandidat Ed Gollrin gegen Thomas Massie die parteiinterne Vorwahl. Trump wollte unbedingt verhindern, dass der republikanische Abgeordnete Massie wieder gewählt wird. Dieser hatte Trump mehrfach kritisiert und sich gegen ihn gestellt. Die Niederlage Massies gilt in den USA als Beleg dafür, dass Donald Trump die Wähler seiner Partei weiterhin für sich gewinnen kann.
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2: Wir haben heute einen Mix aus Sonne und Wolken. Und jetzt am Morgen, da ist es auch an gewissen Orten noch nass. Es kann auch mal ein Gewitter noch mit dabei sein. Temperaturen aktuell um die 11 Grad. Am Nachmittag gibt es dann 19 Grad. Morgen Donnerstag ist es recht sonnig mit einem warmen 23 Grad. Und dann wird es aufs Pfingstwochenende immer wärmer, gibt viel Sonne. Am Wochenende kratzen wir dann an den 30 Grad Marke.
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2: Es stockt auf der A2 Richtung Luzern zwischen Rotenburg und Emmen-Süd. Auf der Umfahrungsstrasse von Litau Richtung Seetalplatz. Auf der A14 Richtung Luzern zwischen Buri und der Verzweigung Rotsee. Dann Richtung Zug auf der A14 zwischen Verzweigung zwischen Buri und Verzweigung Rütihof. Und dann stockt es auch noch über den Hirzel auf beide Seiten.
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0: Das Luzerner Kultur- und Kongresszentrum KKL könnte offener sein, das sagt eine Studie von der Hochschule Luzern. Nur knapp 40% der Jungen bis 34 fühlen sich verbunden mit dem KKL. In unserer Strassenumfrage sagen sie zum Beispiel:
3: Es ist eben mehr so das grosse Gebäude beim Bahnhof mit dem riesen Dach vorne dran und es ist schon recht so verschlossen.
4: Irgendwie ist alles so ein bisschen monoton, ein bisschen grau, ein bisschen reich, ein bisschen schick. Also auch von den Leuten, die halt ins KKL gehen, habe ich immer gewusst, eher Leute mit Geld, mega teuren Eintritt, so ein bisschen, ja, nicht so zugänglich, ehrlich gesagt.
5: Also für mich ist es ein schöner Ort, um auch mal entspannen, um sich etwas zu gönnen, um mal ja, die Musik wirklich auch auf eine andere Art zu erleben.
4: Es hängen immer mega viele junge Leute auch dort ab. Und dann wäre es cool, wenn es auch ein Angebot gibt, wo auch irgendwie das kann integriert werden kann. Musik im KKL innen selber, mit irgendwie draussen, mit jungen Leuten.
0: Der Roger Gort, Präsident der Stiftung Konzerthaus Luzern, sagt zu solchen Aussagen über das KKL:
6: Aus dem Bauchgefühl aus, vorher hat man es vielleicht schon ein bisschen geahnt, jetzt ist es mit der Umfrage hinterlegt. Überrascht mich nicht so, aber ich glaube, das KKL macht schon sehr viel in diesen Themen, auch vom Angebot her. Also wenn man sieht, dass weniger als 50% vom Angebot ist klassische Musik. Aber man nimmt es als klassisches Musikhaus wahr. Ich denke, da ist das Potenzial um und man kann mit weniger Möglichkeiten da die Jungen noch besser abholen.
0: Die Stiftung Konzerthaus Luzern hat Studien zu der Zukunft des KKL in Auftrag gegeben. Sie zeigt aber auch, 80% der Stadt Luzerner sind stolz auf das KKL. In Luzern soll in Zukunft ein grosser Teil des Stadtgebiets mit Energie aus dem Vierwaldstättersee beheizt werden. Für das wird die Stadt jetzt mit der Energieversorgerin EWL einen Vertrag abschliessen. Der EWL-Geschäftsführer Patrick Rust sagt, wie die Seeenergie funktioniert.
7: Man muss auf eine Tiefe gehen, wo das Wasser eine konstante Temperatur hat. Das ist zwischen 30 und 40 Meter. Man mit einer Leitung das an Land führen. Mit Wärmetauscher die Energie rausnehmen und dann abgekühlt wieder zurückführen. Und dass man dann wirklich heizen kann am Schluss, braucht es Wärmepumpen, die den Temperaturhub machen.
0: Etwa 60 Kilometer neue Wärmeleitungen plant die EWL in der Stadt Luzern. Mehr als 1300 Gebäude auf beiden Seeseiten sollen neu angeschlossen werden. Beim Bau des Moorschacher Tunnel für die neue Achsenstrasse wird ab dem nächsten Monat bis zu zweimal pro Tag gesprengt. Laut dem Bund der Urschweiz machen sich darum Rossbesitzer in der Umgebung Sorgen. Weil die Ross Fluchttiere sind, reagieren sie sensibel auf Knallgeräusche. Der Kanton bietet darum einen SMS-Dienst an, der direkt Betroffene vor den Sprengungen warnt. Registrieren sollen sich alle Anwohner im Umkreis von einem Kilometer. Das Neuheim geht ungewöhnlich viel Trinkwasser verloren, schreibt die Zugerzeitung. Laut dem aktuellen Versorgungsbericht ist im letzten Jahr fast ein Drittel vom Wasser verschwunden, das ins Netz geflossen ist. Das ist deutlich mehr als im Schweizer Schnitt. Ein Teil davon ist wegen einem Leck verloren gegangen. Die Gemeinde sagt aber auch, alte Wasserzähler haben den Verbrauch zum Teil zu tief gemessen. Genutztes Wasser ist so in der Statistik als Verlust angegeben worden. Die Gemeinde Neuheim ersetzt jetzt die alten Zähler und will das Leitungsnetz gleich nochmal überprüfen. Und dann gehen wir noch in den Kanton Nidwalden. Die Kantonspolizei Nidwalden will mit Vignetten gegen Velodiebe vorgehen. Nidwaldner könnten Aufkleber gratis beim Polizeiposten zu Stanz holen. Die Vignette kommt beim Velo hin und das Velo muss man nachher dann online registrieren. Laut der Nidwaldner Polizei sollen so gestohlene oder gefundene Velo schneller zurück zum Besitzer kommen. Zusätzlich hofft die Nidwaldner Polizei, dass diese Vignette Velodieben abschrecken tut.
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0: Das sind die Everly Brothers am Mittwochmorgen. Sie wecken nicht nur Susi, hoffentlich auch ich um ein Viertel vor 8. 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
0: Ja, letzte Woche waren wir Schweizer noch zu Gast bei den Österreichern am Eurovision Song Contest. Jetzt kommen die Nachbarn zu uns an die Eishockey-WM. Mal schauen, wer jetzt hier die besseren Karten hat. Lukas Palmer.
2: Ja, Dani, du bist ja dort gesehen zu Österreich. Jetzt bist du froh, bist wieder rechtzeitig zu diesem Match wieder in der Schweiz.
0: Oder? Ja, und ich weiss, dass wir sicher die besseren Gastgeber sind als Österreicher.
2: Ja, das sind wir natürlich sehr gespannt, wie der Match rauskommt. Und Achtung auf Österreich. Aber wir schauen noch schnell auf das Resultat von gestern zurück. Die Slowakei gewinnt hier wieder das dritte Spiel an der WM in der Schweiz. Die Slowaken schlagen Slowenien nach Penaltyschiessen 5-4. Ungarn gewinnt gegen Großbritannien 5-0. Norwegen schlägt Italien 4-0. Und eben Österreich gewinnt gegen Lettland 3-1. Achtung! Österreich holt damit den dritten Sieg im dritten Spiel. Und heute kommt es also zu dem Aufeinandertreffen von diesen Teams, wo alles gewonnen haben. Heute treffen die Österreicher auf die Schweiz. Und ja, beide haben eben alle Matches gewonnen. Das macht der Schweizer Nazi-Trainer Jan Kadjö jetzt zuversichtlich, weil sie ja eben auch alle Matches gewonnen haben.
3: Es ist das Prozess, aber was ist noch wichtiger, ist das Mindset von die Spieler. Und sie wissen, was sie wollen und was es nimmt, zum noch wachsen zusammen. Und sie sind bereit, das zu machen auch.
2: Der WM-Match Schweiz gegen Österreich fährt am 20.04. Radio Zentral ist natürlich wieder live dabei. Wir gehen zum Fußball. Der FC Zürich trennt sich zum Saisonende von 3 Spielern. Der Matthias Feiton und der Nelson Palacio gehen wieder zu ihrem Stammverein zurück, zur ZSK Sofia bzw. zu Salt Lake. Und der Ivan Cavaleiro sucht eine neue Herausforderung im Ausland. Arsenal London ist zum 14. Mal englischer Meister und das darum, weil der Verfolger Manchester City gestern gegen Bournemouth nur 1-1 gespielt hat. Arsenal hat schon am Montag gespielt und gegen Burnley 1-0 gewonnen. Jetzt sind die Londoner nach 22 Jahren wieder einmal englischer Meister. Und so gehen wir noch zum FC Luzern. Ja, der Udo Portmann ist für die nächsten 3 Saisons der neue Cheftrainer vom FC Luzern. Der 29-jährige Hel Bühler hat jetzt seinen ersten öffentlichen Auftritt als FCL-Cheftrainer gehabt. Wie geht er mit den negativen Online-Kommentaren der Leute um? Mit den Kommentaren, wo geschrieben wird, dass er zum Beispiel eine Budgetlösung sei und eh nicht lange beim FCL darf bleiben?
4: Das kann ich nicht lesen. Die Leute können ich nicht und sie können mich nicht. Und was ich einfach sicher sagen kann, das ist eine öffentliche Darstellung oder vielleicht eine Meinung von ein paar Leuten. Ich fühle mich überhaupt nicht so. Der Verein hat mir nie irgendwie das Gefühl gegeben, dass ich jetzt da ein Plan B wäre. Und entsprechend gehe ich auch nicht so auf alle Menschen, die ich jetzt wieder treffe, zu. Also ich gehe da mit voller Überzeugung rein.
2: Ja, weil er viele Nachwuchsspieler kennt, weiss er ja sicher schon, welche von ihnen, dass er auf die nächste Saison in die erste Mannschaft holen, oder?
4: Was ich einfach die Erfahrung gemacht habe, ist, dass die Talente noch Entwicklungsschritt machen, wo man vielleicht im Moment gar nicht so auf dem Radar hat. Die besten Beispiele sind der Bungmeng Freimann oder jetzt Sascha Britschki oder auch Luki Ferreira. Die sind nicht so schnell irgendwo auf einer Top-Talent-Liste gesehen. Die haben sich das alles Schritt für Schritt erarbeitet. Und darum bin ich immer vorsichtig mit irgendwelchen Namen da schon zu jonglieren. Und was sicher muss sein, ist, dass die Jungs, wenn sie da auflaufen, nicht nur Fußball ist vertebt, sondern auch von der Psyche her stabil genug sind, damit sie da wirklich ein gutes Debüt geben können und da nicht irgendwelche Hauruck-Übungen machen, nur aus Prinzip.
2: Auf den Sportchef vom FC Luzern, Remo Meier, kommt jetzt in der Saisonpause wieder eine intensive Zeit zu. 5 Spieler sind schon verabschiedet worden. Der Kevin Spadanuda, der Sinan Karvajna, der Vaso Vasic, der Julian Fomos und der Mauricio Willimann. Trotzdem hat der FCL noch 29 Spieler mit laufenden Verträgen. Da sind Entscheid gefragt. Fix übernehmen tut der FCL den Stürmer Oskar Kabit. Beim defensiven Mittelfeldspieler Thaise AB ist das noch nicht zu 100% klar. Auf dem Transfermarkt wird es aber nicht so einfach, einen gleichwertigen Ersatz zu finden, oder, Remo Meier?
5: Ja klar, wir sind natürlich aus den vergangenen Jahren jetzt auch vor dem Thaisei natürlich relativ verwöhnt gewesen mit dem Stankovic und mit dem Yashari. Es ist eine zentrale Position in der Nachsinn und ja, man muss dort schon auch viel Leadership mitbringen, das ist klar. Aber ob es dort jetzt eine Veränderung gibt, das werden wir jetzt in den nächsten 2-3 Wochen gemeinsam entscheiden.
2: Ja, der Verein fix verlässt und auch der U21-Trainer Michel Renkli. Auch er ist ein Kandidat für den Cheftrainerjob gewesen, sagt Remo Meier. Es sei ein Entscheid für den Udo Portmann gewesen und nicht gegen den Michel Renkli. Übernimmt jetzt der Michel Renkli einen anderen grossen Trainerjob?
5: Ja, da bin ich der falsche Ansprechpartner. Er wird sich jetzt diesen Sommer verändern. Alles, was mir bleibt, ist auch zu bedanken für die letzten 4 Jahre jetzt wieder, wo er zurück ist, seit er zurück ist aus Basel. Danke sagen und auch, dass er eine gute Lösung jetzt wieder findet für diesen Sommer. Ja.
2: Das erste Training unter dem neuen Cheftrainer Udo Portmann hat der FC Luzern in einem Monat am 18. Juni.
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0: Das sind Starship am Mittwochmorgen. Wir haben 12 Grad Zorsi und auch 12 Grad messen wir zu Wiesen. Jetzt ist es 8.
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2: Schweizer dürfen nur noch 30 Tage ohne Visum zu Thailand bleiben. Die Strasse von Hormuz soll aufgehen. Und Google bringt eigene KI-Brillen auf den Markt. Im Nachrichtenstudio Renato Goethe, guten Morgen miteinander. Thailand schafft die 60-tägige visafreie Einreise für Touristen wieder ab. Künftig dürfen Besucher aus zahlreichen Ländern, darunter auch die Schweiz, wieder nur noch 30 Tage ohne Visum im Land bleiben. Dies berichten thailändische Medien unter Berufung auf die Regierung. Behörden beklagten vermehrt Fälle von Ausländern, welche die langen Aufenthaltsmöglichkeiten genutzt hätten, um illegal Geschäfte zu betreiben oder dauerhaft im Land zu leben. Der Landtag von Sachsen-Anhalt hat den Anschlag auf den Magdeburger Weihnachtsmarkt 15 Monate lang intensiv aufgearbeitet. Ein zentrales Ergebnis nun: Schwächen und Fehler im Handeln von Behörden haben es dem Täter zumindest leicht gemacht, die Tat zu begehen. So steht es im Abschlussbericht. Thomas Thonfeld berichtet.
3: Ein Betonblock an der falschen Stelle, Schutzkonzepte, die nicht gründlich gecheckt worden sind, Informationen zum späteren Täter, die nicht zentral zusammengeführt wurden. Im Abschlussbericht werden eine ganze Reihe von Fehlern aufgelistet. Und mindestens die Oppositionsfraktionen im Magdeburger Landtag sind sich einig, der Anschlag hätte verhindert werden können. Als Konsequenz soll nun ein Bedrohungsmanagement etabliert werden. Ziel: Gefährder früher aktiv ins Visier nehmen, damit wichtige Hinweise nicht wieder unbeachtet bleiben.
2: Die Straße von Hormuz soll geöffnet werden. Dies verlangen die Finanzminister der G7-Staaten. Sonst drohe eine weltweite Ernährungskrise. Bald könnten bis zu 50 Millionen Menschen von Hunger betroffen sein, sagen die Finanzminister der großen Industriestaaten. Die Handelsroute müsse offen und frei von Gebühren sein. Weil der Iran die internationale Route blockiert, steht der weltweite Handel mit Dünger und Öl fast still. Die Blockade setzt aber auch die Lieferketten für Lebensmittel unter Druck. Das Zollabkommen, welches die USA und die EU vereinbart haben, ist nun bei der EU nicht mehr umstritten. Die EU-Staaten und das Parlament haben sich auf die vollständige Umsetzung des Zolldeals mit den USA geeinigt. Die USA deckeln die Zölle auf die meisten europäischen Produkte bei 15%. Die EU ihrerseits schafft Zölle auf Industriegüter aus den USA ab. US-Präsident Trump hatte zuletzt mit einem Ultimatum gedroht. Falls der Deal nicht bis zum 4. Juli umgesetzt werde, erhöhe er die Zölle wieder oder zumindest teilweise auf 25%. Und Google bringt eigene KI-Brillen auf den Markt und macht damit dem Facebook-Konzern Meta Konkurrenz. Die Brillen mit Kamera und Lautsprechern sollen im Herbst erscheinen, teilt Google mit. Mit Hilfe von KI können Nutzer zum Beispiel Informationen zu ihrer Umgebung abrufen oder sich Nachrichten sowie Navigation direkt über die Brille anzeigen lassen.
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0: Die Aussichten geht's mit dem Quirin im Beck aus dem Zentral Wetterstudio.
4: Heute erwartet uns ein Mix aus Sonne und Wolken. Zeitweise auch mal noch ein Regensputz und dann örtlich auch Blitz und Donner, die möglich sind. Das Ganze bei einem mäßig auffrischenden Südwest- bis Westwind und Temperaturhöchstwert von um die etwa 19 Grad. 0 Grad Grenze, die liegt auf knapp 3000 Meter. Der Donnerstagmorgen macht dann den Auftakt in eine frühsommerliche Phase. Morgen ist es dann recht sonnig bei um die 22 bis 23 Grad. Am Freitag und Samstag ist es meist sonnig und mit rund 26 Grad am Freitag und etwa 28 bis 29 Grad am Samstag sommerlich warm.
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0: 5 ab 8, es stockt auf der A8 Richtung Herigiswil zwischen Sarnen-Nord und der Ausfahrt Alpnach. Dann auf der A2 Richtung Gotthard zwischen Rotenburg und dem Rüssportunnel stockt es. Auf der A14 Richtung Luzern zwischen Buri und der Verzweigung Rotsee. Und über den Hirzel auf Silbrugg aber stockt es auf mehreren Abschnitten.
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0: An der letzten WM ist er zum wertvollsten Spieler gewählt worden. Und wieder trumpft der Gross auf jetzt an der Heimweltmeisterschaft. Der EVZ-Goalie Leonardo Giannoni. Wir gehen auf seine Schleifschuhspuren weit zurück und fragen, wie und wo hat denn die Karriere vom Nazi-Goalie angefangen?
5: Es war ein Trainer, der am Leonardo gesagt hat, dass er eigentlich ein guter Goalie wird werden und wenn er so gut spielen kann, wird er dann 100 Jahre lang Hockey spielen.
0: Das ist sein Papi, der Michele Giannoni. Wie fiebert er mit seinem Sohn und der Nazi? Er erzählt es uns in 7 Minuten als unser Zentralgast. Ich wünsche guten Morgen, der Dani Küng am Mikrofon.

0: Kommen gute Mittwochmorgen, guten Start jetzt beim Arbeiten. 13 Minuten nach der Nacht ist es.
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0: Die Schweizer Eishockey-Nazi ist heute wieder auf dem WM-Eis unterwegs. Und vor dem Spiel nehmen wir einen Spieler ganz speziell unter die Lupe. Beim EV Zug hat er die Nummer 30, in der Eishockey-Nazi die Nummer 63. Aber für den Haufen ist er ganz klar Nummer 1. Der Goalie, der Leonardo Cennoni. Das Online-Portal Watson schreibt, er sei der wichtigste Spieler der Nazi. Die NZZ bezeichnet ihn sogar als Meister der Fanghand. Zweimal hat er an der Heim-WM den Schweizer Kasten fast sauber gehalten. Im Startspiel am Freitag gegen die USA und am Montag gegen Deutschland. In seinem 50. Länderspiel. Christian Stempfli, über den Leonardo Cennoni gibt es einen Haufen zu berichten.
2: Ja, das gibt ein Buch. Von 7 Schweizer Meistertiteln, 3 WM-Silbermedaillen, unzählige Match und noch mehr Paraden. Oder den ganz weit zurück könnten wir über die Wurzeln berichten. Über die Geburt im Tessin oder die ersten Schleifschuhschritte auf der Dolder Eisbahn. Das machen wir jetzt kurz mit seinem Vater, Michele Cennoni von Kilchberg. Guten Morgen.
3: Guten Morgen.
2: Zuerst kurz in Gegenwart. Sie sind schon 2 Schweizer Match schauen an der Heim-WM mit der Familie. Wie war das?
3: Ja, es war sehr schön. Die ganze Umgebung, die Stimmung, die war. Ja, wir finden es alle sehr lässig und schön. Und wenn man mal im Stadion war, sieht man, wie viele Leute da mitmachen und begeistert sind. Ich glaube, ja, das ist ein einmaliges Ereignis. Und ich bin froh und ich mag es Leonardo so gönnen, dass er da dabei kann sein.
2: Jetzt Spiel Nummer 4. Es läuft sensationell. Gerade im letzten Match gegen Deutschland hat er, glaube ich, Fangquote 95% gehabt, oder noch mehr?
3: Ja, ich finde, er macht einfach einen guten Job. Und was für mich sehr stolz macht, ist, dass er auch bescheiden geblieben ist mit dem Erfolg, den er hat. Und dass er vor allem Freude hat am Hockeyspiel. Das ist eigentlich das Wichtigste. Management by Pleasure.
2: Management by Pleasure. Also Freude, etwas ganz Wichtiges und das schon so manches Jahr.
3: Ja, wir sind vom Tessin auf Zürich gezügelt und dann haben wir per Zufall einen Brief gehabt, im Briefkasten mit einer Einladung an einer Woche im Dolder oben. Und dann ist meine Frau mit den Kindern raufgegangen, auch der Cousin eingeladen und so ist eigentlich die Geschichte vom Hockey bei den Cennonis gegründet worden.
2: Und alle ihre 3 Söhne, also es gibt gerade eine halbe Linie. Der Tiziano und der Gaetano sind auch Hockeyspieler geworden. Noch speziell der Leonardo ist der Mittler und der ist der Goalie geworden. Eigentlich würde man erwarten, eher der Jüngste, oder? Weil es dann noch einen Goalie braucht.
3: Ja, das ist, also der Jüngste hat erst später angefangen. Der war noch im Bögi, wo wir angefangen haben, Hockeyspiel in der Familie. Und er hat sich einfach so ergeben. Es ist ein Trainer gewesen, der Gobranov, der am Leonardo gesagt hat, dass er eigentlich ein guter Goalie wird werden und wenn er so gut spielen kann, wird er dann 100 Jahre lang Hockey spielen.
2: 100 Jahre? Er ist jetzt schon im fortgeschrittenen Alter. Er wird den Sommer 39 und es ist noch kein Ende in Sicht, oder?
3: Ja, das müssen Sie ihn fragen. Was ich weiss, ist, dass er sehr gesund lebt, sehr bewusst lebt und dass er vor allem Freude hat am Hockey.
2: Und dann die Ruhe. Alle reden immer wieder vom ruhigen Goalie, sei es beim EV Zug oder bei der Schweizer Nazi. Ich habe einen über 10-jährigen Artikel im Tagesanzeiger per Zufall gefunden, wo auch schon der Charakterzug rausgehoben worden ist. Also schon vor vielen Jahren, der ruhige Leonardo. Ist er immer schon so gewesen?
3: Also ganz am Anfang sicher nicht, aber er ist in dem hineingewachsen. Er kann sich auch sehr gut konzentrieren, fokussieren. Und die Ausstrahlung, die er jetzt hat, das ist mit ihm gewachsen, glaube ich, auch mit den Trainern, die ihn begleitet haben in der Karriere.
2: Jetzt würde es mich natürlich wundern, wie viel hat er vom Papa oder von der Mama auch?
3: Ja, das ist ganz schwierig zu sagen. Ich weiss einfach, was man kann sagen ist, die ganze Karriere, die muss er schon Mami danken sagen, weil sie ist rumgefahren, hat die Kinder gebracht, die Training und wieder abgeholt. Ich bin eigentlich erst später gekommen, wenn ich am Abend vielleicht zurückgekommen sind, bin ich die geholt oder am Wochenende habe ich die Arbeit übernommen, aber sonst hat eigentlich eine Mami vom Leo das meiste gemacht.
2: Noch speziell eine Langnauerin. Und ich habe gelesen, Sie haben Bianco-Blue-Wurzeln.
3: Also im Auto hatte ich immer Fort Sambri hinten drauf. Als Exil-Tessiner ist Sambri eigentlich das, was im Herzen ist. Und eben Langnau tut man ja nicht schutten oder schutten, sondern man tut schläfeln. Und darum hat natürlich Lilo sehr Freude gehabt, Kinder ins Hockey zu bringen.
2: Ich habe auch gelesen in einem anderen Interview, wo Sie mal gesagt haben, der Traum wäre, dass alle drei Jungs miteinander bei Ambri noch spielen würden.
3: Ja, das war aber ganz früher. Ich glaube, wir wohnen in Zürich, alle Kinder sind auch in der Umgebung von Zürich. Also das war früher mal ein Traum. Aber ich glaube, das, was die Karriere von Leonardo war, ist perfekt und wir sind froh, dass es so gegangen ist.
2: Zurück in die Gegenwart, das Spiel gegen Österreich steht an. Jetzt ist der Reto Berra zurückgekommen zu der Mannschaft. Das ist auch noch eine spezielle Geschichte. Die beiden kennen sich, glaube ich, auch schon von Kindsbeinen an beim Nachwuchs bei der GCK Lions.
3: Ja, die sind zusammen gross geworden. Die sind auch Freunde zusammen, auch mit den anderen Kindern sind sie sehr eng, der Reto. Und ich finde es sehr schön, dass der Reto wieder zurück ist. Ich habe ihm auch, als ich gehört habe, dass er krank ist, ein WhatsApp geschickt und alles Gute gewünscht und gehofft, dass er schnell zurückkommt. Und ich bin froh, dass er das auch wieder miterleben kann, die WM.
2: Wie ist es bei Ihnen selber? Auf welcher Position haben Sie gespielt, Michele Cennoli?
3: Ja, ich war kein Hockeyspieler gewesen. Ich habe geshootet und ich war Goalie gewesen im Shooten, ja.
2: Apropos, ich habe gerade einen Kommentar gelesen von Klaus Zaug, dass der Leonardo Cennoni die Hockey-Antwort könnte sein auf den Dino Zoff. Der Dino Zoff ist mit 40 Weltmeister geworden mit Italien. Ganz eine grosse Goalie-Figur. Dürfen wir den Vergleich wagen?
3: Ja, also, wenn er Weltmeister wird, dann noch so gern. Also, wir hoffen sehr, dass der Traum von Leonardo in Erfüllung geht.
2: Wie sind Sie selber, wenn Sie ein Match live vor Ort schauen oder vielleicht auch am Fernsehen? Leiden Sie mit Ihrem Sohn quasi mit, wenn er im Fokus steht, unter einem riesen Druck auch, speziell jetzt an der Weltmeisterschaft? Gehen Sie emotional auch mit?
3: Also früher bin ich sehr angespannt gsi, wo er klein war. Ich weiss noch, als ein Schuss aufs Goal kam, ist, habe ich das Bein zusammengetan. Um ihn zu unterstützen. Und jetzt habe ich habe Freude, wenn er gut spielt und ich geniesse es vor allem. Aber eine gewisse Anspannung und der Wille, dass er gönnt, das habe ich ja schon auch.
2: Und man hört zu einem grossen Stolz, eine grosse Freude.
3: Eine grosse Freude. Stolz bin ich ein bisschen umfassender. Also ich finde es gut und stolz, dass er so ein guter Goalie ist. Ich bin stolz, dass er ein lieber Ehemann ist und ein guter Vater ist. Und ich bin stolz, dass er neben dem Hockey auch sonst noch etwas hat. Also dass er sich nicht nur im Hockey definiert. Auf das bin ich stolz, aufs ganze Paket.
2: Michele Cennoni, die Weltmeisterschaft geht hoffentlich noch lang für Leonardo Cennoni und die Schweizer.
3: Mein Motto ist einfach, er muss das letzte Spiel gewinnen.
2: Unbedingt.
3: Genau.
2: Danke vielmals für das Gespräch, eine schöne Weltmeisterschaft weiterhin und alles Gute.
3: Ich danke Ihnen.
0: Das nächste Spiel dann von der Schweiz in dieser WM ist heute Nachmittag um 20:04 Uhr. Gegen Österreich. Wir übertragen den Match auf Zentral dann live.
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1: Mit Hinweis aus der Bevölkerung setzt der Kanton Zug auf die frühzeitige Entdeckung der asiatischen Hornissen, um einheimische Arten und die Imkerei zu schützen. 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
5: Mittwochmorgen, es ist 8:30.
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7: Am Mikrofon Renato Götte, guten Morgen. Eine private Sprachschule in Zollikon soll mehrere Lehrpersonen um ihren Lohn geprellt haben. Dies berichtet der Tagesanzeiger. Das Cambridge Institute sei seit mehreren Kantonen, respektive seit mehreren Jahren, in Konkurs. Trotzdem soll die Schule weiter Kurse angeboten und Lehrpersonen beschäftigt haben. Diese warten nun offenbar seit Monaten auf ihre Löhne. Thailand schafft die 60-tägige visafreie Einreise für Touristen wieder ab. Künftig dürfen Besucher aus zahlreichen Ländern, darunter auch die Schweiz, wieder nur noch 30 Tage ohne Visum im Land bleiben. Dies berichten thailändische Medien unter Berufung auf die Regierung. Die US-Steuerbehörde darf keine früheren Steuererklärungen von Präsident Donald Trump mehr prüfen. Dies geht aus einem juristischen Vergleich mit dem US-Justizministerium hervor. Trump hatte die Steuerbehörde auf mindestens 10 Milliarden Dollar Schadenersatz verklagt.
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7: So, der Match, wo gestern Abend oder in der Nacht waren. Die Slowakei gewinnt ihr drittes Spiel an der WM mit der Schweiz. Die Slowaken schlagen Slowenien nach Penaltyschiessen mit 5:4. Und Ungarn gewinnt gegen Großbritannien klar mit 5:0.
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1: Der Regen zieht weiter Richtung unseren Nachbarn Österreich. Bei uns jetzt nur noch vereinzelt nass. Teilweise gleich noch Regen, wo es geben kann. Aber es ist heute ein Mix aus Sonne und Wolken angesagt. Temperaturen aktuell bei etwa 11 Grad. Am Nachmittag gibt es 19 Grad. Morgen Donnerstag ist es recht sonnig mit warmen 23 Grad. Und aufs Pfingstwochenende wird es immer wärmer, gibt viel Sonne. Am Wochenende kratzen wir dann an den 30 Grad Marke.
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1: Wir haben noch stockenden Verkehr auf der A2 Richtung Gotthard zwischen Rotenburg und dem Rüssport-Tunnel, auf der A14 Richtung Luzern zwischen Buri und der Verzweigung Rotsee und dann über den Hirzel auf mehreren Abschnitten Richtung Silbruck runter.
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2: Das Luzerner Kultur- und Kongresszentrum KKL könnte offener sein, das sagt eine Studie der Hochschule Luzern. Nur knapp 40% der Jungen bis 34 fühlen sich verbunden mit dem KKL. In unserer Strassenumfrage sagen sie zum Beispiel:
3: Es ist eben mehr so das grosse Gebäude beim Bahnhof mit dem riesen Dach vorne dran und es ist schon recht so verschlossen.
4: Irgendwie ist alles so ein bisschen monoton, ein bisschen grau, ein bisschen reich, ein bisschen schick. Also auch von den Leuten, die halt ins KKL gehen, habe ich immer gewusst, eher Leute mit Geld, mega teuren Eintritt, so ein bisschen, ja, nicht so zugänglich, ehrlich gesagt.
5: Also für mich ist es ist ein schöner Ort, um auch mal entspannen, um sich etwas zu gönnen, um mal ja, die Musik wirklich auch auf eine andere Art zu erleben.
4: Es hängen immer mega viele junge Leute auch dort ab. Und dann wäre es cool, wenn es auch ein Angebot gibt, wo auch irgendwie das kann integriert werden kann, in Musik, im KKL innen selber, mit draussen, mit jungen Leuten.
2: Der Roger Gort, Präsident der Stiftung Konzerthaus Luzern, sagt zu solchen Aussagen über das KKL:
6: Aus dem Bauchgefühl aus, vorher hat man es vielleicht schon ein bisschen geahnt, jetzt ist es mit der Umfrage hinterlegt. Überrascht mich nicht so, aber ich glaube, das KKL macht schon sehr viel in diesen Themen, auch vom Angebot her. Also wenn man sieht, dass weniger als 50% vom Angebot ist klassische Musik. Aber man nimmt es als klassisches Musikhaus wahr. Ich denke, da ist das Potenzial um und man kann mit weniger Möglichkeiten da die Jungen noch besser abholen.
2: Die Stiftung Konzerthaus Luzern hat Studien zu der Zukunft des KKL in Auftrag gegeben. Sie zeigt aber auch, 80% der Stadt Luzerner sind stolz auf das KKL. Zu Rauswil gibt es gleich überall schnelles Internet. Der Glasfaserausbau außerhalb der Bauzone geht im nächsten Monat los. Die Gemeinde Rauswil, die Prioris Verbund AG und Swisscom haben dafür einen Vertrag unterschrieben. Bis Ende nächstes Jahr sollen dann die abgelegenen Gebiete der Gemeinde als Glasfasernetz angeschlossen sein. Zünneberg gilt im Freiraum am See ab sofort ein saisonales Hundeverbot. Jeweils von Mai bis Ende September sind die Hunde nicht erlaubt. Der Gemeinderat reagiert damit auf Rückmeldungen aus der Bevölkerung. Laut einer Umfrage hat es dort immer wieder Konflikt zwischen Besuchern mit und ohne Hund gegeben. Der Kanton Zug sucht wieder mutige Menschen, die sich für andere eingesetzt haben. Für den Zugerpreis für Zivilcourage können Leute angemeldet werden, die sich mit einer mutigen Tat für ihre Mitmenschen eingesetzt haben. Der Zugerpreis für Zivilcourage wird Ende August übergeben. Der Gewinner kommt 1'000 Franken über. Und dann zum Schluss noch diese Meldung. Was sagen die Leute zum neuen FCL-Trainer? Der 49-jährige Jürg Udo Portmann löst den Mario Frick ab. Er ist ausgebildeter Sportlehrer, er war zuletzt U17-Trainer bei den Luzerner. Der Udo Portmann hat früher selber im FCL-Nachwuchs geschuttet. Trainer war er unter anderem auch beim SC Cham. In unserer Umfrage sagen die Leute zum Udo Portmann:
7: Er ist neu im Business in dieser Liga, aber ich denke, es ist eigentlich interessant für ihn und für die Fans und hoffentlich passt er in das Umfeld in Luzern, wo immer für etwas Neues gut ist.
8: Ich glaube, man muss auch für grosse Preise, muss man grosse Risiko eingehen. Ich glaube, es ist schon ein grosser Schritt.
9: Ja, warum nicht? Aber kann sich auszahlen.
10: Ich denke, einerseits ist es sicher eine mutige Wahl, weil er auf diesem Niveau jetzt noch keine Erfahrung hat. Aber andererseits ist es natürlich auch eine Chance, dass er zeigen kann, was er drauf hat.
11: Was mich sehr beeindruckt, dass er Turner Sportlehrer war. Ich finde es eine gute Sache. Die Spieler sind jung und er ist ein junger Trainer. Das passt doch zusammen.
2: Sagen die Leute zum neuen FCL-Trainer Udo Portmann.
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1: Antonello Venditti, Bomba o non Bomba. Das sind Klänge für den Mittwochmorgen auf Zentral. Viertel vor neun ist es. Es hat einen Unfall gegeben auf der A2. Darum stauen sie jetzt aktuell Richtung Luzern zwischen der Raststätte Luzern-Neuenkirch und Emmen-Süd. Momentan nur zwei Streifen offen auf der Autobahn. Eine ist wegen dem Unfall gesperrt. Dann stockt es auf der A14 Richtung Luzern zwischen Buri und der Verzweigung Rotsee. Und über den Hirzel auf der Brücke stockt es auf mehreren Abschnitten. Ich wünsche euch eine gute und eine sichere Fahrt.

Super Duett, die Lady Gaga und der Bradley Cooper haben mit dem Lied «Shallow» sogar einen Oscar gewonnen in der Kategorie «Beste Song» für den Film «A Star is Born», wo die beiden auch gerade die Hauptrolle gespielt haben. Das ist der Mittwochmorgen auf Zentral. Ab 9 Uhr für euch der Thomas Berger am Mikrofon. Er begleitet euch ab der 9 Uhr Pause durch den Vormittag. Schön, sind ihr mit uns in den Mittwochmorgen gestartet. Wir haben gefreut, dass wir mit euch die paar Stunden zu verbringen. Am Mikrofon war der Dani King und da ist der Chris Ria.

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4: Das ist der Mittwochmorgen um 9 Uhr in Steinen. Da sind es 12 Grad im Moment und zum Morgen 11 Grad.
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6: Schweizer dürfen nur noch 30 Tage ohne Visum zu Thailand bleiben. Israel stoppt die internationale Gaza-Hilfsflotte und Google bringt eine eigene KI-Brille auf den Markt. Im Nachrichtenstudio Renato Goethe. Guten Morgen miteinander. Thailand schafft die 60-tägige visafreie Einreise für Touristen wieder ab. Künftig dürfen Besucher aus zahlreichen Ländern, darunter auch die Schweiz, wieder nur noch 30 Tage ohne Visum im Land bleiben. Dies berichten thailändische Medien unter Berufung auf die Regierung. Behörden beklagten vermehrt Fälle von Ausländern, welche die langen Aufenthaltsmöglichkeiten genutzt hätten, um illegal Geschäfte zu betreiben oder dauerhaft im Land zu bleiben. Israel hat die internationale Gaza-Hilfsflotte vollständig gestoppt. Dies teilt das Außenministerium mit. Alle 430 Aktivisten seien auf israelische Schiffe gebracht worden und befänden sich auf dem Weg nach Israel. Dort könnten sie mit den Vertretungen ihrer Heimatländer in Kontakt treten. Unter den nun festgesetzten Aktivisten befinden sich auch 4 Personen aus der Schweiz. Das Außendepartement ist mit Israel in Kontakt. US-Präsident Donald Trump hat einen weiteren Machtkampf in seiner eigenen Partei gewonnen. In Kentucky gewinnt sein Vorzugskandidat Ed Gollerin gegen Thomas Massey die parteiinterne Vorwahl. Trump wollte unbedingt verhindern, dass der republikanische Abgeordnete Massey wieder gewählt wird. Dieser hatte Trump mehrfach kritisiert und sich gegen ihn gestellt. Die Niederlage Massys gilt in den USA als Beleg dafür, dass Donald Trump die Wähler seiner Partei weiterhin für sich gewinnen kann. Google bringt eigene KI-Brillen auf den Markt und macht damit dem Facebook-Konzern Meta Konkurrenz. Die Brillen mit Kamera und Lautsprechern sollen im Herbst erscheinen, teilt Google mit. Mit Hilfe von KI können Nutzer zum Beispiel Informationen zu ihrer Umgebung abrufen oder sich Nachrichten sowie Navigation direkt über die Brille anzeigen lassen. Und Dänemark will den vor der Insel Anholt liegenden Buckelwal Timi nun doch obduzieren. Der Kadaver liege an einem gut besuchten Strand im flachen Wasser. Er würde dort Badegäste und Einheimische stören, sagte die dänische Umweltbehörde. Deshalb solle der Wal geborgen werden. Man arbeite derzeit an einer Lösung, um gleichzeitig eine Obduktion durchzuführen, sowie wertvolle wissenschaftliche Proben für Forschungszwecke zu sichern.
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4: Der Nikkei schließt im Minus 1,53%. Der Euro hat einen Wert von 91,64 und der US-Dollar 79,04.
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4: Sonne und Wolken gibt es heute dazu immer wieder mal Regen, zum Teil auch ein bisschen Blitz und Donner. Und 19 Grad sind es am Nachmittag und dann wird es besser. Morgen Donnerstag, da ist nämlich recht sonnig bei 23 Grad. Am Freitag und Pfingstsamstag, da gibt es viel Sonne mit etwa 26 Grad am Freitag und 29 Grad am Samstag. Wird also sommerlich warm. Die 0-Grad-Grenze geht entsprechend auf bis auf 4000 Meter.
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4: Da kommt Staumeldung von Kriens. Es betrifft die Obernaustrasse zwischen der Südstrasse und der Luzernenstrasse. Sonst gibt es keine Meldungen mehr. Kommt sicher euch ein Ziel.
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4: 8:04 ist es, ein schöner Mittwochmorgen. Wünsche ich euch, eine Legende wird heute 80-jährig. Cher. Ja, warum ist sie mit 80 immer noch voller Tatendrang? Die Antwort darauf gibt es in ein paar Minuten. Und geht gemütlich und entspannt in den Vormittag rein mit dem breitesten Musikmix und der Talk Talk. Bei City Rollers sind da mit dabei. Und ein bisschen Hochferienstimmung mit Ricky E. Poveri. Ich bin Thomas Berger. Ich wünsche euch einen guten Vormittag.

0: Ich wünsche euch eine gute 9 Pause. 13 Minuten ab 9 ist es. 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Schön sind ihr bei uns heute am Morgen. Ja, eine Ikone, sie feiert heute den 80. Geburtstag. Cher zu Kalifornien. Heute vor 8 Jahrzehnten auf die Welt gekommen. Mit dem Schub-Schub-Song kennen sie unter anderem im November 1990 rausgekommen und hat da gerade die Hitparade gestürmt. «Belief» im Jahr 98, im Oktober genau, zum ersten Mal in unseren Ohren. Ja, und mit denen und vielen anderen Songs ist Cher zur Legende geworden. Über 100 Millionen verkaufte Tonträger und einen Oscar hat sie ja auch noch gewonnen. Heute wird Sängerin als 80-jährig und sie dreht nochmal so richtig auf, denn sie hat überhaupt noch lang nicht genug. Tina Eck aus den USA. Cher scheint ja immer noch jung zu sein und steht immer noch auf der Bühne. Wie macht sie das in dem Alter?
1: Nun, beim Erhalt ihres immer jungen Äußeren, da hat Cher ordentlich nachgeholfen. Mit vielen Schönheitsoperationen, viel Botox und viel Sport. Bei den Grammys in diesem Jahr wirkte sie zwar etwas verwirrt, sah in ihrem zerrissenen Jeans-Outfit aber aus wie halb ihr Alter. Sie hat selbst Probleme mit dem Altwerden, sagt sie. Das gibt sie ganz offen zu. Und arbeiten will Cher, bis sie wirklich nicht mehr kann, bis sie umfällt. Und sie klotzt dran. In diesem Jahr kommt der zweite Band ihrer Memoiren heraus. Sie arbeitet auch an einem Film, natürlich über sich. Sie hat eine eigene Eismarke, Cherlato, und sie bekam den Ehren-Grammy, einen Bambi, und sie kam in die Rock'n'Roll Ruhmeshalle. Happy Birthday, Cher.
0: Ja, das geben wir gerne weiter an sie. Und jetzt wollen wir sie natürlich noch in voller Länge hören mit ihrem Hit Belief aus dem Jahr 1998.

Guten Vormittag an dem Mittwoch bei Radio Zentral. Vor allem, wenn ihr erst aus dem Haus geht, stopp. Den Regenschirm mitnehmen. Den braucht es vor allem heute am Nachmittag. Und vielleicht nochmal stopp. Wir können nämlich auch die Sonnenbrille mitnehmen. Es ist so ein Mix heute, wo uns hier erwartet. Sonne und Regen, die sich immer wieder abwechseln. Aber auflockern tun wir einen Weg. Und zwar mit dem breitesten Musikmix für euch, Dolly Parton. Weiterhin einen schönen Mittwochmorgen.

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1: 9:30. Ich wünsche euch eine gute Fahrt. Dann kommen wir Ring vorwärts im Zentralland. Es gibt aber eine Staumeldung. Da schauen wir nach Kriens. Es betrifft die Obernauer Strasse zwischen der Südstrasse und der Luzernstrasse. Und vor allem, wo unterwegs sind, ein bisschen lauter aufdrehen kann man mit der Pink. Jetzt dann gerade bei uns. Mit dabei in dieser Halbstunde der Joe Cocker und Eric Clapton. Ich wünsche euch weiterhin einen guten Mittwochmorgen.

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1: Radio Zentral, das Radio mit Herz, am 17 Minuten vor 10 Uhr an dem Mittwochmorgen. Es ist ein Tag, wo es ab und zu einen Regensprutz gibt. Aber ich verspreche euch, es kommt alles sehr viel besser. Die Frage an euch, kennt ihr das Lied da?
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1: Der Rudi Carrell, wann wird es endlich wieder Sommer? Und man kann es doch wirklich einfach sich darauf freuen, auf die nächsten Tage, wo der kommt. Der Sommer kommt und ja, jetzt im Frühling, innen Freitag und Pfingst Samstag gibt es viel Sonne und die heizt so richtig auf bis 26 Grad am Freitag und 29 sogar am Samstag, dort sommerliche 29 Grad. Bis jetzt hat man immer so die Gedanken gehabt, ja, was könnte man recht jetzt unternehmen, so am Wochenende bei dieser Kälte und regnet tut es ja auch immer. Und jetzt kann man eben switchen. Jetzt haben wir ganz andere Gedanken. Was kann ich draussen Schönes unternehmen?
3: Mit der Familie auf der Pilatus oder so?
4: Das Sendlibuchgebiet. Die Atmosphäre dort hin, wo ich einfach die Umgebung und die Leute und alles.
5: Um eine Vierweltstätte sehen, so viele Wanderungen. Wegen der Schweiz haben wir alles schon gemacht.
1: Ja, am liebsten geht alles auf einisch, aber diese Variante hier, die wäre mir also schon auch noch sympathisch.
6: Ja, ein bisschen baden, Glassen schlecken, Kaffee trinken, was man so macht.
1: Ja, das klingt doch perfekt. In die Body gehen, vielleicht wandern oder bröteln über die Pfingsten rein, wenn die Sonne uns aufwärmt. Aber wir haben ja noch ein bisschen Zeit, um uns etwas Schönes zu überlegen. What?

Rocker. Ja, eine Stimme, die leider verstummt ist. Im Jahr 2014, am 22. Dezember, verstorben. Er bleibt aber in unseren Herzen genauso wie viele andere tolle Interpreten. Und wir erinnern sich immer gerne zurück mit den Ohrwürmen an die schönen Zeiten von früher. Und genau so ein bisschen eintauchen in die Zeiten dürfen ihr zwischen 10 und 11 bei unseren Classics. Oldies but Goldies sind angesagt, Hits aus den letzten paar Jahrzehnten. Welcher Song darf es für euch sein? Sagt es mir mit einer WhatsApp-Sprachnachricht. Und zwar auf Nummer 078 933 44 20. Sagt mir, wie ihr heisst, von wo ihr kommt und eben, welchen tollen Song von früher, dass ihr gerne wieder mal hören wollt. Oder mit der Radio Zentral App geht das wunderbar und blitzschnell.

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5: Jetzt ist es gerade 10 Uhr geworden. In Willisau sind es 15 Grad, in Wolfhausen 14 Grad.
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7: Das Luzerner kantonale Schwingfest im nächsten Jahr ist nicht wie geplant, Zorb. Die teuersten Autos fahren im Kanton Zug und eine neue Studie empfiehlt noch mehr Bewegung. Im Nachrichtenstudio Renato Goethe. Das Luzerner kantonale Schwingfest im nächsten Jahr kann nicht wie geplant in Horb stattfinden. Die Bodenbeschaffenheit erlaube dies nicht, teilen die Organisatoren mit. Der temporäre Bau einer Schwingarena wäre nur mit erheblichen baulichen Eingriffen möglich. Dies sei aus ökologischer Sicht nicht verantwortbar. Das Luzerner kantonale Schwingfest im nächsten Jahr wird nun neu im Fußballstadion des FC Luzern auf der Almend ausgetragen. Die teuersten Autos fahren im Kanton Zug. Dies zeigt eine Studie, ein Autoranking der AXA. Der durchschnittliche Fahrzeugwert im Kanton Zug beträgt 65.500 Franken. Er liegt damit 35% über dem Schweizer Durchschnitt. Das diesjährige Autoranking zeigt zudem, Schweizer setzen auf günstigere Autos als im Vorjahr und fahren ihre Fahrzeuge länger als früher. Kostete ein Auto in der Schweiz im Jahr 2024 durchschnittlich rund 50.000 Franken, waren es im vergangenen Jahr noch 48.000 Franken. Für Paare, die nicht heiraten, sich rechtlich aber trotzdem absichern wollen, könnte schon bald ein neuer offizieller Beziehungsstatus eingeführt werden, der sogenannte Pacte Civil de Solidarité. Eine parlamentarische Initiative fordert diese Einführung, berichten Medien. Demnach will die zuständige Kommission die Vernehmlassung dazu noch vor der Sommersession eröffnen. Und für einen besseren Schutz vor Herz-Kreislauf-Erkrankungen könnte deutlich mehr Bewegung nützlich sein als bisher empfohlen. Dies zeigt eine neue Studie der Polytechnischen Universität Macau. Diese empfiehlt rund 560 bis 610 Minuten Sport pro Woche. Die Weltgesundheitsorganisation rät bislang zu mindestens 150 Minuten. Dies senke das Risiko für Herzinfarkt oder Schlaganfall um knapp 10%. Bei deutlich mehr Bewegung könne das Risiko jedoch um über 30% sinken, kommt die neue Studie zum Schluss.
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7: Ja, geht die Siegesserie von der Schweizer Nazi an der Heim-WM heute weiter. Die Nazi trifft im vierten Gruppenspiel auf Österreich. Die ersten drei Matches haben die Schweizer ja alle gewonnen. Zuletzt hat es gegen Deutschland gerade ein 6:1 gegeben. Wenn es bis jetzt gut läuft, oder sogar sehr gut, sieht der Schweizer Nazi-Trainer Jan Gadieu noch Verbesserungspotenzial.
9: Es gibt noch viel, viel Arbeit. Ich glaube, noch einmal eine Minute so ein... Wir verlieren noch ein bisschen zu viele Scheiben und ich glaube manchmal in der O-Zone, wir können noch ein bisschen mehr gerade Leading spielen. Aber so, es gibt noch Arbeit, aber wir sind auf dem richtigen Weg.
7: Das Spiel Schweiz gegen Österreich geht heute Nachmittag um 20:04 los. Radio Zentral ist live dabei.
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5: Mit Sonne und Wolken gemischt und am Nachmittag könnte es dann dort sogar ein bisschen nass werden mit Blitz und Donner. Temperatur am Nachmittag bei 19 Grad und die weiteren Aussichten. Morgen am Donnerstag ist es dann recht sonnig mit wärmeren 23 Grad. Und der Freitag und der Pfingstsamstag, dort werden wir verwöhnt mit viel Sonne und warmen 26 Grad am Freitag, 29 Grad sogar am Samstag. Die 0-Grad-Grenze geht ab bis auf 4000 Meter.
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5: Stauen tut es nie. Ich wünsche euch eine gemütliche Fahrt. 4 Minuten ab 10 ist es und jetzt freuen wir uns auf Zentral Classics in dieser Stunde. Oldies but Goldies. Hits, wo ihr schöne Erinnerungen daran habt, könnt ihr wünschen bei uns, wenn ihr mir eine WhatsApp-Sprachnachricht möchtet mit der Radio Zentral App oder direkt ins Studio auf 078 933 44 20. Da mache ich euch schon mal ein bisschen lustig, was wir dürfen geniessen in dieser Stunde. Body M. Truckstop haben wir mit dabei. Shinido, Connor und viele tolle Songs mehr. Ich bin der Thomas Berger. Ich wünsche euch viel Spass mit unseren Klassikern.

Ja, guten Morgen, liebes Radio Zentral. Das ist Dünis von Stanz. Ich würde mir sehr gerne von John Farnham «You're the Voice» wünschen und grüße alle, die mich kennen. Danke vielmals und tschüss zusammen.

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0: 11 ist es gerade geworden, in Giswil sind es 14 Grad und in Gipswil 15 Grad.
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2: Erst im nächsten Jahr ist nicht wie geplant zu Horb. Die teuersten Autos fahren im Kanton Zug und eine neue Studie empfiehlt noch mehr Bewegung. Im Nachrichtenstudio Renato Goethe. Das Luzerner kantonale Schwingfest im nächsten Jahr kann nicht wie geplant in Horb im Seefeld stattfinden. Die Bodenbeschaffenheit und die Bodenbelastbarkeit erlauben dies nicht, erklärt OK-Präsident Rudi Burkhardt.
3: Wir haben natürlich jetzt seit Monaten darum gekämpft, dass wir die Arena im Seefeld bauen könnten. Wir haben Untersuchungen machen, wir haben auch Ingenieure die Bodenbeschaffenheit untersuchen und haben dann müssen feststellen, dass es aus ökonomischer und ökologischer Sicht unmöglich ist, oder also sehr, sehr schwer möglich ist, so eine Arena im Seefeld zu stellen.
2: Das Luzerner kantonale Schwingfest im nächsten Jahr wird nun neu im Fußballstadion des FC Luzern auf der Almend ausgetragen. Die teuersten Autos fahren im Kanton Zug. Dies zeigt das Autoranking der AXA. Der durchschnittliche Fahrzeugwert im Kanton Zug beträgt 65.500 Franken. Er liegt damit 35% über dem Schweizer Durchschnitt. Das diesjährige Autoranking zeigt zudem, Schweizer setzen auf günstigere Autos als im Vorjahr und fahren ihre Fahrzeuge länger als früher. Kostete ein Auto in der Schweiz im Jahr 2024 durchschnittlich rund 50.000 Franken, waren es im vergangenen Jahr noch 48.000 Franken. In Winterthur hat ein Hund gestern Abend eine Frau unvermittelt in die Hand gebissen und verletzt. Die Person, welche mit dem Hund unterwegs war, entfernte sich anschließend, ohne sich um die verletzte Frau zu kümmern. Der Vorfall passierte abends um 7:45 an der Thüstalstrasse. Die Polizei sucht Zeugen. Ausländische Online-Händler wie Temu sollen ihre Waren besser kennzeichnen müssen. Für Käufer soll es ersichtlich sein, wenn ein Produkt in der Schweiz nicht verkauft werden darf. Die zuständige Nationalratskommission unterstützt diese Forderung des Ständerates. Nun kann der Nationalrat darüber entscheiden. Für einen besseren Schutz vor Herz-Kreislauf-Erkrankungen könnte deutlich mehr Bewegung nützlich sein als bisher empfohlen. Dies zeigt eine neue Studie der Polytechnischen Universität Macau. Diese empfiehlt rund 560 bis 610 Minuten Sport pro Woche. Die Weltgesundheitsorganisation rät bislang zumindest 150 Minuten. Dies senke das Risiko für Herzinfarkt oder Schlaganfall um knapp 10%. Bei deutlich mehr Bewegung könne das Risiko jedoch um über 30% sinken, kommt die neue Studie zum Schluss. Und in Venezuela sollen bis am kommenden Freitag 300 Gefangene freikommen. Dies hat der Präsident des venezolanischen Parlaments angekündigt. Entlassen würden vor allem Minderjährige, ältere Menschen über 70 und kranke Häftlinge. Venezuela hat unter Druck der USA ein Amnestiegesetz beschlossen. Demnach sollen politische Gefangene zu einem grossen Teil freigelassen werden. Die USA hatten Venezuela Anfang Jahr militärisch gestürmt, den damaligen Präsidenten Nicolas Maduro entführt und gestürzt.
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4: Dann ein bisschen Sonne, mehrheitlich aber Wolken und vor allem heute am Nachmittag dann Peter auch der Regen begleitet von Blitz und Donner. 19 Grad sind es am Nachmittag und morgen Donnerstag gibt es schon viel mehr Sonne. Es wärmt auf bis 23 Grad. Das ist so ein bisschen das Warm-up für Pfingsten. Freitag und Pfingst-Samstag gibt es nämlich ganz viel Sonne und mit rund 26 Grad am Freitag und bis 29 Grad am Samstag sommerlich warm. 0 Grad Grenze geht ab bis auf 4000 Meter.
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4: Wir schauen auf die Autobahn A2 Luzern Richtung Gotthard. Zwischen Wasser und Göschen fällt es an Stauen. Im Moment 1 Kilometer. 5 Minuten ab 11 Uhr.
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4: Die letzte Stunde vor dem verdienten Mittagessen haben wir für euch Hecht parat gemacht. Der breiteste Musikmix, darum auch mit den Beatles. Oder Vino und Mamma Leone. Ich bin der Thomas Berger. Habt noch einen guten Vormittag.

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0: Mit der Koreaner wird es 11:30.
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2: Mit dem Renato Goethe. Die Schweiz ist auf dem zweitletzten Platz bei der Tabakprävention in Europa. Dies teilt die Arbeitsgemeinschaft Tabakprävention Schweiz mit. Defizite habe die Schweiz vor allem beim Werbeverbot, beim Schutz vor politischer Einflussnahme der Tabakindustrie sowie bei der Regulierung neuer Nikotinprodukte und der Prävention. Noch schlechter platziert ist nur Bosnien-Herzegowina. Die ersten drei Plätze belegen Irland, Großbritannien und die Niederlande. Es brauche neue juristische Modelle für partnerschaftliche Beziehungsformen. Dies sagt Soziologin Katja Rost zur neuen Form Pax, die derzeit im Parlament diskutiert wird. Dabei handelt es sich um eine Zwischenstufe zwischen Konkubinat und Ehe. Partner könnten nicht automatisch erben, könnten einander aber bei einer Krankheit vertreten. Das Modell passe in die heutige Zeit, sagt Rost.
3: Also die wenig Abhängigkeiten schaffen zu anderen Personen. Das ist insbesondere gewünscht, aber sozusagen ein bisschen Abhängigkeit darf es dann doch sein.
2: Parteien, Verbände und Kantone sollen nächste Woche ihre Meinung zum neuen Partnerschaftsmodell abgeben. Und der Wunsch nach dem Eigenheim bleibt in der Schweiz groß. Dies zeigt eine Umfrage von Moneypark und Helvetia. Demnach wünschen sich rund 70% der 25- bis 40-Jährigen Wohneigentum. Für viele der Befragten ist die bevorzugte Wohnform ein Einfamilienhaus im Grünen.
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0: Mit viel Sonne, aber auch immer mehr Wolken. Das heisst, vor allem am Nachmittag könnte es dann dort kommen. Regnen begleitet von Blitz und Donner. 19 Grad sind es heute am Nachmittag, aber es wird immer wärmere Tage. Morgen am Donnerstag ist es nämlich recht sonnig mit 23 Grad. Das war aber noch nicht alles. Am Freitag und Pfingstsamstag gibt es viel Sonne und mit rund 26 Grad am Freitag und bis 29 Grad am Samstag wird es so sommerlich warm. 0 Grad Grenze sind auch du bis 4000 Meter.
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0: Mit der A2 in Luzern Richtung Gotthard zwischen Wasser und Göschen fällt es an Stauen. Im Moment 1 Kilometer. Ich wünsche euch eine gute Fahrt.
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4: Am Mikrofon ist der Lukas Ballner. Das Bezirksgericht Luzern hat die ehemalige Parteispitze von der SVP Stadt Luzern verurteilt. Das, weil sie in einer Medienmitteilung den ehemaligen Stadtparlamentarier Yves Hollenweger schlecht angestellt hat. Der ehemalige Parteipräsident Dieter Haller kommt wegen Verleumdungen bedingte Geldstrafe von über 9'000 Franken über. Der ehemalige Vizepräsident

0: Präsident Timo Lichtsteiner wegen übler Nachrede eine bedingte Geldstrafe von 4'000 Franken. Das Urteil vom Bezirksgericht Luzern ist noch nicht rechtskräftig. Die Vorgeschichte ist, dass Dieter Haller Geld vom Partei auf sein Privatkonto überwiesen hat. Für das ist er schon rechtskräftig verurteilt worden. In Zorb gibt es nächstes Jahr kein Schwingfest. Die Schwingarena für das Luzerner Kantonale ist schwer für den Boden im Seefeld. Es wären grosse bauliche Eingriffe nötig. Ökologisch würde das keinen Sinn machen, sagen die Organisatoren. Das macht im Harber Gemeindepräsident Gaudenz Zemp natürlich gar keine Freude.
1: Ja, wir sind richtig enttäuscht. Ja, wir hätten selbstverständlich sehr gerne das Schwingfest bei uns im Seefeld vorne gehabt. Wir haben fest mit dem gerechnet. Und ja, jetzt sieht es anders aus und das ist sehr schade.
0: Neues Luzerner kantonales Schwingfest nächstes Jahr jetzt im Fußballstadion vom FC Luzern auf der Almend. Das hat ja auch viele Vorteile, sagen die Organisatoren. Es brauche zum Beispiel weniger temporäre Bauten und das Stadion sei gut mit dem ÖV erreichbar. Die US-Zoll fliessen wieder zurück in die Schweiz. Erste Rückzahlungen hätte es schon gegeben, hat SRF gestern berichtet. Der Yves Spüler von der Industrie- und Handelskammer Zentralschweiz, IHZ, sagt zu der aktuellen Situation in unserer Region.
2: Die Lage bei den US-Zollrückzahlungen ist immer noch ein bisschen unübersichtlich. Es kommt ein bisschen darauf an, in welchem Zeitpunkt denn die Zölle gezahlt worden sind. Das heisst zum Beispiel, hat der Zoll schon ausgelöst oder sind die definitiv schon verbucht worden? Und da kommt es darauf an, in welchem Zeitraum das man ist. Das heisst, viele Unternehmen wissen noch nicht, wenn sie dann wirklich mit diesen Geldern rechnen können. Von der US-Seite heisst es auch, dass es bis zu 2 bis 3 Jahre könnte gehen, bis dann wirklich alle Gelder zurückgezahlt sind. Also wirklich, die grosse Erleichterung, die ist noch nicht wirklich da.
0: Die Rückzahlungen sind zum Beispiel auch für den Weggisser Kaffeemaschinenhersteller Thermoplan gut. Beziehungsweise für ihre US-Kunden, die die Zoll haben müssen zahlen. Der Thermoplan-CEO Adrian Steiner sagt,
3: ja, das ist sicher sehr positiv, dass wir da Zoll zurückerstattet bekommen. Vor allem für unsere Kunden, aber natürlich auch für die Firma Thermoplan. Wir haben uns da partnerschaftlich beteiligt. Das ist Geld, das ungerechtfertigt eingezogen worden ist, das wir sehr gerne dann wieder für Innovation, für neue Produktentwicklungen und für unsere Mitarbeitenden und Infrastruktur ausgehen, ja.
0: Die Rückzahlungen sagen jetzt aber keinen Grund für die Schweizer Wirtschaft zum gross durchschnaufen, sagt der Yves Spüler von der IHZ. Der US-Präsident plane schon mit neuen Zöllen und auch die EU will Zölle einführen auf Stahlimport. Nicht mal eine Regierung will den Baustopp zu Emmetten verhindern. Grund dafür sind laufende Beschwerden, erklärt nicht mal der Baudirektorin Therese Rotzer.
4: Gegen die Gesamtrevision von der Nutzungsplanung in Emmetten und die Rückzonung von Bauland sind Verwaltungsgerichtsbeschwerden eingegangen. Und das verhindert, dass man das neue Bau- und Zonenreglement in Emmetten in Kraft setzen kann. Es ist aber so, dass die Frist für die Umsetzung des neuen Baugesetzes abläuft Ende 2026. Und das würde bedeuten, dass man keine Baugesuche mehr behandeln in Emmetten.
0: Aus dem Grund beantragt der Nidwalder Regierungsrat im Landrat eine Fristverlängerung für die Umsetzung des kantonalen Bau- und Planungsgesetzes. Und Ziegelbrück ist laut dem Kanton Glarus die Bauarbeiten für die neue Berufsschule und Dreifach-Turnhalle losgegangen. Bis Ende nächstes Jahr sollen auf dem Areal von der gewerblich-industriellen Berufsfachschule neue Schulräume und Wettkampfsporthallen entstehen. Schon aufgebaut worden ist eine aufblasbare Halle, dass der Sportunterricht weiterlaufen kann. Wegen der Baustelle ist ein Fuss- und Veloweg bei der Koloniestrasse gesperrt. Eine Umleitung ist signalisiert, schreibt der Kanton Glarus.
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2: Gehen wir ins Dux nach Seelbrugg mit dem Partyspass, der hier weitergeht mit der Blue Box Power Party immer am Mittwoch ab 8 Uhr im Dux Club und die Rock'n'Roll Party mit einem Tanz-Crash-Kurs auch immer am Mittwoch ab 7:45 Uhr im Dux-Saal. Wir gehen nach Altdorf im Unterlehn. Da findet der grosse Warenmarkt statt. Und zwar ist das morgen am Donnerstag vom 8:30 bis am Nachmittag um 5 Uhr. Kleider, die man hier anbietet, Haushaltsprodukte, Spezialitäten und Delikatessen von Marktfahrenden aus der ganzen Schweiz. Der Maimarkt bietet für alle etwas und ist organisiert von der Gemeinde Altdorf. Morgen auf dem Unterlehn zu Altdorf ab 8:30 Uhr. 66. Murgarten schwingt beim Denkmal zum Murgarten von dem Samstag, den 23. Mai. Anschwingen ist am Mittag um 1 mit Schwingern aus der ganzen Innerschweiz und Gästen aus Zürich, aus dem Baselbiet und aus dem Aargau. Nach dem Schlussgang gibt es Abendunterhaltung mit den Hopfenwandli-Ürgler und ein paar gibt es auch, die ein DJ für beste Stimmung sorgen tut. Auf dem Zugersee startet am 12. Juni das erste Escape-Schiff auf dem Schweizer See. Und da kann man sich einmal einlesen mit geheimnisvollen Fallakten. Da kann man Spuren von Verdächtigen mitverfolgen. Da gibt es diverse Hinweise an Bord. Also Adrenalin pur und tolle Herausforderungen für alle, die das gerne haben. Am Freitag, 12. Juni, am Abend am 7. Zug am Bahnhofsteig. Und weitere Infos gibt es unter zugersee-schifffahrt.ch/escape.
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14 Minuten und dann ist es 12 Uhr. Fußballstadion statt Schwingarena. Nächstes Jahr gibt es eine unplante Schwingfestpremiere. Das Luzerner Kantonale wird zum ersten Mal in einem Fußballstadion ausgetragen, im Stadion vom FC Luzern auf der Almend. Wieso das der Plan B braucht, das gehört ihr ab 12 Uhr durch Zentralinfo an dem Mittwochmittag. Begleitet heute Evelyn Lehmann. Ich bin Thomas Berger. Einen guten und weiterhin einen schönen Tag.

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5: Zusammen starten wir in die Mittagspause. Es ist 12 Uhr. 16 Grad messen wir die Schweiz und 16 Grad sind zu Morgen.
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7: Die Schweiz setzt Teil des EU-Asylpakt Mitte Juni um. Die teuersten Autos fahren im Kanton Zug und die Schweiz hat bei der Tabakprävention viel Nachholbedarf. Im Nachrichtenstudio wünscht einen guten Mittag, der Renato Götte. Die Schweiz setzt Teile des EU-Asyl- und Migrationspakts ab dem 12. Juni um. Der Bundesrat hat entsprechende Anpassungen beschlossen. Dies, nachdem das Parlament die Gesetzesänderungen bereits im Vorjahr verabschiedet hatte. Ziel des Pakts ist es, die Kontrollen an den Außengrenzen zu verstärken und die Weiterwanderung innerhalb des Schengen-Raums zu reduzieren. Eine einheitliche Datenerfassung soll eine schnellere Identifikation von Asylsuchenden ermöglichen. Laut dem Bundesrat könnte dies auch das Schweizer Asylwesen entlasten. Die teuersten Autos fahren im Kanton Zug. Dies zeigt das Autoranking der AXA. Der durchschnittliche Fahrzeugwert im Kanton Zug beträgt 65'500 Franken. Er liegt damit 35% über dem Schweizer Durchschnitt. Das diesjährige Autoranking zeigt zudem, Schweizer setzen auf günstigere Autos als im Vorjahr und fahren ihre Fahrzeuge länger als früher. Kostete ein Auto in der Schweiz im Jahr 2024 durchschnittlich rund 50'000 Franken, waren es im vergangenen Jahr noch 48'000 Franken. Die Schweiz ist auf dem zweitletzten Platz bei der Tabakprävention in Europa. Dies teilt die Arbeitsgemeinschaft Tabakprävention Schweiz mit. Defizite habe die Schweiz vor allem beim Werbeverbot, beim Schutz vor politischer Einflussnahme der Tabakindustrie, bei der Regulierung neuer Nikotinprodukte sowie bei der Prävention. Noch schlechter platziert ist nur Bosnien-Herzegowina. Die ersten drei Plätze belegen Irland, Großbritannien und die Niederlande. Der Wunsch nach dem Eigenheim bleibt in der Schweiz groß. Dies zeigt eine Umfrage von Moneypark und Helvetia. Demnach wünschen sich rund 70% der 25- bis 40-Jährigen Wohneigentum. Für viele der Befragten ist die bevorzugte Wohnform ein Einfamilienhaus im Grünen. Der Gründer der schweizerisch geführten Fluggesellschaft GP Aviation mit Sitz in Sofia ist verhaftet worden. Dies schreibt der Blick. Dem Manager mit Schweizer Wurzeln wird vorgeworfen, in Deutschland Luftverkehrssteuern von 9 Millionen Euro hinterzogen zu haben. Deutsche Behörden hatten seit Januar mit einem internationalen Haftbefehl nach dem Manager gefahndet. Und für einen besseren Schutz vor Herz-Kreislauf-Erkrankungen könnte deutlich mehr Bewegung nützlich sein als bisher empfohlen. Dies zeigt eine neue Studie der Polytechnischen Universität Macau. Diese empfiehlt rund 560 bis 610 Minuten Sport pro Woche. Die Weltgesundheitsorganisation rät bislang zu mindestens 150 Minuten. Dies senke das Risiko für Herzinfarkt oder Schlaganfall um knapp 10%. Bei deutlich mehr Bewegung könne das Risiko jedoch um über 30% sinken, kommt die neue Studie zum Schluss.
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5: Roger Perret aus dem Zentral-Wetterteam. Wie geht es denn am Nachmittag weiter?
8: Der Nachmittag bringt Sonne und Wolken und auch etwa einen Regensprutz. Örtlich sind auch Blitz und Donner möglich. Das bei knapp 20 Grad und über einem schwachen bis mäßigen Westwind. In der Nacht klart es dann auf. Die Temperaturen am Morgen sind es um die 10 Grad. Morgen Donnerstag kann es zuerst im Flachland örtlich ein bisschen Nebel haben, der sich bald auflöst. Sonst ist es meistens sonnig, mit lediglich harmlosen Quellwolken über den Bergen. Die Temperaturen steigen einiges an gegenüber heute. Morgen haben wir angenehm warme 23 Grad mit einer leichten Beise. Am Freitag ist dann der ganze Tag sonnig, mit lediglich ein paar Quellwolken über den Bergen. Und die Temperaturen sind in einem sommerlichen Bereich mit rund 26 Grad.
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5: Ein bisschen Geduld braucht es vor dem Gotthardtunnel Richtung Süden. 1 Kilometer Stau ab Wasser, das ist ein Zeitverlust von gut 10 Minuten. Alle, die hier in der Mittagspause unterwegs sind, eine gute Fahrt.
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5: Da beschäftigen wir uns heute Mittag mit dem Kanton Luzern. Dort gibt es nächstes Jahr ein Schwingfest im Fußballstadion. Engelberg klärt Chancen und Risiken von Olympischen Spielen ab. Das Bezirksgericht Luzern verurteilt die ehemalige Parteispitze von der Stadt Luzerner SVP. An der Eishockey-WM gibt es gleich das Duell mit unserem formstarken Nachbar Österreich. Und der SC Freiburg will heute mit zwei Schweizern zum ersten Mal den Fußball-Europa-League-Final gewinnen.
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5: Das Zentral Info heute Mittag mit dem Peter Helfenstein.
7: Wir fangen an mit einem grossen Schwingfest vom nächsten Jahr. Das nächste Jahr gibt es nämlich eine ungeplante Schwingfest-Premiere in der Stadt Luzern. Das Luzerner Kantonale wird zum ersten Mal in einem Fußballstadion ausgetragen. Im Stadion vom FCL auf der Almend. Der Plan B braucht es, weil man auf dem Boden im Seefeld zu Horb keine grosse Schwingarena hinstellen kann. Der Marc Zimmermann berichtet.
9: Die Gemeinde Horb muss 107. Luzerner Kantonale Schwingfest nächstes Jahr abgeben. Bitter für den Gemeindepräsidenten Gaudenz Zemp.
10: Ja, wir sind richtig enttäuscht. Ja, wir hätten selbstverständlich sehr gerne das Schwingfest bei uns im Seefeld vorne gehabt. Wir haben fest mit dem gerechnet und ja, jetzt sieht es anders aus und das ist sehr schade.
9: Der Boden im Seefeld ist das Problem. Der möge die schwere Schwingarena nicht tragen. Das wäre nur möglich mit baulichen Eingriffen, die ökologisch keinen Sinn würden machen. Die Bedeutung des Namen Horb könnte schon auf mögliche Schwierigkeiten herdeuten.
10: Ja, Horb heisst effektiv eben Sumpf, Moorlandschaft, Ried, oder? Das ist ja eigentlich auch die Situation dort vorne. Aber wir haben ja dort auch Gebäude drauf. Man hat ja auch gesehen, Schwingfest in Notwil, wo auch in Seenöhe so eine Leichtathletikanlage ja gemacht worden ist. Und man ist davon ausgegangen, dass das im Seefeld auch geht. Und man ist wirklich dann überrascht gewesen, dass es dermassen klar ist, dass das dort dann unmöglich ist. Und das ist wirklich für uns alle eine ganz grobe Überraschung gewesen.
9: Sagt der Gaudenz Zemp. Jetzt kommt der Plan B zum Zug. Der Plan ist eine Premiere. Zum ersten Mal ist das Luzerner Kantonale nämlich in einem Fußballstadion, und zwar im Stadion vom FC Luzern auf der Almend. Die Stadionlösung bringe mehrere Vorteile mit sich. Unter anderem brauche es weniger temporäre Bauten, sagt Rudi Burkhardt, der OK-Präsident vom 107. Luzerner Kantonale.
11: Und ich sage jetzt mal, verkehrstechnisch ist jetzt der Moment auch nicht so schlecht aufgestellt, weil die Erreichbarkeit ist dort insofern gegeben, weil dort mehrere Veranstaltungen pro Jahr stattfinden, wo ein grosses Publikumsaufkommen ja problemlos bewältigt wird. Das ist jetzt, wäre jetzt in Horb mit einigem Aufwand verbunden gewesen.
9: Schwingen im grossen Fußballstadion mit fast 17'000 Plätzen, wie muss man sich das vorstellen? Eine Schwingfeststimmung ins Stadion bringen, das sei tatsächlich noch eine Herausforderung, sagt Rudi Burkhardt.
11: Wir werden jetzt in den nächsten Wochen und Monaten versuchen, das Feeling, das Schwingfeeling natürlich in das Stadion am Ende hineinzubringen. Das ist eine gewisse Herausforderung, die auf uns zukommt, damit wir das Fußballstadion in eine würdige Schwingarena verwandeln können.
9: Der Plan B klappe auch dank dem Entgegenkommen vom FC Luzern, sagt Rudi Burkhardt weiter. Und das 107. Luzerner Kantonale ist am 6. Juni 2027. Vom Datum her kommen der FCL und das Schwingfest darum gut aneinander vorbei. Die Fußballsaison 2026-27 ist Ende Mai fertig.
7: Der Marc Zimmermann hat berichtet über das Luzerner kantonale Schwingfest, das im nächsten Jahr in der Swissport Arena zu Luzern ist. Das heurige Luzerner kantonale ist dann am nächsten Montag zu Rusmo in einer Arena, wie man es kennt, auf der Wiese. Zu weiteren Themen vom Morgen. Engelberg klärt ab, was olympische Spiele für das Klosterdorf würde bedeuten. Engelberg ist im Konzept von Switzerland 2038 als Austragungsort für Skispringen und nordische Disziplinen vorgesehen. Eine Kommission unter der Leitung von der Engelberger Olympiasiegerin Dominique Giesin soll jetzt die Chancen, Herausforderungen und Folgen von olympischen Spielen prüfen. Der Engelberger Talamann Mike Bacher erklärt es.
12: Es geht zum Beispiel um die Frage bei den nordischen Disziplinen, ob die eher sollten auf der Gerschnialp oder im Bereich vom Talboden geplant werden, was das Ganze für Infrastrukturen benötigt, wie die Infrastrukturen könnten realisiert werden und auch, wie sieht das Ganze finanziell aus, was ist etwa der Kostenrahmen und wie würde der aufgeschlüsselt werden.
7: Die Gemeinde Engelberg stellt für diese Abklärungen knapp 100'000 Franken zur Verfügung. Der Bericht von der Kommission wird Anfang nächstes Jahr erwartet. Nachher soll die Engelberger Bevölkerung dann entscheiden können, ob man bei Olympischen Spielen mitmacht oder nicht. Die US-Zölle fließen wieder zurück in die Schweiz. Erste Rückzahlungen hat es schon gegeben, hat SRF gestern berichtet. Der Yves Spüler von der Industrie- und Handelskammer Zentralschweiz IHZ sagt zu der aktuellen Situation in unserer Region:
13: Die Lage bei den US-Zollrückzahlungen ist immer noch ein bisschen unübersichtlich. Es kommt ein bisschen darauf an, in welchem Zeitpunkt denn die Zölle gezahlt worden sind. Das heisst zum Beispiel, hat der Zoll schon ausgelöst oder sind die definitiv schon verbucht worden? Und da kommt es darauf an, in welchem Zeitraum das man ist. Das heisst, viele Unternehmen wissen noch nicht, wenn sie dann wirklich mit diesen Geldern rechnen können. Von der US-Seite heisst es auch, dass es bis zu 2 bis 3 Jahre könnte gehen, bis dann wirklich alle Gelder zurückgezahlt sind. Also wirklich, die grosse Erleichterung, die ist noch nicht wirklich da.
7: Die Rückzahlungen sind zum Beispiel auch für einen Weggieser Kaffeemaschinenhersteller Thermoplan gut. Beziehungsweise für ihre US-Kunden, die die Zölle müssen zahlen. Der Thermoplan-CEO Adrian Steiner sagt:
14: Ja, das ist sicher sehr positiv, dass wir da Zölle zurückerstattet bekommen. Vor allem für unsere Kunden, aber natürlich auch für die Firma Thermoplan. Wir haben uns da partnerschaftlich beteiligt. Das ist Geld, das ungerechtfertigt eingezogen worden ist, das wir sehr gerne dann wieder für Innovation, für neue Produktentwicklungen und für unsere Mitarbeitenden und Infrastruktur ausgeben. Ja.
7: Die Rückzahlungen sind jetzt aber kein Grund für die Schweizer Wirtschaft zum gross durchschnaufen, sagt der Yves Spüler von der IHZ. Der US-Präsident plane schon mit neuen Zöllen und auch die EU will Zölle einführen auf Stahlimport. Wir gehen in den Kanton Nidwalden. Dort will die Regierung einen Baustopp zu Emmetten verhindern. Grund dafür sind laufende Beschwerden, erklärt die Nidwaldner Baudirektorin Therese Rotzer.
15: Gegen die Gesamtrevision der Nutzungsplanung in Emmetten und die Rückzonung von Bauland sind Verwaltungsgerichtsbeschwerden eingegangen. Und das verhindert, dass man das neue Bau- und Zonenreglement in Emmetten in Kraft setzen kann. Es ist aber so, dass die Frist für die Umsetzung des neuen Baugesetzes abläuft Ende 2026. Und das würde bedeuten, dass man keine Baugesuche mehr behandeln in Emmetten.
7: Aus diesem Grund beantragt der Nidwaldner Regierungsrat beim Landrat eine Fristverlängerung für die Umsetzung des kantonalen Bau- und Planungsgesetzes. Das Bezirksgericht Luzern hat die ehemalige Parteispitze der SVP-Stadt Luzern verurteilt. Das, weil sie in einer Medienmitteilung der ehemalige Stadtparlamentarier Yves Hollenweger schlecht hingestellt hat. Der ehemalige Parteipräsident Dieter Haller kommt wegen Verleumdung eine bedingte Geldstrafe von über 9'000 Franken über. Der ehemalige Vizepräsident Timo Lichtsteiner wegen üblen Nachreden eine bedingte Geldstrafe von 4'000 Franken. Das Urteil vom Bezirksgericht Luzern ist noch nicht rechtskräftig. Die Vorgeschichte ist, dass Dieter Haller Geld vom Partei auf sein Privatkonto überwiesen hat. Für das ist er schon rechtskräftig verurteilt worden. Das Alpnachdorf hat gestern am Abend gebrunnen. Das Feuer ist auf dem Balkon von einem Mehrfamilienhaus ausgebrochen, schreibt die Kantonspolizei Obwalden. Die Feuerwehr konnte verhindern, dass sich die Flammen weiter ausbreitet. Wegen dem Verdacht auf eine Rauchgasvergiftung musste ein Hausbewohner ins Spital. Warum das ein Brunnen hat, weiss man noch nicht. In der Gemeinde Cham könnten sich wichtige Bauprojekte verzögern. Das befürchtet der Gemeinderat. Grund ist, dass es gegen die neue Nutzungsplanung, die Stimmvolk im Herbst angenommen hat, Beschwerden gegeben hat. Es sei darum noch offen, wenn die neuen Bestimmungen in Kraft treten können. Welche konkreten Auswirkungen das hat, beispielsweise auf einen preisgünstigen Wohnungsbau oder neue Schulräume, wird vom Kammergemeinderat jetzt geprüft. Mehrere Diebstähle in Baustellenmagazinen in der Stadt Luzern sind aufgeklärt. Zwei Rumänen sind in Frankreich verhaftet worden. Französische Zöllner haben das Auto der beiden kontrolliert. Im Auto hatte es gestohlene Baumaschinen. Die Maschinen und Messgeräte sind letzte Woche auf Baustellen an der Tripschen und der Industriestrasse in der Stadt Luzern gestohlen worden. Die Luzerner Staatsanwaltschaft hat die Auslieferung der beiden Rumänen beantragt und

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1: Single, verheiratet, in einer Beziehung oder ist es kompliziert? Diese Beziehungsformen kann man auf Facebook auswählen. Im Schweizer Recht soll jetzt gleich noch eine neue Form dazukommen, und zwar Pax. Was ist das genau, Selina Urech?
2: Nicht heiraten, aber trotzdem rechtlich abgesichert sein. Der sogenannte Pacte civil de solidarité, oder kurz Pax, soll als Zwischenstufe vom Konkubinat und Ehe dienen. Stand jetzt werden Paare, die nicht verheiratet sind, sondern eben im sogenannten Konkubinat leben, als zwei Einzelpersonen im Gesetz angeschaut. Das führt teils zu rechtlichen Hürden, z.B. beim Hauskauf oder beim Besuchsrecht, wenn jemand im Spital ist. Der Pax könnte genau hier Brücke schlagen. Vorgeschlagen hat es der Ausserrhoder FDP-Ständerat Andrea Caroni. Er sieht vor allem Vorteile für junge oder ältere Paare, die ihr Zusammenleben unkompliziert regeln wollen.
3: Sie können sich dann vertreten, sie müssen dann einen Beistand leisten, ihre Wohnung wäre geschützt. Aber auf ein einfaches Jahr nur für die Beziehung und eben nicht lebenslang ausgelegt wie eine Ehe.
2: Den Pax auflösen gehe ich ohne grosse Bürokratie oder Folgen. So ein Modell entspreche im Zeitgeist.

0: sagt die Soziologin Katja Rost. Die klassische Ehe schrecke nämlich viele ab.
1: Vor diesem Hintergrund, also dass Trennungen zugenommen haben, ist natürlich eine Ehe mit sehr viel Kosten verbunden, weil man eben gleich die Scheidung mit einkalkulieren muss.
0: Die Idee von der romantischen Liebe habe sich aber trotzdem in der Gesellschaft verankert, erklärt die Soziologin. Nur gäbe es heute vielfältigere Beziehungsformen. Die Menschen wollen mehr Freiheit, aber gleichzeitig auch Sicherheit. Das Modell Pax könnte eine Antwort auf diesen Wunsch sein, meint Katja Rost. Ab nächster Woche können Parteien, Verbände und Kantone ihre Meinung zum Vorschlag äußern.
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4: Es ist 12:30.
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6: Mit dem Renato Goethe, guten Mittag. Der Einsatz der Walliser Rettungskräfte bei der Brandkatastrophe von Gros-Montana wird international ausgezeichnet als Such- und Rettungsmission des Jahres. Man habe den Fachpreis in London entgegengenommen, stellvertretend für alle beteiligten Einsatzkräfte und Partner. Dies teilt die kantonale Walliser Rettungsorganisation mit. Die Auszeichnung würdige das Engagement der Rettungskräfte und die Koordinationsfähigkeit des kantonalen Dispositivs. Der Preis wird jährlich vom britischen Fachmagazin Fire und einem Institut verliehen. Die neue Partnerschaftsform PAX könnte vor allem für junge oder ältere Paare eine Chance sein. Dies sagt der Ausserrhoder FDP-Ständerat Andrea Caroni, der die neue Form vorgeschlagen hat. PAX wäre eine Zwischenstufe zwischen Konkubinat und Ehe. Paare könnten ihr Zusammenleben rechtlich absichern, ohne alle Verpflichtungen einer Ehe einzugehen, sagt Caroni.
7: Sie können sich dann verbreiten, sie müssen dann einen Beistand leisten, ihre Wohnung wäre geschützt. Aber auf ein einfaches Jahr nur für die Beziehung und eben nicht lebenslang ausgeleitet wie eine Ehe.
6: Parteien, Verbände und Kantone sollen nächste Woche ihre Meinung zum neuen Partnerschaftsmodell abgeben. Die Schweiz setzt Teile des EU-Asyl- und Migrationspakts ab dem 12. Juni um. Der Bundesrat hat entsprechende Anpassungen beschlossen. Dies, nachdem das Parlament die Gesetzesänderungen bereits im Vorjahr verabschiedet hatte. Ziel des Pakts ist es, die Kontrollen an den Außengrenzen zu verstärken und die Weiterwanderung innerhalb des Schengen-Raums zu reduzieren. Eine einheitliche Datenerfassung soll eine schnellere Identifikation von Asylsuchenden ermöglichen. Laut dem Bundesrat könnte dies auch das Schweizer Asylwesen entlasten.
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4: Der SMI, der ist im Minus bei 0,25%, im Plus dafür der DAX bei plus 0,48%. Für alle, die gleich verreisen, ein Euro, der kostet 91,61 €. Ein US-Dollar gibt es für 79,00 €.
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4: Da erwartet uns am Nachmittag ein Mix aus Sonne und Wolken. Lokal kann es auch mal ein Gewitter geben, begleitet von Blitz und Donner. In der Nacht auf morgen tut es dann aber immer mehr auf. Am Morgen kann es stellenweise noch ein paar Nebelfetzen haben. Die verziehen sich aber rasch und machen der Sonne dann immer mehr Platz. 10 Grad zum Aufstehen, rund 23 Grad gibt es dann bis am Nachmittag. Ja, und nachher, da steuern wir mit der Haufen Sonnenschein und steigenden Temperaturen Richtung Pfingstwochenende. Es bleibt schön, sicher bis am Pfingstsonntag. Dazu klettert das Thermometer am Wochenende bis auf 29 Grad hoch.
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4: Für alle zusammen, die hier gerade unterwegs sind, es rollt so, wie es muss.
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4: Im Moment da läuft die Hockey-WM in der Schweiz. Wir drücken der Schweiz jetzt schon die Daumen gegen Österreich. Am 11. Juni da startet dann aber die Fußball-Weltmeisterschaft. Der Nazi-Trainer Murat Yakin hat heute mal über sein Team geredet. Was er dazu gesagt hat, ihr hört es in ein paar Minuten hier bei uns im Mittagsinfo.

0: Das ist der Sound aus der Westschweiz von Bastian Baker. Der drückt ja heute am Nachmittag garantiert den Schweizer Hockey Nazi beide Daumen. Hat er schlussendlich den WM-Song dazu rausgebracht.
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0: Bevor wir aber zur Hockey-WM kommen, reden wir schon mal über die Fußball-WM. Die startet ja am 11. Juni und heute hat der Schweizer Nazi-Trainer Neuigkeiten zum Kader, Lukas Palmer.
2: Ja, und mit dem Grund, wieso ich mich da so wohlfühle in diesem Studio, ist einfach, da hat es eine Schweizer Schale, ein Schweizer Liebli und das ist einfach wunderbar und es passt eben gerade auch zu dieser Meldung. Und ja, der Murat Yakin, der will die beste WM von allen Zeiten spielen. Das hat der Nazi-Trainer heute bekannt gegeben.
3: Nach der Qualifikation, wo wir souverän uns qualifiziert haben, ist klar, dass wir möchten die beste WM vom Schweizer Team spielen. Und da sind wir bereit und freuen uns auf diese Aufgabe.
2: Ja, außerdem hat der Nazi-Trainer Stellung genommen zum WM-Kader. Von diesen 26 Spielern, die wir aufgebaut haben, 18 Spieler WM-Erfahrung. Die restlichen 8 sind in den letzten 2 Jahren immer wieder im Kader dabei gewesen. An der WM nicht dabei ist unter anderem der IB-Mittelfeldspieler Alvin Sanchez. Der Nazi-Trainer Murat Yakin begründet den Entscheid so.
3: Alvin hatte eine große Verletzung letztes Jahr und er hat ein großes Potenzial. Vielleicht hat es noch nicht ganz so weit, dass er jetzt international auf diesem Niveau jetzt spielen kann. Und ich habe auf dieser Position auch sehr viel Konkurrenz mit Manzambi, der letztes Jahr gezeigt hat, was er drauf hat. Und, Amdouni, der jetzt auch von seiner Verletzung zurückgekommen ist, wo auch die Nationalmannschaft kennt.
2: Im Sturm ein Aufgebot bekommen hat er für einen anderen IB-Spieler, nämlich den Christian Fasnacht. Der 32-Jährige ist in der Super League Torschützenkönig geworden. Zum Christian Fasnacht, meint der Murat Yakin.
3: Ich denke, wenn jemand Torschützenkönig wird mit Tore und Assist, ich glaube, die Statistik spricht für ihn und deswegen wollten wir ihn unbedingt dabei haben, weil er weiß, wo das Tor steht, er weiß, wie er auch defensiv seine Rolle einnimmt. Also ich glaube, ein flexibler Spieler, den ich auf mehreren Positionen einsetzen kann.
2: Im WM-Kader stand unter anderem auch der Urner Miro Muheim und die beiden Luzerner, die beiden Ex-FCL-Spieler Luca Kakes und Ruben Vargas. Nächste Woche startet für die Nazi-Spieler das Vorbereitungscamp St. Gallen. Am Sonntag, 31. Mai, spielt die Nazi ein Testspiel gegen Jordanien. Die Fußball-WM in den USA, Kanada und Mexiko geht am 11. Juni los. Wir bleiben noch beim Fußball. Die beiden Schweizer, Johann Manzambi und der Bruno Ogbus, die wollen heute mit dem SC Freiburg Grosses arbeiten. Breisgauer spielen heute Abend der Europa League Final in Istanbul gegen die englische Mannschaft Aston Villa. Es berichtet Pia Wegner.
4: Dass der kleine SC Freiburg es ohne das ganz große Geld überhaupt ins Finale geschafft hat, ist schon die erste Sensation. Ab 21 Uhr könnte der Verein jetzt seinen mit Abstand größten Erfolg einfahren. Dafür muss er aber am erfolgreichsten Trainer der Europa League vorbei. Aston Villa-Coach Unai Emery stand dort bereits 5-mal im Endspiel. 4-mal davon konnte er den Pokal in die Höhe recken. Freiburg-Coach Julian Schuster ließ sich davon bei The Zone nicht einschüchtern.
5: Wir werden alles dafür tun und unser Gesicht zeigen, um diesen großen Cup zu erzielen.
4: Sollte das gelingen, würden die Breisgauer sich so außerdem erstmals für die Champions League qualifizieren.
2: Dann noch eine regionale Unihockey-Meldung. Zug United kann weiterhin auf seine beiden Topscorer zählen. Der Albin Sjögren und der Mikko Kailiala haben ihre Verträge verlängert. Der schwedische Nazi-Spieler Albin Sjögren ist vor kurzem zum dritten Mal in Folge zum wertvollsten Spieler der Liga gewählt worden. Und der Finn Mikko Kailiala ist mit über 40 Goals einer der gefährlichsten Stürmer der Liga gesehen. Und jetzt eben noch Eishockey. Geht die Siegesserie von der Schweizer Nazi an der Heim-WM heute weiter? Die Nazi trifft im 4. Gruppenspiel auf Österreich. Die ersten 3 Matches, die haben die Schweizer alle gewonnen. Zuletzt hat es gegen Deutschland gerade einen 6-2-Sieg gegeben. Auch wenn es bis jetzt gut läuft, sieht der Schweizer Nazi-Trainer Jan Cadieu noch Verbesserungspotenzial.
6: Es gibt noch viel, viel Arbeit. Ich glaube, noch einmal eine Minute so. Wir verlieren noch ein bisschen zu viele Scheiben. Und ich glaube manchmal in der O-Zone, wir können noch ein bisschen mehr gerade Leading spielen. Aber so, es gibt noch Arbeit, aber wir sind auf dem richtigen Weg.
2: Das Spiel Schweiz gegen Österreich geht heute am Nachmittag um 20 ab 4 Uhr los. 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

0: Es ist eins.
1: Die Einsatzkräfte von Gromontana kommen den Preis über. In der Schweiz wird ein neues Partnerschaftsmodell diskutiert. Und bei Samsung könnte es zu einem grossen Streik kommen. Der Einsatz der Walliser Rettungskräfte bei der Brandkatastrophe von Gromontana wird international ausgezeichnet. Als Such- und Rettungsmission des Jahres. Man habe den Fachpreis in London entgegengenommen, stellvertretend für alle beteiligten Einsatzkräfte und Partner. Dies teilt die kantonale Walliser Rettungsorganisation mit. Die Auszeichnung würdigte das Engagement der Rettungskräfte und die Koordinationsfähigkeit des kantonalen Dispositivs. Der Preis wird jährlich vom britischen Fachmagazin Fire und einem Institut verliehen. Es brauche neue juristische Modelle für partnerschaftliche Beziehungsformen. Dies sagt Soziologin Katja Rost zur neuen Form Pax, die derzeit im Bundesparlament diskutiert wird. Dabei handelt es sich um eine Zwischenstufe zwischen Konkubinats und Ehe. Partner könnten nicht automatisch erben, einander aber bei Krankheit vertreten. Das Modell passe in die heutige Zeit, sagt Rost.
2: Also die wenig Abhängigkeiten schaffen zu anderen Personen. Das ist insbesondere gewünscht, aber sozusagen ein bisschen Abhängigkeit darf es dann doch sein.
1: Parteien, Verbände und Kantone sollen nächste Woche ihre Meinung zum neuen Partnerschaftsmodell abgeben. Beim weltweit größten Halbleiterproduzenten Samsung Electronics aus Südkorea könnte es zu einem großen Streik kommen. Rund 48.000 Mitarbeitende haben einen 18-tägigen Generalstreik angedroht. Der für morgen geplante Streik wäre der mit Abstand größte in der Konzerngeschichte. Hintergrund ist ein Konflikt um die Höhe von Bonuszahlungen an die Belegschaft. Der Streik bei Samsung dürfte Engpässe bei der weltweiten Chipproduktion verschärfen. Der Gründer der schweizerisch geführten Fluggesellschaft GP Aviation mit Sitz in Sofia ist verhaftet worden. Dies schreibt die Zeitung Blick. Der Manager mit Schweizer Wurzeln wird vorgeworfen, in Deutschland Luftverkehrssteuern von 9 Millionen Euro hinterzogen zu haben. Deutsche Behörden hatten seit Januar mit einem internationalen Haftbefehl nach dem Manager gefahndet. Und Russland und China wollen eine dauerhafte Lösung im russischen Angriffskrieg gegen die Ukraine. Dies anlässlich des Besuchs Wladimir Putins beim chinesischen Staatschef Xi Jinping. Einen Aufruf Chinas zur Beendigung des russischen Krieges gab es nicht. In der Erklärung äußern sich die beiden Staatschefs auch zum Iran-Krieg. Jörn Petring berichtet aus China.
3: In Peking wurde vor allem eins deutlich, China und Russland stehen weiter eng zusammen. Xi Jinping und Putin sprachen von Freundschaft, sie sprachen auch von strategischer Zusammenarbeit und von einer Weltordnung mit mehreren Machtzentren. Bei der Ukraine blieb die gemeinsame Erklärung dagegen vage. Ein klarer Appell an Russland, den Krieg zu beenden, fehlte. Auch zum Krieg im Iran äußerten sich beide Seiten. Xi warnte vor Folgen für Energieversorgung, Lieferketten und den Welthandel. Putin stellte Russland wiederum als verlässlichen Rohstofflieferanten für China dar.
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5: Der Nachmittag bringt Sonne und Wolken und auch etwa einen Regensprutz. Örtlich sind auch Blitz und Donner möglich. Das bei knapp 20 Grad und einem schwachen bis mäßigen Westwind. In der Nacht klart es dann auf. Temperaturen am Morgen sind es um die 10 Grad. Morgen Donnerstag kann es zuerst im Flachland örtlich ein bisschen Nebel haben, der sich bald auflöst. Sonst ist meistens sonnig mit lediglich harmlosen Quellwolken über den Bergen. Die Temperaturen steigen einiges an gegenüber heute. Morgen immer angenehm warm mit 23 Grad mit einer leichten Beise. Am Freitag ist dann der ganze Tag sonnig mit lediglich ein paar Quellwolken über den Bergen und die Temperaturen sind in einem sommerlichen Bereich mit rund 26 Grad.
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0: Da wünschen wir allen unterwegs eine gute Fahrt im Mittwochnachmittag.
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1: Engelberg klärt ab, was Olympische Spiele für das Klosterdorf würde bedeuten. Engelberg ist im Konzept von Switzerland 2038 als Austragungsort für Skispringen und nordische Disziplinen vorgesehen. Eine Kommission unter der Leitung von der Engelberger Olympiasiegerin Dominique Giesin soll jetzt die Chancen, Herausforderungen und Folgen von Olympischen Spielen prüfen. Der Engelberger Talamann Mike Bacher erklärt.
6: Es geht darum, dass man wirklich faktenbasierte Unterlagen haben. Einerseits zum Abklären, ist das überhaupt möglich? Und vor allem auch, dass dann nachher das Volk bei uns die Gelegenheit hat, darüber abzustimmen.
1: Die Gemeinde Engelberg stellt für diese Abklärungen knapp 100'000 Franken zur Verfügung. Der Bericht von der Kommission wird Anfang nächstes Jahr erwartet. In Horb gibt es nächstes Jahr kein Schwingfest. Die Schwingarena für das Luzerner Kantonale ist schwer für den Boden im Seefeld. Es wären grosse bauliche Eingriffe nötig. Ökologisch würde das keinen Sinn machen, sagen die Organisatoren. Das macht im Horber Gemeindepräsident Gaudenz Zemp natürlich gar keine Freude.
7: Ja, wir sind richtig enttäuscht. Ja, wir hätten selbstverständlich sehr gerne das Schwingfest bei uns im Seefeld vorne gehabt. Wir haben fest mit dem gerechnet. Und ja, jetzt sieht es anders aus und das ist sehr schade.
1: Neu ist Luzerner Kantonales nächstes Jahr jetzt im Fußballstadion vom FC Luzern auf der Almend. Das hat auch viele Vorteile, sagen die Organisatoren. Es brauche zum Beispiel weniger temporäre Bauten und das Stadion sei gut mit dem ÖV erreichbar. Nicht weil die Regierung will einen Baustopp zu Emmetten verhindern. Grund dafür sind laufende Beschwerden, erklärt Nidwaldner Baudirektorin Therese Rotzer.
8: Gegen die Gesamtrevision der Nutzungsplanung in Emmetten und die Rückzonung von Bauland sind Verwaltungsgerichtsbeschwerden eingegangen. Und das verhindert, dass man das neue Bau- und Zonenreglement in Emmetten in Kraft setzen kann. Es ist aber so, dass die Frist für die Umsetzung des neuen Baugesetzes abläuft Ende 2026. Und das würde bedeuten, dass man keine Baugesuche mehr behandeln in Emmetten.
1: Wegen dem beantragt die Regierung beim Landrat eine Fristverlängerung für die Umsetzung des kantonalen Bau- und Planungsgesetzes. Das Alpnachdorf hat es gestern am Abend gebrannt. Das Feuer ist auf dem Balkon von einem Mehrfamilienhaus ausgebrochen, schreibt die Kantonspolizei Obwalden. Die Feuerwehr konnte verhindern, dass sich die Flammen weiter ausbreiten. Wegen dem Verdacht auf eine Rauchgasvergiftung hat ein Hausbewohner ins Spital müssen. Warum es gebrannt hat, weiss man noch nicht. Und in 2,5 Wochen geht es los. Dann soll sich das Städtli Sorsi in ein grosses Festgelände verwandeln. Für das schweizerische Trachtenchorfest. 3 Tage lang sind über 40 verschiedene Trachtenchöre aus der ganzen Schweiz und sogar aus dem Ausland am Singen, Tanzen und Feiern. Es werde sehr viel zu erleben geben, sagt die OK-Vizepräsidentin Cecilia von Niederhäuser.
9: Sicher interessant ist die grosse Trachtenvielfalt, die man sieht. Man hat von allen Kantonen, also jeder Kanton hat eine andere Tracht. Und nicht nur eine, auch mehrere. Wir schon im Kanton Luzern haben über 50 verschiedene Trachten. Also sicher die Vielfalt von diesen Trachten ist sicher interessant zu schauen. Und dann das ganze Chorwesen, Tanz, einfach die Live-Unterhaltung, die wir überall haben. Das wird einfach ein grosses Volksfest.
1: Das Schweizer Trachtenchorfest Sorsi ist vom 5. bis 7. Juni. Am Festsonntag gibt es einen grossen Umzug, wo über 2'000 Leute mitmachen. Mit einer Flugshow und einem Bundesrat.
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0: zusammen starten wir den Nachmittag. Es ist 12 vor 1.
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0: Ja, und für alle zusammen, die nach der Mittagspause gerade noch ein bisschen Startschwierigkeiten haben, wir helfen mit dem breitesten Musikmix weiter. Da ist man garantiert nicht mehr müde, dank Van Halen. Und da freuen wir uns natürlich auch aus Musik aus der Zentralschweiz vom Kunz. Ich bin Evelyn Lehmann, schön, sind ihr mit dabei.

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gemütlich unterwegs am Mittwochnachmittag mit dem Chris Stapleton. Vorfreude aufs lange Pfingstwochenende. Ja, sie ist gross, das Wetter. Es wird von Tag zu Tag besser und vor allem auch von Tag zu Tag wärmer. Am Wochenende gibt es bis zu 29 Grad. Heute am Nachmittag, da sind wir aktuell bei 17 Grad in der Stadt Luzern. Gemütlich fahren wir weiter hier bei Radio Zentral mit einem 80er-Klassiker von Frankie Goes to Hollywood und The Power of Love. Zurücklehnen und geniessen.

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4: Unterwegs am Mittwochnachmittag. Es ist 2, angenehme 19 Grad messen mit Zug, 18 Grad sind es zu Wendwil.
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6: Der Bundesrat will mehr Subventionen für die Bauern. Die Einsatzkräfte von Gromontana kommen den Preis über. Und Frankreich wird von einem tödlichen Familiendrama erschüttert. Im Nachrichtenstudio der Peter Haufenstein. Der Bundesrat will den Bauern stärker unter die Arme greifen. Dies insbesondere wegen dem neuen Handelsabkommen mit den sogenannten Mercosur-Staaten. Bei Handelsabkommen gehörten Zugeständnisse im Agrarbereich oftmals dazu. Deshalb will der Bundesrat die Landwirtschaftssubventionen um knapp 160 Millionen Franken im Jahr erhöhen und die Gelder ab dem Jahr 2028 im Bundesbudget einstellen. Bauernkreise haben das Mercosur-Abkommen mit den südamerikanischen Staaten scharf kritisiert. Der Nationalrat diskutiert im Juni über das Freihandelsabkommen. Auch die Grünen sind gegen das Abkommen und kündigten aus Umweltgründen bereits ein Referendum an. Die neue Partnerschaftsform Pax könnte vor allem für junge oder ältere Paare eine Chance sein. Dies sagt der Ausserrhoder FDP-Ständerat Andrea Caroni, der die neue Form vorgeschlagen hat. Pax wäre eine Zwischenstufe zwischen Konkubinats und Ehe. Paare könnten ihr Zusammenleben rechtlich absichern, ohne alle Verpflichtungen einer Ehe einzugehen, sagt Caroni.
7: Sie können sich dann verbreiten, sie müssen dann einen Beistand leisten, ihre Wohnung wäre geschützt, aber auf ein einfaches Jahr nur für die Beziehung und eben nicht lebenslang ausgelegt wie eine Ehe.
6: Parteien, Verbände und Kantone sollen nächste Woche ihre Meinung zum neuen Partnerschaftsmodell abgeben. Der Einsatz der Walliser Rettungskräfte bei der Brandkatastrophe von Gromontana wird international ausgezeichnet als Such- und Rettungsmission des Jahres. Man habe den Fachpreis in London entgegengenommen, stellvertretend für alle beteiligten Einsatzkräfte und Partner. Dies teilt die kantonale Walliser Rettungsorganisation mit. Die Auszeichnung würdigte das Engagement der Rettungskräfte und die Koordinationsfähigkeit des kantonalen Dispositivs. Der Preis wird jährlich vom britischen Fachmagazin Fire und einem Institut verliehen. Der Bundesrat setzt im Kampf gegen den Hausärztemangel auf Pflegeexperten. Sogenannte Advanced Practice Nurses mit Mastertitel sollen künftig mehr Aufgaben übernehmen. Diese Aufgaben sollen die Pflegefachkräfte dann gegenüber der obligatorischen Krankenversicherung abrechnen können. Der Bundesrat hat eine entsprechende Änderung des Krankenversicherungsgesetzes KVG in Auftrag gegeben. Der Entwurf soll bis in 2 Jahren präsentiert werden. Und in der südfranzösischen Stadt Toulon ist eine Mutter aus dem 13. Stock eines Hochhauses gestürzt. Sie riss dabei nicht nur sich selber, sondern auch 3 ihrer Kinder mit in den Tod. Die Leiche der 38-jährigen Mutter und jene der 3 Kinder sei am frühen Morgen neben dem Hochhaus gefunden worden, sagte eine Staatsanwaltschaft zu örtlichen Medien. Die getöteten Kinder sind im Alter von 3, 4 und 6 Jahren. Die Mutter lebte allein mit ihren insgesamt 7 minderjährigen Kindern. Als Hintergrund vermuten die Behörden psychische Probleme der Frau.
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4: am Nachmittag. Da haben wir einen Mix aus Sonne und Wolken. Lokal kann es auch mal ein Gewitter geben, begleitet von Blitz und Donner. In der Nacht auf Montag tut es dann immer mehr auf. Morgen Donnerstag kann stellenweise noch ein paar Nebelfetzen haben. Die verziehen sich aber rasch und machen der Sonne dann immer mehr Platz. Die Temperaturen, sie gehen je länger sie mehr ob sie. 10 Grad haben wir am Morgen, rund 23 Grad gibt es am Nachmittag. Ja, und nachher da steuern wir mit der Haufen Sonnenschein Richtung Pfingstwochenende. Es bleibt schön sicher bis am Pfingstsonntag. Dazu klettert das Thermometer am Wochenende bis auf 29 Grad hoch.
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4: 4 ab 2, da sieht es gut aus im Zentralland. Allen unterwegs eine sichere Fahrt. Radio Zentral. Im Juli. Da kommt sie als Paleo-Festival. Für alle, die nicht so lange warten mögen. Wir haben sie schon in dieser Stunde für euch parat gemacht. Heizt es dann so ordentlich ein, Katy Perry. Wir haben aber noch mehr für eure Ohren. 90er-Klassiker von Mike and the Mechanics. Ich bin Evelyn Lehmann. Ich wünsche euch ganz einen schönen Mittwochnachmittag.
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Radio Zentral mit Sound aus England vom Donovan Singer, Songwriter und Komponist. Vor 10 Tagen, da hat er seinen 80. Geburtstag gefeiert. Und wir bleiben gerade noch ein bisschen in England, K-Puff. Die feiern den Ende Juli Geburtstag, allerdings keine Runde. Sie feiern ihren 68. Geburtstag. Kay Bush ist eine Tausendsassa-Sängerin, Pianistin, Songwriterin, Musikproduzentin und auch Tänzerin. Jetzt gibt sie den Takt an in eurem Mittwochnachmittag. Da haben wir sie mit «Running Up That Hill». Schön, habt ihr Radio Zentral eingeschaltet.

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0: unterwegs mit Radio Zentral am Mittwochnachmittag. Im Moment noch auf der Baustelle, im Sitzungszimmer oder mit den Kindern auf dem Spielplatz. Ab 20:04 heisst es dann aber Daumen drücken. Die Schweizer Hockey-Nazi trifft an der Heim-WM auf Österreich. Und alle hoffen natürlich auf den vierten Sieg im vierten Spiel. Doch was macht die Schweizer Hockey-Nazi, wenn sie gerade nicht auf dem Eis ist? Unser Sportreporter Felix Haldimann, der weiss es.
1: Wenn man den Jungs zulässt, gibt es eigentlich nur etwas, was sie machen.
2: Brandy Dog spielen wir viel.
3: Brandy Dog.
4: Brandy Dog.
5: Brandy Dog.
6: Brandy Dog.
1: Brandy Dog. Ein Brettspiel, ähnlich wie Eile mit Weile. Und das spielen fast alle. Der Wettbewerb ist dort einmal fast so gross wie auf dem Eis. So tönt es auf jeden Fall beim Sven Andrighetto.
7: Es ist immer ein bisschen eine Challenge rum. Auf jeden Fall, jeder will gleich gewinnen, aber es ist auch lustig.
1: Auch der Nino Niederreiter ist heiss drauf, beim Kartenspielen zu gewinnen.
8: Wir sind wirklich immer ein bisschen am Gamblen, was das anbelangt, Kartenspiele und so weiter und so fort. Und ich glaube, das ist wirklich auch schön, dass du wirklich ein bisschen so eine Bubble-Zeit hast.
1: Der Captain Romagnosi gehört auch zu denen, die gerne Spiele spielt. Er freut sich aber auch auf seine Frau und die Kinder.
2: Wir sind viel zusammen im Team. Wir unternehmen viel zusammen. Wir spielen Karten spielen oder spielen Brandy Dog spielen wir viel und so Sachen. Und dann Familie kommt während der WM und dann sich Zeit mit Familie und Freunden verbringen.
1: Neben dem Kartenspielen oder der Familie gehört für viele Nazi-Spieler das gemeinsame Essen dazu. Der Pio Sutter freut sich besonders darauf. Er hat auch schon das ein oder andere Lokal rausgesucht.
9: Ich bin jetzt noch nicht so viele Tage hier in Zürich, wir sind lange vorbereitet, sind wir auch weg. Wir haben schon so ein, zwei Reste, die ich gerne abklappen würde.
1: Vielleicht sehen wir den Pio Sutter und andere Nazi-Spieler schon beim nächsten Znacht.
0: Zuerst heisst es jetzt aber, fokussiert sein auf das vierte WM-Heimspiel gegen Österreich. Abpfiff ist um 20:04 Uhr. Mit Radio Zentral sind wir live mit dabei. Euer Resultattipp, den wollen wir aber schon jetzt. Schickt uns doch schnell ein WhatsApp ins Studio an die Nummer 078 933 44 20. Gibt es eine klare Angelegenheit wie gegen Deutschland oder eine enge Kiste? 078 933 44 20 mit eurem Tipp und besten Wünschen an die Nazi. Auch gerne per WhatsApp-Sprachnachricht. Ja, und bevor es auf dem Heim heiss zu und her geht, nehmen wir es jetzt noch gemütlich mit dem George Michael und Careless Whisper.

0: Mit Wippen ist angesagt beim 90er-Klassiker von der Alizé. Die Hälfte vom Nachmittag ja, liegt schon hinter uns. Es ist 3, 19 Grad messen wir zu Ofteren, 18 Grad sind es zu Lachen.
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2: Senioren sollen länger arbeiten. Der Bundesrat will mehr Subventionen für Bauern. Und Russland und China diskutieren jetzt über den Iran-Krieg. Im Nachrichtenstudio der Peter Haufenstein. Mit der Reform AHV 2030 will der Bundesrat die AHV fit für die Zukunft machen. Insbesondere sollen Senioren länger freiwillig arbeiten. Den Rentenbezug soll künftig auch aufschieben können, wer älter als 70 Jahre alt ist. Innenministerin Elisabeth Bohm-Schneider will mit Anreizen erreichen, dass sich weniger Leute früh pensionieren lassen. Am Rentenalter 65 will der Bundesrat jedoch festhalten. Das Rentensystem stehe vor großen Herausforderungen, weil in den kommenden Jahren zahlreiche Babyboomer in Pension gehen. Interessierte können sich bis im September zur großen AHV-Reform des Bundes äußern. Der Bundesrat will den Bauern stärker unter die Arme greifen. Dies insbesondere wegen dem neuen Handelsabkommen mit den sogenannten Mercosur-Staaten. Bei Handelsabkommen gehörten Zugeständnisse im Agrarbereich oftmals dazu. Deshalb will der Bundesrat die Landwirtschaftssubventionen um knapp 160 Millionen Franken im Jahr erhöhen und die Gelder ab dem Jahr 2028 im Bundesbudget einstellen. Bauernkreise haben das Mercosur-Abkommen mit den südamerikanischen Staaten scharf kritisiert. Der Nationalrat diskutiert im Juni über das Freihandelsabkommen. Auch die Grünen sind gegen das Abkommen und kündigten aus Umweltgründen bereits ein Referendum an. Die Schweiz setzt Teile des EU-Asyl- und Migrationspakts ab dem 12. Juni um. Der Bundesrat hat entsprechende Anpassungen beschlossen. Dies nachdem das Parlament die Gesetzesänderungen bereits im Vorjahr verabschiedet hatte. Ziel des Pakts ist es, die Kontrollen an den Außengrenzen zu verstärken und die Weiterwanderung innerhalb des Schengen-Raums zu reduzieren. Eine einheitliche Datenerfassung soll eine schnellere Identifikation von Asylsuchenden ermöglichen. Laut dem Bundesrat könnte dies auch das Schweizer Asylwesen entlasten. Und Russland und China wollen eine dauerhafte Lösung im russischen Angriffskrieg gegen die Ukraine. Dies anlässlich des Besuchs Wladimir Putins beim chinesischen Staatschef Xi Jinping. Einen Aufruf Chinas zur Beendigung des russischen Krieges gab es nicht. In der Erklärung äußern sich die beiden Staatschefs auch zum Iran-Krieg. Jörn Petring berichtet aus China.
3: In Peking wurde vor allem eins deutlich: China und Russland stehen weiter eng zusammen. Xi Jinping und Putin sprachen von Freundschaft, sie sprachen auch von strategischer Zusammenarbeit und von einer Weltordnung mit mehreren Machtzentren. Bei der Ukraine blieb die gemeinsame Erklärung dagegen vage. Ein klarer Appell an Russland, den Krieg zu beenden, fehlte. Auch zum Krieg im Iran äußerten sich beide Seiten. Xi warnte vor Folgen für Energieversorgung, Lieferketten und den Welthandel. Putin stellte Russland wiederum als verlässlichen Rohstofflieferanten für China dar.
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0: Ja, und das ist an vielen Orten freundlich. Die Sonne und die Wolken, sie wechseln sich am Himmel ab. Ganz lokal kann es aber auch noch einen Sprutzer Regen geben in der Nacht auf morgen. Da tut es dann aber immer mehr auf. Am Morgen da starten wir vereinzelt noch mit ein paar Nebelfetzen. Die sollten sich aber rasch mal auflösen. Nachher da ist es dann an den meisten Orten sonnig. Die Temperaturen sich klettern weiter darauf. 10 Grad haben wir am Morgen, 23 Grad gibt es bis am Nachmittag. Ab dem Freitag dann noch mehr Sommerstimmung mit 26 Grad. Und am Pfingstwochenende legen wir noch einen oben drauf mit 28 bis 29 Grad.
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0: Da sieht es gut aus im Zentralland, kommt sicher euch ein Ziel.

0: wir uns musikalisch schon mal einstimmen auf das schöne Sommerwetter von den kommenden Tagen. Sound vom Alvaro Soler und dann noch einen zum richtig abtanzen oder auch gerne mitsingen. Auch der 90er-Klassiker von den Backstreet Boys wartet auf euch. Ich bin Evelyn Lehmann. Schön, sind ihr da bei Radio Zentral.
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0: schon einmal für gute Stimmung. Die Candy Station hier bei Radio Zentral. Gute Stimmung, dann hoffentlich auch in einer guten Stunde in der Swiss Life Arena zu Zürich. Dann spielt die Schweizer Hockey-Nazi gegen Österreich. Und die Radio Zentral-Hörerinnen und Hörer, die sind ja optimistisch, Christian Eier.
1: Wir haben unter anderem von Pascal von Altdorf einen Resultat-Tipp bekommen. 4-1. Sibyl von Sachsen trippelt auf ein 3-1 und der Mario von Hevels sogar auf ein 5-0. Also ganz ehrlich, das wäre auch mein Tipp gewesen.
0: 5-0?
1: Ja, ich bin recht optimistisch. Und vor allem, wenn sie so spielen wie gegen Deutschland und auch gegen die USA, dann kann das noch gut kommen heute.
0: Also wir tun das schon mal so notieren. Wenn ihr noch ganz einen anderen Resultat-Tipp habt, dann einfach schnell eine WhatsApp-Nachricht schicken an die Nummer 078 933 44 20. Wir drücken auf jeden Fall Daumen ab dem 20.04. Mit Radio Zentral sind wir live mit dabei. Und jetzt heizen wir musikalisch schon mal ordentlich ein.

0: Lady Gaga begleitet uns musikalisch durch den Mittwochnachmittag hier bei Radio Zentral, wo wir ab den 20.04 live mit dabei sind beim WM-Hockeyspiel zwischen der Schweiz und Österreich. Schon vorher reden wir aber über die US-Zölle. Die fließen ja jetzt nahe bis nahe wieder zurück. Durchschnaufen kann die Schweizer Wirtschaft aber trotzdem nicht.
1: Wenn man auf die USA schaut, man weiss, der Präsident Donald Trump der hat die Zölle gern. Der sucht Lösungen, wie er neue kann einführen kann.
0: Sagt der Yves Spüler von der Industrie- und Handelskammer Zentralschweiz. Was die Aussichten noch zusätzlich trübt und was der Weggisser Kaffeemaschinenproduzent Thermoplan zu den Rückzahlungen sagt, das gehört ihr bei uns, der geht nach den Vieren. Und vor allem, wo vor dem Feierabend noch mal kurz durchschnaufen wollen, könnt das wunderbar zum 70er-Klassiker von Simon & Garfunkel. Ich bin Evelyn Lehmann, habe noch einen ganz guten Rest vom heutigen Mittwoch.

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5: Grad messen wir zu Flühlen, 18 Grad zu Flums. Jetzt ist 4 Uhr.
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7: In Zug geht eine Traditionsfirma Konkurs. Senioren sollen länger arbeiten. Und Frankreich wird von einem tödlichen Familiendrama erschüttert. Im Nachrichtenstudio der Peter Haufenstein. Die Zuger Traditionsfirma Hans Hassler AG ist Konkurs. Dies bestätigt Firmeninhaber Urs Steinecker gegenüber Radio Zentral. Als erstes berichtete der Blick über den Konkurs der Hans Hassler AG. Rund 80 Angestellte mussten gestern Nachmittag ihre Arbeitsplätze in Zug sofort räumen. Laut dem Zuger Konkursamt kam der Konkurs für viele überraschend. Die Hans Hassler AG wurde vor über 130 Jahren gegründet und war auf Bodenbeläge und Vorhänge spezialisiert. Die Firma betrieb unter anderem Standorte in Zug und Kriens. Mit der Reform AHV 2030 will der Bundesrat die AHV fit für die Zukunft machen. Insbesondere sollen Senioren länger freiwillig arbeiten. Den Rentenbezug soll künftig auch aufschieben können, wer älter als 70 Jahre alt ist. Innenministerin Elisabeth Bohm-Schneider spricht von Anreizen für die Erwerbstätigen.
8: Mit der Reform AHV 2030 legt der Bundesrat die Grundlagen für eine AHV, die finanziell stabil und die den gesellschaftlichen Veränderungen Rechnung trägt. Er setzt gezielte Anreize, damit es sich mehr lohnt, bis 65 und darüber hinaus zu arbeiten. Zudem schließt der Bundesrat wichtige Lücken im Beitragssystem. Dadurch wird die AHV gerechter und sicherer.
7: Das Rentensystem stehe vor großen Herausforderungen, weil in den kommenden Jahren zahlreiche Babyboomer in Pension gehen. Am Rentenalter 65 will der Bundesrat festhalten. Interessierte können sich bis im September zur großen AHV-Reform des Bundes äußern. Der Bundesrat will eine allfällige Multisport-Europameisterschaft in der Schweiz nicht finanziell unterstützen. Grund seien die angespannten Bundesfinanzen. Für die Organisatoren ist das ein schwerer Rückschlag. Swiss Olympic rechnete mit Kosten in der Höhe von 190 Millionen Franken. 130 Millionen sollten von der öffentlichen Hand übernommen werden. Ohne Bundesgeld sei der Grossanlass im Jahr 2030 kaum realisierbar, heisst es nun beim Kandidaturverein. In der südfranzösischen Stadt Toulon ist eine Mutter aus dem 13. Stock eines Hochhauses gestürzt. Sie riss dabei nicht nur sich selber, sondern auch drei ihrer Kinder in den Tod. Die Leiche der 38-jährigen Mutter und jene der drei Kinder sei am frühen Morgen neben dem Hochhaus gefunden worden, sagte ein Staatsanwalt zu örtlichen Medien. Die getöteten Kinder sind im Alter von 3, 4 und 6 Jahren. Die Mutter lebte allein mit ihren insgesamt 7 minderjährigen Kindern. Als Hintergrund vermuten die Behörden psychische Probleme der Frau. Und beim weltweit größten Halbleiterproduzenten Samsung Electronics aus Südkorea könnte es zu einem großen Streik kommen. Rund 48.000 Mitarbeitende haben einen 18-tägigen Generalstreik angedroht. Der für morgen geplante Streik wäre der mit Abstand grösste in der Konzerngeschichte. Hintergrund ist ein Konflikt um die Höhe von Bonuszahlungen an die Belegschaft. Der Streik bei Samsung dürfte Engpässe bei der weltweiten Chip-Produktion verschärfen. Ist okay, in einer guten Viertelstunde geht es los. Zürich an der Heim-WM Schweiz gegen Österreich. Radio Zentral ist live dabei und wir schalten etwa in 10 Minuten das erste Mal ins Stadion.
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5: Gestern ein Plus mit 0,03%, der DAX ein Plus mit 0,38%. Ebenfalls ein Plus gestartet ist der Dow Jones Index mit 0,19%. Und jetzt schauen wir noch auf die Währungen. Euro gibt es für 91,63 und den US-Dollar für 79,06.
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5: Wir haben einen Mix aus Sonne und Wolken, aber es ist nicht ausgeschlossen, dass noch mal ein Gewitter kommt heute Abend und ab morgen dominiert dann die Sonne. Die bleibt dann nämlich auch ein paar Tage und die Temperaturen gehen darauf. Morgen 23 Grad und aufs Wochenende über Pfingsten bis zu 28 Grad.
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5: Und dann haben wir Stop&Go auf der A14 zwischen Giesikerrot und der Verzweigung Rotsee. Und viel Autos jetzt auch auf der A4 zwischen Rotkreuz und der Verzweigung Rütihof.
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5: Geld von der US-Zoll fließt jetzt nach und nach wieder zurück. Die Schweiz war mit 39% stärker betroffen als viele andere Länder. Weil das höchste US-Gericht die Zoll aber für ungültig erklärt hat, können die Firmen das Geld jetzt zurückfordern. Durchschnaufen ist trotzdem nicht angesagt. Marc Zimmermann.
10: Seit dem 20. April können die Firmen auf der ganzen Welt das Geld von den Zöllen von der US-Regierung zurückfordern. In der Schweiz ist offenbar schon Geld geflossen. Mindestens ein Teil der Forderung habe ich einen Zürcher Pfannenproduzent zurückbekommen, hat SRF berichtet. Wie sieht es in unserer Region aus? Der Yves Spüler ist Leiter Wirtschaftspolitik und Ökonomie bei der Industrie- und Handelskammer Zentralschweiz, IHZ, und erklärt,
11: die Lage bei den US-Zollrückzahlungen ist immer noch ein bisschen unübersichtlich. Es kommt ein bisschen darauf an, in welchem Zeitpunkt denn die Zölle gezahlt worden sind. Das heisst zum Beispiel, hat es den Zoll schon ausgelöst oder sind die definitiv schon verbucht worden? Und da kommt es darauf an, in welchem Zeitraum das man ist. Das heisst, viele Unternehmen wissen noch nicht, wenn sie dann wirklich mit diesen Geldern rechnen können. Von der US-Seite heisst es auch, dass es bis zu 2 bis 3 Jahre könnte gehen, bis dann wirklich alle Gelder zurückgezahlt sind. Also wirklich, die grosse Erleichterung, die ist noch nicht wirklich da.
10: Betroffen von den Zöllen war auch die Weggisser Kaffeemaschinenhersteller in Thermoplan. Die Kaffeekette Starbucks zum Beispiel hat zwischendurch praktisch gar keine Maschine mehr bestellt. Zu der Zollrückforderung sagt der Thermoplan-CEO Adrian Steiner jetzt.
12: Der Prozess ist gestartet mit den Rückforderungen von diesen Strafzöllen, die nicht gerechtfertigt, oder der Supreme Court ja entschieden hat, dass das nicht gerechtfertigt ist. Den Prozess haben wir gestartet, zusammen mit unseren Kunden, die die Forderungen gestellt haben, an der amerikanischen Zollbehörde.
10: Das sei natürlich schon positiv, dass sie Zölle zurückerstattet bekommen.
12: Vor allem für unsere Kunden, aber natürlich auch für die Firma Thermoplan. Wir haben uns da partnerschaftlich beteiligt. Das ist Geld, das ungerechtfertigt eingezogen worden ist, das wir sehr gerne dann wieder für Innovation, für neue Produktentwicklungen und für unsere Mitarbeitenden und Infrastruktur ausgeben. Ja.
10: Jetzt sage ich die Hoffnung gross, dass das Geld schon wieder gleich zurück bei Ihnen und Ihren Kunden sage, sagt Adrian Steiner. Wirklich durchschnaufen kann die Wirtschaft damit aber nicht, sagt der Yves Spüler von der IHZ.
11: Wenn man auf die USA schaut, man weiss, der Präsident Donald Trump, der hat die Zölle gern, der sucht Lösungen, wie er neue einführen kann. Aber die USA ist sicher nicht die einzige. Auch wenn man zum Beispiel in die EU schaut, da werden im Sommer neue Stahlzölle eingeführt, die auch die Schweiz werden betreffen, die auch die Zentralschweizer Metallindustrie, die gross ist, stark wird betreffen. Und darum ist im Moment, gibt es kein wirkliches Aufschnaufen in den weltweiten Export.
10: Zölle von Donald Trump haben für die USA jetzt einen Boomerang-Effekt. Die US-Zoll- und Grenzschutzbehörde rechnet mit über 35 Milliarden Dollar Rückerstattungskosten.
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0: Freitag auf Radio Zentral und hoffentlich klingt es dann auch so. Der Torsong von der Schweizer Eishockey Nationalmannschaft. Ja, wir schalten doch das erste Mal auf Zürich. Toni Schnucki, es ist alles angerichtet für Sieg Nummer 4.
1: Ja, das hoffen wir im Schweizer Lager definitiv. Den Goalsong, den habe ich jetzt noch nicht gehört, aber es ist ganz viel andere Musik abgespielt worden hier in der Swiss Life Arena, die jetzt schon praktisch bis auf den letzten Platz gefüllt ist, auch am Nachmittag um 20 ab 4. Ja, aber es wird richtig aufgeheizt, die Stimmung. Und die Fans, die Schweizer Fans, die sind heiß drauf, um da den vierten Sieg im vierten Spiel zu feiern. Aber ich muss schon sagen, es steht auch noch ein Gegner auf dem Eis, und das ist Österreich. Und das Land hat eben auch einen perfekten Start in die WM können einfahren. 3 Spiele, 3 Siege, genauso wie die Schweizer. Wenn man das Ganze noch etwas abwägen muss, muss man aber schon sagen, die Schweizer Leistung ein bisschen höher zu gewichten, weil wenn man schaut, was die Österreicher so für Gegner haben, bis jetzt mit Ungarn und auch Großbritannien unter anderem, hat die Schweiz doch ein anderes Kaliber gehabt, unter anderem mit dem Weltmeister und dem Olympiasieger mit den USA. Die Schweizer, die sind auf jeden Fall richtig heiß auf die Partie und natürlich auch die Spieler, um da den vierten Sieg im vierten Spiel heimbringen. Und wenn wir auf die Mannschaftsausstellung schauen, können wir auch ganz kurz sagen, dass es nicht so viele Änderungen gibt bei der Schweiz. Es gibt ja auch keinen Grund dazu, um hier alles über den Haufen zu rühren. Es gibt aber gleich 2-3 Sachen, die der Trainer Jan Gadio ein bisschen umgestellt hat im Hinblick auf das Spiel gegen Österreich. Im Goal wie gewohnt, aber der Leonardo Cianoni vom EV Zug. Backup-Goalie, heute zum ersten Mal der Reto Berra, der Meister-Goalie von Fribourg-Gottero. Er hat die letzten Tage krank gewesen, alle Spiele verpasst, hat eine Lungenentzündung gehabt, ist jetzt aber langsam wieder fit. Zumindest mal so fit, dass er auf der Bank kann Platz nehmen. Dann gibt es bei der Verteidiger-Perle von der Schweizer keine einzige Änderung. Dort bleibt alles beim Alten. Aber in der Offensive gibt es ganz kleine Umstellungen. Der Attilio Biasca, der 13. Stürmer war, der letzte kommt in die erste Linie und tut dort den Theo Rochet ersetzen. Der Theo Rochet geht zurück in die dritte Linie, spielt heute mit dem Malgin und dem André Ghetto zusammen. Und wieso spielt er mit diesen zwei ZSC-Spielern zusammen? Genau, weil der Pius Sutter heute nicht auf dem Eis steht. Er kommt eine Pause über, kann heute also nicht mitzutun. Dafür im Line-Up in der Schweizer der Nicolas Becher. Das also alles zum Schweizer Line-Up. Wenn man auf das Line-Up von Österreich schaut, interessiert vor allem so ein bisschen Namen, die man kennt aus der Schweizer Liga. Dominik Zwerger und Vinzenz Rohrer, die suchen wir beide vergeben in der Aufstellung. Die sind überzählig. Dominik Zwerger von Ambri, Vinzenz Rohrer vom ZSC. Dafür ist der Bernd Wolf, der Klotenverteidiger, mit dabei bei Österreich. Also das alles Personelle zu dem vierten Spiel an dieser Heim-WM zwischen der Schweiz und Österreich.

0: gut. Du hast mit auf Nachmittag mit euch im Radio mit Herz. Es ist jetzt 20:04.
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0: Ja, Zentral Meteorolog, bevor wir die schöne Sonne dann lang geniessen. Heute noch ein Gewitter angesagt. Also betrifft das jetzt die ganze Region oder nur einen gewissen Teil?
2: Ja, aber Regengüsse, also Gewitter, ja, es hat ganz lokal mal ein paar Blitze gegeben. Vielleicht gibt es mal oben irgendwo noch ein Blitzchen. Aber grundsätzlich sind es Regengüsse, die aber auch nicht alt bereichen würden heute oben. Es gibt so einen Mix aus Sonne und Wolken mit lokalen Schauer. In der Nacht, in, meistens schon trocken, zunehmend wird es klar. Morgen so um die 10 Grad und dann morgen Donnerstag kann es zuerst im Mittelland ein paar Nebelschwaden sich bald auflösen. Sonst ist dann morgen meistens sonnig unter Hochdruckeinfluss. Es hat lediglich harmlose Quellwolken über den Bergen. Und es wird am Nachmittag angenehm warm. Wir haben etwa 23 Grad mit einer leichten Beise. 0 Grad Grenze steigt auf 3800 Meter. Also morgen der Auftakt zu einer sehr schönen und sommerlichen Phase, die dann nachkommt.
0: Du sprichst es an. Es ist eine lange Phase, die da auf uns zukommt. Auch doch Temperaturen, ja, richtig sommerlich, vor allem am Wochenende.
2: Ja, schon am Freitag haben wir so um die 26 Grad. Das ist absolut sommerlich. Nachher am Pfingstwochenende zwischen 28 und 30 Grad. Jetzt sind wir mit dem Pfingstmittag dann auch. Es wird einfach schlicht sonnig sein. Wirklich herrlich, auch für Ausflüge. Ein paar Quellwolken über den Bergen hat es. Die sind absolut harmlos. Dazu ein bisschen Beisen, schwach meistens, am Sonntag vielleicht ein bisschen mäßig blosend, aber grundsätzlich auch kein Problem. 0 Grad Grenze weit oben auf rund 3900 bis 4000 Meter. Also wirklich, ja, wunderbares Pfingstwetter, kann man sagen.
0: Das nehmen wir doch gerne. Ich wünsche dir schöne Pfingsten und jetzt kommt es erstmal schönen Abend.
2: Ja. Danke.
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0: Ja, und heute geht Schlag auf Schlag vom Wetter gerade aufs Eis. Dort ist es wahrscheinlich nicht so heiß, aber trotzdem sehr angenehm. Dani Schmuck in Zürich.
3: Angenehm und richtig laut. Von der ersten Sekunde an seit dem Böckiwurf. Die Schweizer Fans voll da, die Nazi richtig am Unterstützen. Knapp 2 Minuten sind unterdessen gespielt. Goal haben die Fans noch nicht gesehen bekommen. Steht immer noch 0-0 in diesem Nachbarschaftsduell zwischen der Schweiz und Österreich. Aber die Schweizer, die erste Sturmlinie mit Hischier, Meier und Piasca, die haben schon das erste Mal die Offensive gesucht. Der Meier ist es, der hinter dem Goal durchgekurvt ist. Rechts hinter zum Bulli-Kreis, dann dort aus der Dreieck abgezogen und der Hischier hat versucht, vom Goal noch abzulenken, aber nicht von Erfolg können sein. Der Versuch, aber sicher schon mal ein erstes Zeichen, in welche Richtung dass es am heutigen Nachmittag soll gehen, nämlich von den Schweizer Farben, vor allem aufs Goal von den Österreichern. Die Schweizer auch heute wieder mit dem weißen Liebli unterwegs und dem roten Streifen. Jetzt ein erster Schuss von der blauen Linie vom Verteidiger Marti, aber der Goalie von den Österreichern, der David Kickert, ist zur Stelle gewesen, kann den Stock nehmen und so den Böck weg hinter das Plexiglas aufschliessen. Also animierter Start in dieser Partie. 2,5 Minuten gespielt, immer noch steht es aber 0-0.

0: Spiel Nummer 4, Sieg Nummer 4. Ja, das ist die grosse Frage. Schweiz, Österreich, wie sieht es aus, Dani Schmucki?
1: Es ist richtig laut und das erste Mal auf der Schweizer Goalsong. Es steht 1-0 für die Nazi. Der Goalschütze ist der Theo Goschet. Er, der heute zusammen mit dem Malgin und einem anderen Ghetto kann stürmen. Ein Konter ist gewesen, via Malgin. Ist in der Mittelzone innen gewesen, nachher ins Drittel gefahren, rechts innen. Der Goschet war parat. Das Leger schon ausgeholt und parat zum Slap. Schon Konterpass über und zieht direkt ab und schiesst so das 1-0 für die Schweizer. Nach 5 Minuten und 11 Sekunden.
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0: Es ist 16:30 Uhr.
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0: Mit dem Peter Haufenstein. Die Zuger Traditionsfirma Hans Hassler AG ist Konkurs. Dies bestätigt Firmeninhaber Urs Steinecker gegenüber Radio Zentral. Als erstes berichtete die Zeitung Blick über den Konkurs der Hans Hassler AG. Rund 80 Angestellte mussten gestern Nachmittag ihre Arbeitsplätze in Zug sofort räumen. Laut dem Zuger Konkursamt kam der Konkurs für viele überraschend. Die Hans Hassler AG wurde vor über 130 Jahren gegründet und war auf Bodenbeläge und Vorhänge spezialisiert. Die Firma betrieb unter anderem Standorte in Zug und Kriens. Der Bundesrat will eine allfällige Multisport-Europameisterschaft in der Schweiz nicht finanziell unterstützen. Grund seien die angespannten Bundesfinanzen. Für die Organisatoren ist das ein schwerer Rückschlag. Swiss Olympic rechnete mit Kosten in der Höhe von 190 Millionen Franken. 130 Millionen sollten von der öffentlichen Hand übernommen werden. Ohne Bundesgeld sei der Grossanlass im Jahr 2030 kaum realisierbar, heißt es nun beim Kandidaturverein. Und US-Außenminister Marco Rubio hat sich in einer Videobotschaft an die Menschen in Kuba gewandt. Darin machte er die kubanische Führung für die Probleme im Inselstaat verantwortlich. An den ständigen Stromausfällen in Kuba sei nicht die US-Ölblockade schuld, sondern die Korruption im Land. Die USA seien bereit, Hilfsgüter im Wert von 100 Millionen Dollar zu liefern. Dies aber nur, wenn diese direkt an die Menschen gehen.
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0: Zwischen Cham und der Verzweigung Rütihof.
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0: Das erste Mal haben wir jubeln in Zürich beim Spiel Schweiz gegen Österreich, beim vierten WM-Spiel der Schweiz. Toni Schmucki, wie sieht es aus mittlerweile schon das zweite Mal?
2: Ja, jetzt hätte ich fast gejubelt. In Unterzahl ist der André Ghetto losgezogen auf den österreichischen Goalie David Kickert nach 8 Minuten knapp. Aber es war Parade vom österreichischen Goalie, der da dafür gesorgt hat, dass die Schweiz weiterhin nur ja für ein Schlusszeichen mit 1-0 führt. Der Goalschütze war der Rostschütz, aber die Schweizer müssen jetzt vor allem schauen, dass sie eben kein Goal bekommen, nicht den Ausgleich, weil sie sind in Unterzahl. Der Dean Kukan ist, der wegen Behinderung hat müssen auf die Strafbank raus. Die Österreicher haben schon mächtig Druck gemacht in dieser Überzahl. Situation. Aber dank Leonardo Cennoni, der gut pariert hat gegen den Captain von Österreich, gegen den Peter Schneider, haben die Schweizer da noch kein Gegengoal bekommen. Es ist wirklich brenzlig geworden. Mit dem rechten Beinschoner hätte der Böck noch irgendwie können stoppen und so am eigenen Posten vorbeirenken aus dem eigenen Torraum. Also viel, viel Glück oder viel Können. Man kann es auch so anschauen vom Zuger-Goalie im Nazi-Goal. Also der Leonardo Cennoni sorgt dafür, dass die Schweiz immer noch mit 1-0 führt. Aber Österreich gewinnt auch das Bulli wieder und macht sofort Druck. Sofort kommt der Abschluss auf den Cennoni. Die Scheibe im Drittel von den Schweizerinnen wird jetzt auch schön hin und her gespielt von den österreichischen Spielern. Aber bis jetzt machen das die Verteidiger von den Nazi, die hier in dieser Unterzahlsituation auf dem Feld stehen, sehr, sehr gut. Noch 25 Sekunden geht die Unterzahlsituation, wo die Schweizer irgendwie überstehen müssen. So muss man sagen, die Österreicher lassen die Scheiben aber gut kursieren. Aber wirklich, Schüsse sind jetzt gerade nicht mehr gekommen auf den Leonardo Cennoni. Aber wieder wird da eine mögliche freie Zeit gesucht, die da ist. Und jetzt ist der Abschluss da, Möglichkeit da gewesen. Aber wieder ist der Cennoni zur Stelle, auch bei diesem Abschluss von den Österreichern. Timo Nicolis, der von der blauen Linie abgezogen hat. Und nur noch gerade 7 Sekunden geht die Strafe gegen Dean Kukan. Ich will sagen, in dieser Strafe dürfte nichts mehr anbrennen. Das heisst, es müsste die Schweizer überstehen. Und dann kann man ja schon mal sagen, die ersten knapp 10 Minuten sind richtig gut gelaufen für die Hockey-Nazi. Wir führen 1-0 dank Theo Roschet gegen Österreich. Spielen in dem ersten Drittel noch 11 Minuten 20.
0: Dann schauen wir noch kurz auf das andere Spiel. Tschechien, Italien, dort steht es noch 0-0.

0: Während der Lionel Richie für uns singt, haben auch die Schweizer Fans etwas zu singen gehabt. Dani Schmucki.
1: Jetzt steht es nämlich schon 2:0. Und zwar nach 9 Minuten und 20 Sekunden war es der Timo Meier, der einen Angriff abschliessen konnte zum Goalerfolg, den er selber eingeleitet hat. In der Mittelzone hat er die Scheibe gehabt, spielt sie dann rechts raus zu der blauen Linie vom Dominik Kegli, fährt gleichzeitig weiter in die heiße Zone vor das Goal durch. Ist nicht einmal allzu nah vor dem Goalie, David Kickert von den Österreichern. Kommt der Pass zurück über vom Dominik Kegli und zieht ansatzlos ab aus dem Handgelenk. Und ich meine, sogar noch via Pfosten, aber sehr, sehr nah beim Pfosten war es der Mai, der den Back so im Goal versenken konnte. Und jetzt ist es wieder ganz, ganz laut geworden. Attilio Biasca war es. Und jetzt ist die Scheibe ein weiteres Mal drin. Diesmal ist der Nico Hischier, die erste Linie, die jetzt also richtig on fire ist. 8 Minuten 32 sind noch zu spielen in dem ersten Drittel. Und die Schweiz kann schon auf 3:0 stellen. Hei, hei, hei. Die werden richtig überfahren, die Österreicher. Wir haben dann auch gesehen, die Deutschen im letzten Spiel sind sie dann überfahren worden, aber dort erst im Mitteldrittel und nicht schon im ersten Drittel. Ja, die Schweizer, die sind irgendwie nicht zu stoppen an dieser Heim-WM. Gut, wenn sich der Biasca in der Ecke, im Ecke nur ein Hintergoal durchsetzt, dann der Pep weiterspielt auf den Meier. Der Meier spielt vor das Goal zum Hischier. Der weiß natürlich, wo er muss stehen, kann abziehen und macht so das 3:0 für die Schweizer Hockey-Nazi. Was für ein Spiel! Die Schweizer Fans sind schon völlig aus dem Häuschen und man hört es wahrscheinlich, ich auch. Weil ja, was gibt es also noch für ein Spiel, wenn es jetzt schon 3:0 steht, nach nicht einmal 12 Minuten. Wir sind gespannt und lassen uns überraschen und hoffen natürlich auf ein richtiges Schützenfest.

0: Richtung Feierabend sind wir unterwegs, 14 Minuten vor der 5. und im Zentralinfo. Da geht es um Jodeltanz und Unterhaltung und viele verschiedene Trachten aus der ganzen Schweiz. Das gibt es nämlich in gut zwei Wochen am Schweizerischen Trachtenchorfest Zursee. Nebst über 40 Auftritten von der Chör gibt es dann auch einen grossen Festumzug, wo über 2'000 Leute mitmachen und wo von einer Flugshow eröffnet wird. Auf was man sich sonst noch freuen kann, geht bei uns dann nach der 5. Jetzt ein kurzer Blick auf die Strasse. Ein Stop and Go auf der A2 zwischen dem Schlund-Tunnel und dem Sonnenberg-Tunnel, wie auf der A14 zwischen Giesikrot und der Verzweigung Rotzi. Und jetzt geht es ab auf Zürich zum Spiel Schweiz gegen Österreich. Dann ist Mucki.
1: Da ist noch ein bisschen mehr als 5,5 Minuten zu spielen und wir haben einen neuen Spielstand. Die Schweiz führt schon mit 4:0 gegen Österreich. Ja, fast bei jeder Schaltung können wir ein Tor bejubeln von den Schweizer. Und zwar hat es in der 14. Spielminute eingeschlagen. Die Schweiz hat zum ersten Mal können in Überzahl spielen und sofort ist es brandgefährlich geworden im Drittel von Österreich. Am Schluss war es Damien Ria, der auch einnetzen konnte auf Pass von André Ghetto und Kukan. Zuerst verspickt und der Back noch ein bisschen, trifft in der Richtung. Im Slot drinnen kommt er aber nochmals zur Möglichkeit und dann zielt er auf die andere Seite, auf die rechte und dann ist die Scheibe drin. Also die Schweizer kommen da viel zu viel Zeit über, sind wirklich nicht nur eine Klasse, fast zwei Klassen besser als die Österreicher bis jetzt an dem heutigen Nachmittag und führen verdient mit 4:0. Man muss aber auch ein bisschen sagen, aus Sicht von Österreich ist es auch ein richtig hartes Programm, wo man da an dieser WM bis jetzt hat müssen abspulen. Die Schweizer schon zwei Ruhetage gehabt, die Österreicher auf der anderen Seite jetzt das vierte Spiel heute in innerhalb von 5 Tagen und man hat schon gestern gemerkt, gegen die Briten, wo man gewonnen hat, ja, die laufen ein bisschen auf dem Zahnfleisch. Das haben wir auch einen österreichischen Journalistenkollegen noch erzählt, wo wir mit dem Lift hochgefahren sind ins Medienzentrum. Ja, schon gestern hätten sie eigentlich kaum mögen. Er weiss nicht, was das heute für einen Auftritt von den Österreichern gibt. Ja, wir können es jetzt schon sagen, knapp 5 Minuten vor Schluss von dem ersten Drittel, bis jetzt einen ganz schwächten Auftritt von den Österreichern. Und wir können es auch positiv formulieren. Die Schweizer einfach sackstark. Sie führen mit 4:0 gegen die Österreicher. Danke dem Rochet, dem Meier, dem Hischier und dem Ria. Und ich bin mir sicher, das sind nicht die letzten Goalschützen von den Schweizer am heutigen Nachmittag. 4:38 noch zu spielen im ersten Drittel.

0: Nähert uns auch am ersten Drittelsende. Beim Spiel Schweiz gegrüßt dich. Viel zu jubeln zu geben, Donny Schmucki. Ich nehme an, auch für dich.
1: Ja, viermal haben wir schon können jubeln. 47 Sekunden noch das Spiel in dem ersten Drittel. Seit der letzten Schaltung also kein weiteres Goal gefallen. Fast doch ein bisschen enttäuschend, muss man sagen. Das letzte haben wir immer können ein Goal bejubeln und erzählen. Aber nein, Spass beiseite. Die Schweizer wirklich bärenstark, wie die hier auftreten am heutigen Nachmittag gegen Österreich. Quasi immer in der Offensive und immer, wenn sie im Drittel rein sind, von den Österreichern, wird es brandgefährlich für den Goalie, für David Kickert. Ja, er ist nicht zu beneiden, der Goalie von den Österreicher. Die Österreicher auf der anderen Seite sind nicht chancenlos. Sie haben auch Möglichkeiten in der Offensive, unterdessen schon nie einmal abgeschlossen, aber wirklich gefährlich geworden. Vor dem Leonardo Cennoni ist es nur gerade etwa ein, zwei Mal. Sonst macht das Verteidigung wirklich sehr gut und die Schüsse, die es gebracht haben aufs Goal von der Schweizer, die sind nicht wirklich brandgefährlich gewesen. Jetzt noch eine letzte Möglichkeit, vielleicht mit dem Schuss von der blauen Linie. Es wird nochmal dazu ein Spiel gesucht und eben nicht direkt Abschluss, also in der Offensive. Viel weniger Power bei den Österreichern als bei den Schweizer und unterdessen haben wir das erste Drittel, das vorbei ist. 4:0 für die Schweizer. 14 Goalschüsse haben sie gehabt, 4 sind rein. Also das ist eine richtig gute Ausbeute. Und wenn wir schauen, was für Chancen da drunter gewesen sind, können sie gut, dass schon 5 oder 6:0 stehen. Also wirklich praktisch jedes Mal ist brandgefährlich geworden im Drittel von der Österreicher. Ja, in diesem Stil kann es definitiv weitergehen für die Nazi. 4:0 führt man nach dem ersten Drittel gegen Österreich.
0: Darum noch ein anderes Spiel, das momentan läuft. Tschechien, Italien, dort steht es noch 0:0.

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1: Schönen Feierabend, jetzt ist 5 Uhr, wir messen 19 Grad Zadligenswil, 18 Grad sind es Adliswil.
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2: Der Pfingststau vor dem Gotthard wird wahrscheinlich länger als der an der Ufer. Der Bundesrat will mehr Subventionen für die Bauern. Und Frankreich wird von einem tödlichen Familiendrama erschüttert. Im Nachrichtenstudio der Peter Haufenstein. Via Swiss rechnet mit einem Pfingststau am Gotthard von über 20 Kilometern. Laut dem Verkehrsinformationsdienst beginnen in den Niederlanden am Pfingstwochenende die Frühlingsferien, so wie auch in 6 deutschen Bundesländern. Aus diesem Grund dürfte der Stau vor dem Nordportal am Samstag bereits um 6 Uhr in der Früh massiv ansteigen und gegen den Mittag 20 Kilometer erreichen. Via Swiss empfiehlt, über die San Bernardino-Route oder mit dem Zug in den Süden zu reisen. Auch in den letzten 3 Jahren staute sich der Verkehr auf einer Länge von 20 Kilometern über Pfingsten, was einer Wartezeit von rund 3,5 Stunden entspricht. Der Bundesrat will den Bauern stärker unter die Arme greifen. Dies insbesondere wegen dem neuen Handelsabkommen mit den sogenannten Mercosur-Staaten. Bei Handelsabkommen gehörten Zugeständnisse im Agrarbereich oftmals dazu. Deshalb will der Bundesrat die Landwirtschaftssubventionen um knapp 160 Millionen Franken im Jahr erhöhen und die Gelder ab dem Jahr 2028 im Bundesbudget einstellen. Bauernkreise haben das Mercosur-Abkommen mit den südamerikanischen Staaten scharf kritisiert. Der Nationalrat diskutiert im Juni über das Freihandelsabkommen. Auch die Grünen sind gegen das Abkommen und kündigten aus Umweltgründen bereits ein Referendum an. Der Bundesrat setzt im Kampf gegen den Hausärztemangel auf Pflegeexperten. Sogenannte Advanced Practice Nurses mit Mastertitel sollen künftig mehr Aufgaben übernehmen. Diese Aufgaben sollen die Pflegefachkräfte dann gegenüber der obligatorischen Krankenversicherung abrechnen können. Der Bundesrat hat eine entsprechende Änderung des Krankenversicherungsgesetzes KVG in Auftrag gegeben. Der Entwurf soll in 2 Jahren präsentiert werden. In der südfranzösischen Stadt Toulon ist eine Mutter aus dem 13. Stock eines Hochhauses gestürzt. Sie riss dabei nicht nur sich selber, sondern auch 3 ihrer Kinder in den Tod. Die Leiche der 38-jährigen Mutter und jene der 3 Kinder sei am frühen Morgen neben dem Hochhaus gefunden worden, sagte ein Staatsanwalt zu örtlichen Medien. Die getöteten Kinder sind im Alter von 3, 4 und 6 Jahren. Die Mutter lebte allein mit ihren insgesamt 7 minderjährigen Kindern. Als Hintergrund vermuten die Behörden psychische Probleme der Frau. Und US-Außenminister Marco Rubio hat sich in einer Videobotschaft an die Menschen in Kuba gewandt. Darin machte er die kubanische Führung für die Probleme im Inselstaat verantwortlich. An den ständigen Stromausfällen in Kuba sei nicht die US-Ölblockade schuld, sondern die Korruption im Land. Die USA seien bereit, Hilfsgüter im Wert von 100 Millionen Dollar zu liefern. Dies aber nur, wenn diese direkt an die Menschen gehen.
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2: Hier schauen wir live, wie es aussieht beim Spiel Schweiz gegen Österreich und schauten ins Stadion. Dani Schmucki, dort hat es ja so richtig geklopft und tätscht im ersten Drittel.
4: Ja, das erste Drittel ist im Moment gerade in der Pause und die Schweizer die führen mit 4-0 und das absolut verdient. In der 6. Spielminute sind die Schweizer schon in Führung gegangen. Der Roche war es, der getroffen hat. Dann ist es ganz brenzlig geworden vor dem Leonardo Cenoni. Aber der Goalie vom EVZ, der für Lazio gespielt hat, da können eine Monsterparade zeigen und das Goal sauber behalten. Und nachher innerhalb von 4 Minuten haben die Schweizer 3 weitere Goal gemacht. Der Meier war es, dann der Hischier und in Überzahl der Damieri. Also die Schweizer auf bestem Weg, da im 4. Spiel an der Heim-WM den 4. Sieg einzufahren.
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1: SMI im Plus mit 0,40%, der DAX im Plus mit 1,03%. Ebenfalls im Plus der Dow Jones Index mit 0,75%. Ein Euro gibt es für 91,50 Euro und der US-Dollar für 78,73 Euro.
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1: Mit dem Roger Perret.
5: Der oben bringt Sonne und Wolken, mit auch einem Regensprutz. Örtlich sind auch Blitz und Donner möglich. In der Nacht klart es auf, Temperaturen am Morgen sind es um die 10 Grad. Morgen Donnerstag kann es zuerst im Mittelland örtlich ein bisschen Nebel haben, der sich bald auflöst. Sonst ist es meistens sonnig, mit lediglich harmlosen Quellwolken über den Bergen. Die Temperaturen gehen dann am Nachmittag darauf auf angenehm warme 23 Grad. Vom Freitag bis am Pfingst, Sonntag, geht es sonnig weiter. Es ist sommerlich warm. Wir haben am Freitag etwa 26 Grad und am Pfingstwochenende 28 bis 29 Grad. Lediglich jeweils über den Bergen gibt es tagsüber harmlose Quellwolken und 0 Grad Grenze ist weit oben auf etwa 3.900 bis 4.000 Meter.
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1: Wir schauen zuerst auf die A14. Wir haben ein Stop-and-Go zwischen Gisikerod und der Verzweigung Rotsee. Zu viele Autos auf der A4 zwischen der Verzweigung Plegi und der Verzweigung Rüthiof. Und Geduld braucht es auch auf der A2 zwischen dem Schlundtunnel und dem Sonnenbergtunnel.
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1: Zürich ist bereit für das Schweizerische Trachtenchorfest. Im Stadion des FC Luzern wird nächstes Jahr geschwungen. Die Zugertraditionsfirma Hans Hasler AG ist Konkurs. Engelberg prüft Chancen und Risiken von Olympia. Und der Fußball-Nazi-Trainer Murat Yakin setzt beim WM-Kader auf viel Erfahrung.
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2: In gut zwei Wochen geht es los. Der soll sich Sorsi in ein Festgelände verwandeln. Und zwar für das Schweizerische Trachtenchorfest 26. 3 Tage lang sind über 40 verschiedene Trachtenchöre aus der ganzen Schweiz, aus dem Ausland, am Singen, Tanzen und Feiern. Was es dort für die Trachtenleute und alle anderen Besucher zu entdecken gibt, das gehört ihr im Beitrag von Lucien Rahm.
6: Um die 30'000 Besucher erwartet Organisatoren vom diesjährigen Schweizer Trachtenchorfest vom 5. bis am 7. Juni in Sursi. Und denen will man einiges bieten. Schliesslich feiert die Schweizerische Trachtenvereinigung gleichzeitig ihr 100-Jahr-Jubiläum. Zum einen gibt es natürlich die über 40 Konzerte von Trachtenchören aus der ganzen Schweiz, die am Samstag an 3 verschiedenen Orten auftreten. Vom Stil her gäbe es da nicht nur Traditionelles, sondern auch Modernes zu hören. Unter anderem Hits von ABBA oder etwas in die Richtung Gospel, sagt Zita Lang vom OK.
7: Es hat Schlager drinnen, es hat Jodl-Terrenchöre, die nur Jodl-Lieder singen, es hat alte Volkslieder dabei, es ist wirklich alles dabei. Sie sind da sehr, sehr vielfältig mit ihren Liedern gekommen, ja.
6: Sogar ein Trachtenchor von Kanada kommt hier dafür auf Sursi, wo dann etwas auf Schweizerdeutsch singt. Die Chöre können sich von Fachleuten bewerten, es gibt aber in dem Sinn keine Rangliste, sondern ein Diplom für alle, die mitmachen. Ganze 3 von diesen Trachtenchören leitet Emma Stirnimann. Sie ist mit ihren Chören von Lutheren und Willisau schon länger am Üben.
8: Das letzte halbe Jahr sicher intensiver und viele Sachen haben wir aus dem Repertoire genommen, dass wir wirklich noch Zeit haben zum Feilen. Und ich habe sehr, sehr Freude. Also das ist wirklich sehr gute Qualität, die wir hier herlegen können. Und ich denke, wir werden es auch zeigen können. Und ich bin überzeugt, dass wir auch ein bisschen das Klischee von so, ja, Trachtenchören sicher auch durchbrechen können. Weil das ist sicher unerwartet gut.
6: Am Sonntag gibt es dann den grossen Festumzug. An dem machen über 2'000 Leute mit, die traditionelles Handwerk und natürlich ihre Trachten präsentieren. Vor dem Umzug gibt es außerdem auch am Himmel etwas zu sehen. Das PC-7-Team der Schweizer Armee zeigt nämlich eine Flugshow, sagt der OK-Präsident, der Luzerner Regierungsrat Reto Wyss.
9: Ja, wir sind der Meinung, dass die PC-7-Staffel natürlich eine Attraktion ist, wo Besucherinnen und Besucher auch auf Sorsi bringt. Aber wir haben zum Beispiel als erste Nummer vom Festumzug die Reitermusik von Gunzwil, die dabei ist. Auch das ist natürlich eine Attraktion, wo wir überzeugt sind, dass zahlreiche Besucherinnen und Besucher werden Freude haben und unter anderem auch wegen diesen zwei Attraktionen auf Sorsi kommen.
6: Das Spektakel lässt sich dann auch der Bundespräsident nicht entgehen. Der Guy Parmelin ist am Sonntag auch dabei als Gast. Nicht nur fürs Ohr, auch fürs Auge wird also einiges geboten. Schon nur mit den unterschiedlichen Trachten aus der ganzen Schweiz, sagt die OK-Vizepräsidentin Cecilia von Niederhäuser.
10: Jeder Kanton hat eine andere Tracht und nicht nur eine, auch mehrere. Wir schon im Kanton Luzern haben über 50 verschiedene Trachten. Also sicher die Vielfalt von diesen Trachten ist sicher interessant zu schauen. Ich sage, man sieht gegen die 200 verschiedenen Trachten im ganzen Wochenende, ja.
6: Los geht das dann am Freitag mit Festbetrieb, Unterhaltung und Party bis in die Nacht, sodass das Schweizer Trachtenchorfest auch nach dem 5., 6. und 7. Juni noch lange in guter Erinnerung bleibt.
2: Der Lucia Rahm hat berichtet zum Trachtenchorfest Zursi über das Fronleichnamswochenende. Zu weiteren Themen vom Tag. In Horb gibt es nächstes Jahr kein Schwingfest. Die Schwingarena für das Luzerner Kantonale ist schwer für den Boden im Seefeld. Es wären grosse bauliche Eingriffe nötig. Ökologisch würde das keinen Sinn machen, sagen die Organisatoren. Das macht im Horber Gemeindepräsident Gaudenz Zemp natürlich keine Freude.
11: Ja, wir sind richtig enttäuscht. Ja, wir hätten selbstverständlich sehr gerne das Schwingfest bei uns im Seefeld vorne gehabt. Wir haben fest mit dem gerechnet. Und ja, jetzt sieht es anders aus und das ist sehr schade.
2: Neues Luzerner Kantonale nächstes Jahr jetzt im Fußballstadion vom FC Luzern auf der Almend. Das hat auch viele Vorteile, sagen die Organisatoren. Es brauche zum Beispiel weniger temporäre Bauten und das Stadion sei gut mit dem ÖV erreichbar. Die Nidwaldner Regierung will einen Baustopp zu Emmetten verhindern. Grund dafür sind laufende Beschwerden, erklärt Nidwaldner Baudirektorin Therese Rotzer.
12: Gegen die Gesamtrevision der Nutzungsplanung in Emmetten und die Rückzonung von Bauland sind Verwaltungsgerichtsbeschwerden eingegangen. Und das verhindert, dass man das neue Bau- und Zonenreglement in Emmetten in Kraft setzen kann. Es ist aber so, dass die Frist für die Umsetzung des neuen Baugesetzes abläuft Ende 2026. Und das würde bedeuten, dass man keine Baugesuche mehr behandeln in Emmetten.
2: Aus diesem Grund beantragt der Nidwaldner Regierungsrat beim Landrat eine Fristverlängerung für die Umsetzung des kantonalen Bau- und Planungsgesetzes. Die Raumplanung ist auch in der Gemeinde Chames Thema. Dort könnten sich wichtige Bauprojekte verzögern. Das schreibt der Chamer Gemeinderat. Grund ist, dass es gegen die neue Nutzungsplanung, die das Stimmvolk im Herbst angenommen hat, Beschwerden gegeben hat. Es sei darum noch offen, wenn die neuen Bestimmungen in Kraft treten könnten. Wichtige Projekte wie beispielsweise günstigen Wohnungsbau oder neue Schulräume seien jetzt blockiert, bedauert der Chamer Gemeinderat. Engelberg klärt ab, was Olympische Spiele für das Klosterdorf würde bedeuten. Engelberg ist im Konzept von Switzerland 2038 als Austragungsort für Skispringen und nordische Disziplinen vorgesehen. Eine Kommission unter der Leitung von der Engelberger Olympiasiegerin Dominique Giesin soll jetzt die Chancen, Herausforderungen und Folgen von Olympischen Spielen prüfen. Der Engelberger Talamann Mike Bacher erklärt.
13: Es geht zum Beispiel um die Frage bei den nordischen Disziplinen, ob die eher sollten auf der Gerschni Alp oder im Bereich des Talbodens geplant werden, was das Ganze für Infrastrukturen benötigt, wie die Infrastrukturen könnten realisiert werden und auch, wie sieht das Ganze finanziell aus, was ist etwa der Kostenrahmen und wie würde der aufgeschlüsselt werden.
2: Die Gemeinde Engelberg stellt für diese Abklärungen knapp 100'000 Franken zur Verfügung. Der Bericht der Kommission wird anfangs nächstes Jahr erwartet. Nachher soll die Engelberger Bevölkerung dann entscheiden können, ob man bei Olympischen Spielen mitmacht oder nicht. Die Zuger Traditionsfirma Hans Hassler AG ist Konkurs. Das bestätigt der Firmeninhaber Urs Steinegger gegenüber von Radio Zentral. Als erstes hat der Blick darüber berichtet. Etwa 80 Angestellte mussten gestern Nachmittag zu Zug ihren Arbeitsplatz räumen. Für viele von ihnen sei das überraschend gekommen. Das sagt das Zuger Konkursamt, das gestern Mitarbeiter vorbeigeschickt hat. Die Firma Hans Hassler AG ist vor über 130 Jahren gegründet worden. Das Unternehmen war spezialisiert auf Böden und Vorhänge und hat unter anderem das Zug und das Kriens einen Standort gehabt. Das Alpnachdorf hat es gestern Abend gebrunnen. Das Feuer ist auf dem Balkon von einem Mehrfamilienhaus ausgebrochen, schreibt die Kantonspolizei Obwalden. Die Feuer konnten verhindern, dass sich die Flammen weiter ausbreiten. Wegen dem Verdacht auf eine Rauchgasvergiftung hat ein Hausbewohner ins Spital müssen. Warum das ein Brunnen hat, weiss man noch nicht. Und zum Schluss noch eine Statistikmeldung. Im Kanton Luzern sind letztes Jahr bei Verkehrsunfällen mehr Leute gestorben. Insgesamt sind bei knapp 2100 Unfällen 14 Personen gestorben. Das sind 7 mehr als im Vorjahr, schreibt Lustadt Statistik Luzern. Ebenfalls stark zugenommen haben E-Bike-Unfälle. Sie sind auf 190 hoch. Laut Statistik Luzern sind die meisten Unfälle wegen einem Fehlverhalten passiert.
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1: Wieso okay, sind wir natürlich nach wie vor live dabei. Gleich ich jetzt die nächste Schaltung. Die AHV, die sorgt bei der Schweizer Politik immer wieder für Diskussionsstoff und ist auch unser nächstes Thema. Jetzt will der Bundesrat genau die AHV fit für die Zukunft machen. Und zwar will er das mit der Reform AHV 2030 schaffen. Was für Massnahmen vorgesehen sind, gehört ihr bei uns in ein paar Minuten.

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1: 17 Minuten nach der 5. Kurzer Blick aufs Zwischenresultat. 4-0 nach wie vor. Wir schalten dann gleich wieder zurück auf Zürich zum Dani Schmucki. Jetzt geht es aber um die AHV. Der Bundesrat, der geht das Sorgenkind AHV mit der Reform AHV 2030 an. In dieser Reform schlägt der Bundesrat neue Massnahmen vor, um die Altersvorsorge zu retten. Selina Urech.
2: Die AHV steht unter Druck. In den nächsten Jahren gehen viele Babyboomer in Pension und gleichzeitig steigen die Kosten der Altersvorsorge. Mit der AHV-Reform 2030 will der Bundesrat dem gegensteuern und das ohne das Rentenalter zu erhöhen. Um die Altersvorsorge zu entlasten, will er aber die Zahl der Frühpensionierungen senken und dafür das Arbeiten über das Pensionsalter heraus attraktiver machen. Und Beitragslücken sollen geschlossen werden, erklärt Bundesrätin Elisabeth Baumschneider.
3: Wenn das Parlament im Juni eine dauerhafte und ausreichende Lösung findet, braucht es in der Reform AHV 2030 keine zusätzlichen Mehreinnahmen. Scheitert die Finanzierung der 13. Rente, so wird der Bundesrat die Erhöhung von Mehrwertsteuer und Lohnbeiträgen in die vorliegenden Reform einbauen.
2: Aber auch Sozialabgaben zum Gehen soll nicht mehr so einfach sein. Auch da will die Bundesrätin eingreifen.
3: Heute zahlen einige Unternehmen ihren angestellten Aktionärinnen und Aktionären anstelle eines Gehalts überproportionale Dividenden aus, damit sie keine Sozialabgaben leisten müssen. Deshalb sollen überhöhte Dividenden beitragspflichtig werden.
2: Mit der Reform rechnet der Bundesrat bis 2040 mit Zusatzeinnahmen von rund 600 Millionen pro Jahr. Das Ganze hängt aber auch mit der Finanzierung der 13. AHV-Rente ab, erklärt die Bundesrätin.
3: Wenn das Parlament im Juni eine dauerhafte und ausreichende Lösung findet, braucht es in der Reform AHV 2030 keine zusätzlichen Mehreinnahmen. Scheitert die Finanzierung der 13. Rente, so wird der Bundesrat die Erhöhung von Mehrwertsteuer und Lohnbeiträgen in die vorliegenden Reform einbauen.
2: Ab heute können Parteien, Verbände und Kantone ihre Meinung zum Vorschlag der AHV-Reform 2030 äußern.
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1: So, und jetzt heisst es Eishockey live. Schweiz, Österreich, ja, im ersten Drittel haben wir können jubeln, nach viermal. Wie sieht es aus, Dani Schmucki?
4: Da hat man noch nicht können jubeln. Die Schweizer lassen das ein bisschen gemächlicher angehen. Wir haben im ganzen zweiten Drittel, in den 6,5 Minuten, die gespielt sind, erst ein einziger Goalschuss gesehen. Und dann nicht die Schweizer Rugby, sondern die Österreicher. Und das zeigt schon so ein bisschen den Unterschied vom ersten Drittel zum zweiten Drittel. Im ersten Drittel richtig viel los. Die Schweizer ein Offensivfeuerwerk zündet. Jetzt im zweiten Drittel ist das nicht unbedingt auch wieder zu erwarten gewesen, weil klar, wenn man schon 14-0 führt, muss man ja nicht unnötige Energie verpuffen und einfach kopflos führen stürmen. Aber die Schweizer, da bin ich überzeugt, wenn es da länger kein Goal gibt, dann werden sie dann einfach ein bisschen nervös und finden, hey, das ist nicht unser Anspruch, es ist Heim-WM. Die Halle ist jedes Mal voll, wenn wir spielen. Darum werden wir da natürlich den Fans auch etwas bieten. Bis jetzt hat es aber kein weitere Goal gegeben. Immer noch die 14-0-Führung also für die Schweiz gegen Österreich. Spielen im Mittelabschnitt noch ein bisschen mehr als 13 Minuten.
1: Die Schweiz führt und ich würde sagen, das Lied passt doch perfekt. Der Göhle mit Schwan, schönen Mittwoch.

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1: Ja, nicht nur einmal, gerade zweimal innerhalb von 21 Sekunden. Das heisst, aus einem 14-0 wird es 16-0. Die Schweiz redet also schon mit einem halben Stängeli. Also wunderbar, was da das halbe Dutzend voll hat. Die Schweizer Nazi jetzt schon gegen die Österreicher. Zuerst war es der Hischier, der da hat können aufs 15-0 stellen in Überzahl. Schön gespielt von Meier. Der Niederreiter war meinte noch vor dem Goal. Er hat versucht, sich schnell zu ablenken. Und dann der Abpraller ist dann eben beim Hischier geschlagen. Und der hat den Böck in die Masche hauen. Und dann nur gerade 21 Sekunden später war der Calvin Türkauf, der auf 6-0 hat können stellen für die Schweizer. Also auch noch der Calvin Türkauf, der trifft. Und das war eher überraschend, dass das 6. Goal stand kam. Weil die Österreicher haben eigentlich den Böck gehabt, haben wollen nach vorne arbeiten, nach vorne spielen. Aber jetzt fast nochmal eine Möglichkeit für die Schweizer. Wieder sind da der Hische vor dem Goal, also richtig gefährlich gewesen. Was da gerade wieder losgegangen ist, aber diesmal sind die Österreicher zur Stelle gewesen. Aber eben, zum nochmal zurückkommen auf das Goal, auf das 6. Goal von der Schweizer. Die Österreicher eigentlich den Back haben sie wollen vorspielen und dann in der Mittelzone die Umweg vom Schweizer Schleifschuh ist dann zurückgekommen zum Calvin Türkauf. Hat sich dann schön durchgesetzt, ist rechts ins Drittel reingefahren, hat ansatzlos aus dem Handgelenk abgezogen und so der Goalie David Kickert bezwungen zum 6. Mal und das 6. Gegengoal. Das ist zu viel gewesen. Goalie Wechsel hat es dann gegeben. Roger Bader, der Schweizer Trainer bei den Österreichern, hat genug gehabt und hat gefunden, den David Kickert müssen wir jetzt erlösen. Wir tun den Florian Vorauer jetzt hier. Und jetzt muss auch er das erste Mal hinter sich langen. Die Schweizer machen das 7-0. Unglaublich. Ein richtiges Goal-Festival, wo da zu Stand kommt. Und ich meinte, Holschütz war der Theo Roschet, der da also sein zweites Goal am heutigen Abend kann schiessen. Hat die Scheiben bekommen auf die linke Seite, sofort abgezogen und zack, hat es auch schon das erste Mal hinter dem Ersatzgoalie von den Österreicher eingeschlagen. Ja, das ist ein denkbar schlechter Start. Musst du dann schauen, wie lange er auf dem Eis war. Ja, vielleicht ein bisschen mehr als 2 Minuten und dann hat es schon gescheppert. Ja, ich glaube, so stellt man sich einen Arbeitstag definitiv nicht vor. Aber all die Schweizer Fans, die 10'000 Fans, die einmal mehr in der Swiss Life Arena sind, die müssen gar nicht mehr ans Arbeiten denken, weil sie haben schon Feierabend, sonst wären sie nicht da. Und ich glaube, bis dann morgen wieder arbeiten müssen, sind ja noch ein paar Stunden, die sie dann haben, zum Erholen oder eben auch zum Feiern. Weil jetzt steht es 7-0 für die Schweizer Nazi. Goalschütze Theo Roschet, 7,5 Minuten noch zu spielen.

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5: Ja, Zentralmeteorologe Roger Perret. Die Sonne die kommt und bleibt dann auch ein Zeitchen. Wie geht es zuerst mal heute Abend weiter?
6: Der Oben bringt Sonne und Wolken mit auch einem Regenspritz. Örtlich sind auch Blitz und Donner möglich. In der Nacht klart es auf, Temperaturen am Morgen sind es um die 10 Grad. Morgen Donnerstag kann es zuerst im Mittelland örtlich ein bisschen Nebel haben, der sich bald auflöst. Sonst ist meistens sonnig mit lediglich harmlosen Quellwolken über den Bergen. Die Temperaturen gehen dann am Nachmittag darauf auf angenehm warme 23 Grad. Vom Freitag bis am Pfingst, Sonntag, geht es sonnig weiter. Es ist sommerlich warm. Wir haben am Freitag etwa 26 Grad und am Pfingstwochenende 28 bis 29 Grad. Lediglich jeweils über den Bergen gibt es tagsüber harmlose Quellwolken und 0 Grad Grenze ist weit oben auf etwa 3.900 bis 4.000 Meter.
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5: Wir haben Stop & Go auf der A2 zwischen dem Schlundtunnel und dem Sonnenbergtunnel stocken, wie auch auf der A14 zwischen Giesenkrot und der Verzweigung Rotzi. Und zwei Autos auch unterwegs auf der A4 zwischen der Verzweigung Plegi und der Verzweigung Rüthihof. Wie sieht es aus beim Spiel Schweiz-Österreich? Eine nächste Schaltung in rund 6 Minuten.

0: Kommen gut, sind wir durch Abend, 20.06 Uhr immer.
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0: Selbstverständlich, da starten wir mit Eishockey.
2: Ja, wir gehen gerade auf Zürich an die Hockey-WM, oder besser gesagt das Schützenfest auf Zürich, Dani Schmucki.
3: 1,5 Minuten sind hier im Mittelabschnitt noch zu spielen. 17-0 Führung unterdessen für die Schweizer gegen die Österreicher. Und auch jetzt mit der Standing Ovation zum gefühlt 20. Mal am heutigen Nachmittag. Also die Fans sind richtig happy mit dem Auftritt der Schweizer. Ja, und das könnte es auch sein. Zuerst hat man ja mit 14-0 geführt im ersten Drittel. Dort hat der Roschet, der Meier, der Hischi und der Ria getroffen. Dann hat man auch im Mittelabschnitt dreimal getroffen. Hischi es gewesen, Türkauf und wieder der Roschet, also zwei Doppeltorschützen haben die Schweizer in der Reihe und sie hat sogar noch ein 8-mal gejubelt, aber nur fast ein 8-mal, weil der Schiedsrichter hat sofort abgeguckt, der Beck ist zwar links zwischen den Pfosten, aber der Schiri hat gesagt, nein, ich habe das Spiel schon unterbrochen und darum zählt das nicht. Aber ich würde sagen, bei dem Spielstand von 17-0 kann man das definitiv verkraften. Die Schweiz also auf bestem Weg, den vierten Sieg im vierten WM-Spiel zu holen.
2: Ein weniger Begeisterung oder Euphorie dürfte im anderen Spiel im Gang sein, das gerade läuft, zu Fribourg unten. Dort ist Tschechien gegen Italien mit 0-2 hinten drin. Das sind also noch 6 Goal weniger als es im Schweizer Match schon gegeben. Wechseln wir zum Fußball. Die Schweizer Nazi, die will die beste WM von allen Zeiten spielen. Das sagt der Nazi-Trainer Murat Yakin.
4: Nach der Qualifikation, wo wir souverän uns qualifiziert haben, ist klar, dass wir möchten die beste WM vom Schweizer Team spielen. Und da sind wir bereit und freuen uns auf diese Aufgabe.
2: Der Nazi-Trainer hat eine Stellung noch zum WM-Kader von den 26 Spielern im Aufgebot. Haben 18 Spieler WM-Erfahrung. Die restlichen 8 sind in den letzten 2 Jahren immer wieder im Kader dabei gewesen. An der WM nicht dabei ist unter anderem der IB-Mittelfeldspieler Alvin Sanchez. Der Nazi-Trainer Murat Yakin begründet den Entscheid. Also,
4: Alvin hat eine große Verletzung letztes Jahr und er hat ein großes Potenzial. Vielleicht hat es noch nicht ganz so weit, dass er jetzt international auf diesem Niveau jetzt spielen kann. Und ich habe auf dieser Position auch sehr viel Konkurrenz mit Manzambi, der letztes Jahr gezeigt hat, was er drauf hat. Und, Amdouni, der jetzt auch von seiner Verletzung zurückgekommen ist, wo auch die Nationalmannschaft kennt.
2: Im Sturm ein Aufgebot bekommen hat er dafür einen anderen IB-Spieler, nämlich den Christian Fasnacht. Der 32-Jährige ist in der Super League Torschützenkönig geworden. Zum Christian Fasnacht meint der Muri.
4: Ich denke, wenn jemand Torschützenkönig wird mit Tore und Assist, ich glaube, die Statistik spricht für ihn und deswegen wollten wir ihn unbedingt dabei haben, weil er weiß, wo das Tor steht, er weiß, wie er auch defensiv seine Rolle einnimmt. Also ich glaube, ein flexibler Spieler, den ich auf mehreren Positionen einsetzen kann.
2: Im WM-Kader stehen unter anderem auch der Urner, Miro Muheim und die beiden Luzerner, Luca Kakes und Ruben Vargas. Nächste Woche startet für die Nazi-Spiele ein Vorbereitungscamp in St. Gallen. Am Sonntag, 31. Mai, spielt die Nazi dann ein Testspiel gegen Jordanien. Fußball-WM in den USA, Kanada und Mexiko geht am 11. Juni los. Die beiden Schweizer Fußballer Johann Manzambi und Bruno Ogbus, die wollen es mit dem SC Freiburg Grosses schaffen. Der kleine Club aus der deutschen Bundesliga, der spielt heute zum ersten Mal in seiner Vereinsgeschichte in einem europäischen Final. Freiburg trifft im Europa League-Final zu Istanbul auf Aston Villa aus der englischen Premier League. Jetzt Pia Wegner berichtet aus Freiburg.
5: Dass der kleine SC Freiburg es ohne das ganz große Geld überhaupt ins Finale geschafft hat, ist schon die erste Sensation. Ab 21 Uhr könnte der Verein jetzt seinen mit Abstand größten Erfolg einfahren. Dafür muss er aber am erfolgreichsten Trainer der Europa League vorbei. Aston Villa-Coach Unai Emery stand dort bereits 5-mal im Endspiel. 4-mal davon konnte er den Pokal in die Höhe recken. Freiburg-Coach Julian Schuster ließ sich davon bei The Zone nicht einschüchtern.
6: Wir werden alles dafür tun und unser Gesicht zeigen, um diesen großen Cup zu erzielen.
5: Sollte das gelingen, würden die Breisgauer sich so außerdem erstmals für die Champions League qualifizieren.
2: Wir haben eine Meldung vom Radsport. Der Jonathan Narváez gewinnt die 11. Etappe vom Giro d'Italia. Der Ecuadorianer setzt sich in einem Zweiersprint durch. Für den Narváez ist es schon der 3. Etappensieg hier an der Italien-Rundfahrt. Im Gesamtklassement gibt es keine Veränderungen. Der Portugies Afonso Eulalio bleibt in der Maglia Rosa. Und dann gehen wir noch eins zurück zum Hockey, zu der Schweizer Nazi, der Heim-WM Zürich, und gehen noch eins raus zum Dani Schmucki.
3: Da ist unterdessen das zweite Drittel vorbei. Resultatmäßig hat sich nichts mehr da. Die Schweizer immer noch mit 7:0 in Führung. Wenn man so etwas Positives für die Österreicher herausheben will, kann man sagen, zumindest das Schussverhältnis in diesem Mittelabschnitt ist ausgeglichen. 6:6. Aber ja, die Schweizer haben aus diesen 6 Schüssen halt 3 Goal gemacht. Die Österreicher kein einziges. Und darum warten sie immer noch auf den allerersten Treffer in dieser Partie. 7:0 führen die Schweizer also nach 40 Minuten.
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2: Wir messen 18 Grad zu Dörnten, 17 Grad zu Dietwil. Es ist ein Anblick, jetzt ist 6 Uhr.
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4: Der Bundesrat will, dass mehr Senioren arbeiten. Der Pfingststall vor dem Gotthard wird wahrscheinlich länger als der Alfert. Im Nachrichtenstudio der Peter Haufenstein. Mit der Reform AHV 2030 will der Bundesrat die AHV fit für die Zukunft machen. Insbesondere sollen Senioren länger freiwillig arbeiten. Den Rentenbezug soll künftig auch aufschieben können, wer älter als 70 Jahre alt ist. Innenministerin Elisabeth Baumschneider spricht von Anreizen für die Erwerbstätigen.
5: Mit der Reform AHV 2030 legt der Bundesrat die Grundlagen für eine AHV, die finanziell stabil und die den gesellschaftlichen Veränderungen Rechnung trägt. Er setzt gezielte Anreize, damit es sich mehr lohnt, bis 65 und darüber hinaus zu arbeiten. Zudem schließt der Bundesrat wichtige Lücken im Beitragssystem. Dadurch wird die AHV gerechter und sicherer.
4: Das Rentensystem stehe vor großen Herausforderungen, weil in den kommenden Jahren zahlreiche Babyboomer in Pension gehen. Am Rentenalter 65 will der Bundesrat festhalten. Interessierte können sich bis im September zur grossen AHV-Reform des Bundes äußern. Die neue AHV-Reform des Bundesrats stößt von links bis rechts auf Kritik. FDP und GLP verlangen weitergehende Reformen und bringen ein höheres Rentenalter wieder ins Spiel. Der Gewerkschaftsbund begrüßt zwar, dass der Bundesrat darauf verzichtet. Er kritisiert aber, dass Frühpensionierung erschwert und längeres Arbeiten gefördert werden sollen. Die Vernehmlassung zur AHV-Reform läuft bis im September. Viaswiss rechnet mit einem Pfingststau am Gotthard von über 20 Kilometern. Laut dem Verkehrsinformationsdienst beginnen in den Niederlanden am Pfingstwochenende die Frühlingsferien, so wie auch in 6 deutschen Bundesländern. Aus diesem Grund dürfte der Stau vor dem Nordportal am Samstag bereits um 6 Uhr in der Früh massiv ansteigen und gegen Mittag 20 Kilometer erreichen. Viaswiss empfiehlt, über die San Bernardino-Route oder mit dem Zug in den Süden zu reisen. Auch in den letzten 3 Jahren staute sich der Verkehr auf einer Länge von 20 Kilometern, was einer Wartezeit von rund 3,5 Stunden entspricht. Auch der Flughafen Basel rechnet über das Pfingstwochenende mit längeren Wartezeiten. Und außerdem hat das Bezirksgericht Dietikon einen Schosshundeentführer verurteilt. Der 32-jährige Norweger soll mit 2 Komplizen 2 Hunde eines Ex-Politikers aus Schlieren nach Polen entführt haben. Nach rund 2 Wochen konnten die Tiere befreit werden. Der Beschuldigte wird zu einer bedingten Freiheitsstrafe von 20 Monaten verurteilt. Zusätzlich darf der Informatiker während 6 Jahren nicht mehr in die Schweiz einreisen.
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4: 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Beim Spiel Schweiz gegen Österreich ist es losgegangen im dritten Drittel. Dani Schmucki, hat es schon wieder geschaut?
7: Nein, bis jetzt ist es wirklich ruhig. 2 Minuten unterdessen gespielt, 7-0, immer noch die Führung für die Schweizer gegen die Österreicher. Und ja, und was machen wir, wenn man nach 40 Minuten mit 7-0 führt? Sich Ziel setzen, damit man auch noch ein bisschen Spass haben kann in diesem dritten Drittel. Zum Beispiel, dass der Leonardo Cianoni zu 0 kann spielen. Das wäre natürlich richtig schön für den Nazi-Goli. Oder wir können auch das Stängeli anpeilen. Also der Schweizer gehen das Ziel für das dritte Drittel definitiv nicht aus. 2,5 Minuten sind gespielt, im Schlussdrittel immer noch führt man 7-0.
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2: Das Wetter mit dem Roger Perret.
8: Der Oben bringt Sonne und Wolken mit auch einem Regensprutz. Örtlich sind auch Blitz und Donner möglich. In der Nacht klart es auf, Temperaturen am Morgen sind es um die 10 Grad. Morgen Donnerstag kann es zuerst im Mittelland örtlich ein bisschen Nebel haben, der sich bald auflöst. Sonst ist es meistens sonnig mit lediglich harmlosen Quellwolken über den Bergen. Die Temperaturen gehen dann am Nachmittag darauf auf angenehm warme 23 Grad. Vom Freitag bis am Pfingst, Sonntag geht es sonnig weiter. Es ist sommerlich warm. Wir haben am Freitag etwa 26 Grad und am Pfingstwochenende 28 bis 29 Grad. Lediglich jeweils über den Bergen gibt es tagsüber harmlose Quellwolken und nur gerade Grenze ist weit oben auf etwa 3.900 bis 4.000 Meter.
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2: Wir haben Stop & Go auf der A14 Richtung Luzern zwischen Giesikeroth und der Verzweigung Rothsee, wie auf der A4 zwischen Cham und der Verzweigung Rütihof. Dann stockt es rund um die Stadt Luzern, wie auch auf der A8 zwischen der Verzweigung Lopper in Ergiswil und Alp nach Nord.
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4: Zuger Traditionsfirma Hans Hassler AG ist Konkurs. Das bestätigt der Firmeninhaber Urs Steinegger gegenüber von Radio Zentral. Als erstes hat die Zeitung Blick darüber berichtet. Etwa 80 Angestellte haben gestern Nachmittag zu Zug müssen ihren Arbeitsplatz räumen. Für viele von ihnen sei das überraschend gekommen. Das sagt das Zuger Konkursamt, das gestern Mitarbeiter vorbeigeschickt hat. Die Firma Hans Hassler AG ist vor über 130 Jahren gegründet worden. Das Unternehmen war spezialisiert auf Böden und Vorhänge und hat unter anderem das Zug und das Kriens einen Standort gehabt. Das Alpnachtdorf hat es gestern Abend brunnen. Das Feuer ist auf dem Balkon von einem Mehrfamilienhaus ausgebrochen, schreibt Kantonspolizei Obwalden. Die Feuerwehr konnte verhindern, dass sich die Flammen weiter ausbreitet. Wegen dem Verdacht auf eine Rauchgasvergiftung hat ein Hausbewohner ins Spital müssen. Warum das es brunnen hat, weiss man noch nicht. Zu Horb gibt es nächstes Jahr kein Schwingfest. Die Schwingarena für das Luzerner Kantonalen ist schwer für den Boden im Seefeld. Es wären grosse bauliche Eingriffe nötig. Ökologisch würde das keinen Sinn machen, sagen die Organisatoren. Das macht im Horber Gemeindepräsident Gaudenz Zemp natürlich keine Freude.
10: Ja, wir sind richtig enttäuscht. Ja, wir hätten selbstverständlich sehr gerne das Schwingfest bei uns im Seefeld vorne gehabt. Wir haben fest mit dem gerechnet und ja, jetzt sieht es anders aus und das ist sehr schade.
4: Neu ist das Luzerner kantonale Schwingfest nächstes Jahr jetzt im Fußballstadion vom FC Luzern auf der Almend. Das hat auch viele Vorteile, sagen die Organisatoren. Es braucht zum Beispiel weniger temporäre Bauten und das Stadion sei gut mit dem ÖV erreichbar. Engelberg klärt ab, was Olympische Spiele für das Klosterdorf würden bedeuten. Engelberg ist im Konzept von Switzerland 2038 als Austragungsort für Skispringen und nordische Disziplinen vorgesehen. Eine Kommission unter der Leitung von der Engelberger Olympiasiegerin Dominik Giesin soll jetzt Chancen, Herausforderungen und Folgen von Olympischen Spielen prüfen. Der Engelberger Talemann Mike Bacher erklärt.
11: Es geht darum, dass man wirklich faktenbasierte Unterlagen haben. Einerseits zum Abklären, ist das überhaupt möglich? Und vor allem auch, dass dann nachher das Volk bei uns die Gelegenheit hat, darüber abzustimmen.
4: Die Gemeinde Engelberg stellt für die Abklärungen knapp 100'000 Franken zur Verfügung. Der Bericht von der Kommission wird Anfang nächstes Jahr erwartet. Und in gut zwei Wochen ist Zursi das Schweizerische Trachtenchorfest. 3 Tage lang sind Dutzende Trachtenchöre aus der ganzen Schweiz am Singen, Tanzen und Feiern. Unter anderem kann man also ganz viele verschiedene Trachten zu Hause sehen, sagt der OK-Präsident, der Luzerner Regierungsrat Rito Weiss. Und das nicht nur wegen über 40 Chören, die mitmachen.
12: Es wird aber auch ganz viele Besucherinnen und Besucher haben, die auf das Hause in der Tracht werden kommen. Wir haben am Sonntag einen Festumzug mit rund 2'500 Mitwirkenden. Also da kommen sehr viele Leute in Tracht auf Sursi über das Wochenende. Und das Städtli eignet sich natürlich sehr gut, um da gute Kulissen für die Festivitäten zu bieten.
4: Auch der Rito Weiss selber kommt in der Luzerner Festtagstracht. Das Schweizer Trachtenchorfest Sursi ist vom 5. bis 7. Juni.
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0: viermal im ersten Drittel, dreimal im zweiten Drittel. Ja, wie sieht es aus, Dani Schmucki? Wie viel Mal haben wir wieder dürfen jubeln bei dir beim Spiel Schweiz-Österreich?
1: Noch gar nicht, und doch sind schon 8,5 Minuten gespielt in dem dritten Drittel. Also die Schweizer immer noch mit 7-0 in Führung, aber zwei Situationen hat es gegeben, wo man den Jubel gerade im Hals stecken geblieben ist. Einmal Nicolas Bächler, der angespielt worden ist von Simon Knack, seinem ZSC-Teamkollege, ist am Pfosten gestanden, hat den Böck aber nicht ganz können kontrollieren und so fast sein allererste WM-Goal können schiessen. Nicolas Bächler, der junge Spieler. Und dann haben wir auch noch mal eine Möglichkeit von Christian Marti, aber jetzt wird spannend, weil die Schweizer haben zum dritten Mal am heutigen Nachmittag die Möglichkeit, um in Überzahl zu spielen. Und die ersten zwei Mal hat es ja beides Mal geschält. Also gut möglich, dass es jetzt endlich wieder Grund zum Jubeln gibt für die Schweizer. Natürlich der Roman Josi auf dem Eis, natürlich der Nino Niederreiter, natürlich der Timo Meier, auch der Nico Ischi und dann haben wir auch noch den Ken Jäger. Also das die erste Formation von der Schweizer in Überzahl, wo das achte Goal soll schiessen und endlich wieder mal soll für grosse Goal Jubel sorgen hier in der Swiss Life Arena. Die Schweizer Fans sind natürlich immer noch da, die Stimmung immer noch gut, aber wenn man es vergleicht mit dem ersten Drittel und dem zweiten, ist schon nicht mehr ganz so laut und nicht mehr permanent laut, muss man sagen. Aber auch in dem Powerplay sieht es bis jetzt noch nicht so rund aus bei den Schweizer. Die letzte Konsequenz fehlt, aber die Fans, die sind natürlich immer noch da. Jetzt ist die Scheibe rechts unten beim Timo Meier, spielt sie wieder rauf zum Roman Josi, dann viel Verlagerung auf die linke Seite, wieder zurück zum Josi, dann ist der Meier, der ganz überspielt durch die Box und dann der Abschluss von Ken Jäger, der noch ins Aussennetz geht. Also da ist die erste gute Möglichkeit in dieser Überzahlsituation gegen die Österreicher. Wieder hat der Josi Schiebe oben an der blauen Linie, spielt sie dann über zum Ischi. Dann ist der Ken Jäger vorne, der sich drüllt und so versucht, den Böck aufs Goal zu bringen. Klingt aber nicht genau und so kann sich der Florian Vorauer, der eingewechselt worden ist, im Verlauf dieser Partie doch nochmal auszeichnen. 10 Minuten und 7 Sekunden sind noch die Spiele in der ausverkauften Swiss Life Arena bei dem vierten Gruppenspiel von der Schweizer Nazi gegen Österreich. Und immer noch ist Nazi mit 7-0 im Führung.
0: Schönen Mittwoch. Ich wünsche euch weiterhin mit euch im Eishockey-Radio und ich war Radio mit dem breitesten Musikmix am Mikro.

0: Da geht doch einfach so richtig Power an dem Mittwoch. Und diesen Song, den höre ich jetzt einfach gerne in der letzten Zeit. Ja, und nicht nur bei uns läuft er, sondern auch in Zürich. Und das wird schon zum 8. Mal. Toni Schmucki.
1: Und ich höre noch so gerne, ich könnte von mir aus noch 50 Mal laufen am heutigen Abend, was zwar utopisch ist, aber es ist einfach ein guter Song und es zeigt, die Schweizer schiessen Goal um Goal um Goal. Und jetzt haben wir den Goalschütz vom 8. Goal, den Damien Ria. Er also auch mit einem Doppelpack. Hischi hat doppelt getroffen, Theo Rosch hat doppelt getroffen und Damien Ria doppelt getroffen. Also ein richtig erfolgreicher Abend für die Schweizer Eishockey-Spieler hier in diesem Gruppenspiel gegen Österreich. 7 Minuten und 45 Sekunden sind noch und Score wird immer noch weiter aufgeschraubt. In Überzahl war es. Bei der letzten Schaltung waren wir noch wie am Anfang von dieser Strafe mit dabei gewesen. Dort hat noch nicht so viel klingen der Schweiz. Und dann ist die nächste Powerplay-Formation gekommen. Und dann ist es besser gelaufen. Wir hatten im Drittel rein. Ist dann hinter Goal gewesen, dann auf die linke Seite übergezogen. Und dann kommt der Pass vom Rochet ins Slot in die gefährliche Zone vor dem Goal. Und dort ist der Damien Ria, der kann abschliessen und eben das 18-0 für die Schweiz schiessen. Und zum zweiten Mal am heutigen Abend sein persönlicher Treffer kann schiessen. Und wieder steht die Swiss Life Arena. Ich glaube, die kommen auch noch Muskelkater darüber. Von Minuten aufstehen, abstehen, jubeln. Und das ist doch ein Muskelkater, den man definitiv gerne in Kauf nimmt, die Schweiz. Jetzt also weitere Möglichkeit. Marc war es, der da von dem linken Bullikreis abgezogen hat, aber ganz knapp am Goal vorbeigeschossen hat. Aber die Schweizer, die sind trotz seiner 8 Goal wirklich noch nicht müde. Sie haben immer noch Lust auf Goal schiessen. Und das ist eben auch das, was das Team ausmacht. Wir haben nicht genug, wir wollen mehr, wir wollen mehr. Und wir wollen wirklich viel machen, um endlich die WM-Golds-Medaille zu holen. Bis dahin ist es noch ein weiter Weg, aber wir sind auf bestem Weg, jetzt zumindest mal auch das Spiel zu gewinnen. Das vierte Spiel an dieser Heim-WM gegen Österreich. Jetzt steht es 18-0, noch knapp 7 Minuten sind das Spiel.
0: Aber Dani, nimm uns noch mal kurz mit. Was ist das für eine Atmosphäre jetzt gerade im Stadion?
1: Es ist unglaublich, ich bin nicht das erste Mal im Stadion, ich bin schon zweimal privat gewesen und ja, es ist auch jetzt wieder wirklich ohrenbetäubend. Also wenn ich den Kopfhörer nicht an hätte, um mit dir reden und den Hörerinnen und Hörern so erzählen, was los ist, ja, es wäre unglaublich, dann hätte ich nachher vielleicht fast wieder Tinnitus. Also es ist wirklich ohrenbetäubend laut, vielleicht kommt das auch so ein bisschen durch das Mikrofon von mir rüber, aber wenn man da ist, wirklich unglaubliche Stimmung, jedes Spiel ausverkauft, auch das wieder und so muss es doch sein, ein Heimwelt. Meisterschaft wirklich top.

0: und Andreas Buroni, der uns begleitet. Und vielleicht tönt es ja heute in der Swiss Life Arena dann gleich so. Und tausende von Fans, die das Handy aufheben, das Licht anlösen und einfach Freude haben, wenn die Schweiz da wieder gewonnen hat. Toni Schmucki, die Atmosphäre, die wird auch heute wieder unglaublich sein.
1: Ja, und dass die Schweiz gewinnt, das ist keine Frage mehr. Die Frage ist nur noch, wie hoch gewinnt die Schweiz. Immer noch 18-0 Führung, aber wieder ein Powerplay. Und jetzt ist der Timo Meier am rechten Pfosten, der hier den Böck aber gerade am Stock verspickt. Und darum kann er nicht den Böck aufs Goal bringen. Aber die Schweizer haben die Scheibe so wieder zurückerkämpft. Jetzt aber wieder eine Parade von Florian Vorauer, dem Goalie von Österreich, der hier den Kasten, zumindest in dieser Situation, kann reinbehalten kann. 4 Minuten und 18 Sekunden sind noch die Spiele in diesem Spiel. 16 Sekunden noch die Überzahlsituation für die Schweizer. Und das muss gar nicht heissen, es kann ja auch 3 Sekunden noch sein von dieser Strafe. Und wir können auch den Goal schiessen, das haben wir gerade vorher gesehen, wo der Damien Ria eingetippt hat zu der 51. Spielminute. Gerade mal noch 3 Sekunden sind auf der Strafe angezeigt gewesen bei den Österreichern. Und dann hat es eben doch noch geschaut. Man hätte schon fast können meinen, jetzt haben die Österreicher endlich mal eine Unterzahlsituation überstanden. Nein, dem ist nicht so. Die Schweizer haben dann doch noch zugeschaut. Jetzt also nochmal die Schweizer im Drittel rein, die da versuchen, jetzt noch das Powerplay-Goal zu schiessen. Kamin Türkauf hat die Scheibe rechts beim Pulli-Kreis, jetzt aber der Österreicher zurück. Und doch ist die Scheibe dann Christoph Bertschi. Trifft noch fast via Pfosten, höhe Säcke aus nächster Nähe. Also Straf, glaube ich, schon wirklich vorbei gewesen, wo er geschossen hat, aber ist auch gleich. Das Wichtigste ist, es gibt ein weiteres Goal für die Schweizer. 9:0 führt man jetzt gegen den Österreicher rum. Wir hatten noch fast 4 Minuten Zeit, um das 10. Goal Stängeli schiessen. Das muss doch das Ziel sein und wäre definitiv auch möglich. Es wäre den Schweizer zu gönnen, nicht nur den Spieler, sondern auch den vielen Fans, die einmal mehr grandiose Stimmung machen. Also, Christoph Bertschi ist es, der hier auf 19:0 stellt gegen Österreich. 3 Minuten 58 vor Schluss.
0: Partyspass, der geht weiter und zwar im Dukes und jeden Mittwoch ab 8 Uhr mit Rock'n'Roll Party und auch einen Tanz-Crash-Kurs gibt es immer am 4.8. im Dukes-Saal Zillbruck. Dann ist am nächsten Samstag 66. Morgarten schwingen mit dem Anschwingen am 1 mit Schwingern aus der ganzen Innerschweiz und Gästen aus Zürich, aus dem Baselbiet und dem Aargau. Nach dem Schlussgang geht es dann weiter mit der Abendunterhaltung mit den Hopfmäntel-Jörgler und der Bar mit DJ. 66. Morgarten schwingen beim Denkmal in Morgarten nächsten Samstag. Und dann ist morgen der grosse Warenmarkt auf dem Unterlehen in Altdorf vom 8:30 weg bis um 5 Uhr. Kleider, Haushaltsprodukte, Spezialitäten und Delikatessen. Es gibt ganz viel aus der ganzen Schweiz und organisiert wird der grosse Warenmarkt von der Gemeinde Altdorf.
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0: Schönen Abend, es ist 6:30.
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8: Mit dem Peter Haufenstein. Guten Abend. Die Engelberg-Titlis-Bergbahnen rechnen mit einem schlechteren Geschäftsjahr 2026 als erwartet. Der Nahostkonflikt sowie der tödliche Gondelabsturz vom 18. März belasten den Geschäftsgang, schreiben die Bergbahnen in einer Mitteilung. Auch der Felsabsturz von Mitte April belastet die Gesamtsituation. Per Ende April verzeichneten die Engelberg-Titlis-Bergbahnen mehr als 20.000 weniger Ersteintritte als zum gleichen Zeitpunkt im letzten Jahr. Dies ist ein Rückgang von rund 3%. Der neue Titlis-Tower kann jedoch wie geplant Ende Mai in Betrieb genommen werden. Die Bergbahnen hoffen, dass dieses neue Wahrzeichen vermehrt Gäste aus der Schweiz, Deutschlands und Österreich anzieht. Die neue AHV-Reform des Bundesrats stößt von links bis rechts auf Kritik. FDP und GLP verlangen weitergehende Reformen und bringen ein höheres Rentenalter wieder ins Spiel. Der Gewerkschaftsbund begrüßt zwar, dass der Bundesrat darauf verzichtet. Er kritisiert aber, dass Frühpensionierung erschwert und längeres Arbeiten gefördert werden sollen. Die Vernehmlassung zur AHV-Reform 2030 läuft bis im September. Und Viaswiss rechnet mit einem Pfingststau am Gotthard von über 20 Kilometern. Laut dem Verkehrsinformationsdienst beginnen in den Niederlanden am Pfingstwochenende die Frühlingsferien, so wie auch in 6 deutschen Bundesländern. Aus diesem Grund dürfte der Stau vor dem Nordportal am Samstag bereits um 6 Uhr in der Früh massiv ansteigen und gegen Mittag 20 Kilometer erreichen. Viaswiss empfiehlt, über die San Bernardino-Route oder mit dem Zug in den Süden zu reisen. Auch in den letzten 3 Jahren staute sich der Verkehr auf einer Länge von 20 Kilometern, was einer Wartezeit von rund 3,5 Stunden entspricht. Auch der Flughafen Basel rechnet über das Pfingstwochenende mit längeren Wartezeiten.
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0: Ein bisschen alles heute Abend. Kein Mix aus Sonne und Wolken, aber auch Regen nicht ausgeschlossen. Aber ab morgen dann eigentlich nur noch ein Bild. Blauer Himmel, Sonnenstrahlen, die Sonnencreme braucht ihr, wenn ihr rausgeht. Und am besten auch noch einen Hut und ein bisschen etwas zum Abkühlen.

0: Danke.
1: Es laufen die letzten 22 Sekunden. Jetzt gerade noch mal ein Spielunterbruch. Die Schweizer haben dann Konter können fahren mit dem Simon Knack. Hätte fast noch das 10. Goal für die Nazi im heutigen Spiel gegen Österreich können schiessen. Aber es war noch die Parade da von Florian Vorauer. Ich glaube, bei diesem Spielstand kann man das definitiv verkraften. Die Schweiz einmal mehr von A bis Z richtig gut unterwegs. Der Auftritt ist bärenstark gewesen, wie schon alle anderen Auftritte an dieser Heim-WM. Wie ist also unterwegs zum vierten Sieg im vierten Spiel? Und ja, ich muss ehrlich sagen, ich wüsste jetzt nicht, wer in dieser Gruppe die Schweizer noch könnte fordern. Klar, das letzte Gruppenspiel dann gegen die Finnen wird sicher nochmal so ein richtiger Härtetest. Aber morgen dann ja schon gegen die Briten, das Abendspiel dann. Aber ja, da muss man ehrlich sein. Wenn da der Aufsteiger die Schweiz sollte bezwingen, dann wäre es eine riesige Sensation. Weil kein einziger Punkt haben die Briten können holen. Aber die Schweizer haben jetzt schon 12 Punkte geholt nach 4 Spielen. Der Sieg ist amtlich und er ist absolut verdient gegen Österreich, wo wirklich keinen Stich hatte. Die Schweizer von A bis Z top und hat 3 Spieler, die je 2-mal getöpft haben. Ja, die Torschützen nochmal der Reihe nach. Theo Rosche, Timo Meier, Nico Hischier, Damien Rio im ersten Drittel, im zweiten Drittel Nico Hischier, Calvin Türkauf, Theo Rosche und dann im dritten Drittel ist nochmal der Damien Rio gewesen und am Schluss dann der Christoph Bertschi, der für das richtig schöne Erfolgserlebnis von der Schweizer sorgt. 19-0 gewinnt man gegen Österreich und wir bleiben weiterhin siegreich an der Heimweltmeisterschaft in Zürich.
0: Im anderen Spiel noch kurz schnell. Zwischenresultat: Die Tschechen führen mittlerweile gegen Italien mit 2-1.

0: Sülzbach messen wir 17 Grad, zu Flüelen 16. Jetzt ist es 7.
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2: Der Engelberg-Titlis-Bergbahnen läuft nicht wie geplant. Das Zug geht der Traditionsfirma Konkurs. Und die Schweizer Eishockey-Nazi putzt die Österreicher gerade mit 19-0 vom Eis. Im Nachrichtenstudio der Peter Haufenstein. Die Engelberg-Titlis-Bergbahnen rechnen mit einem schlechteren Geschäftsjahr 2026 als erwartet. Der Nahostkonflikt sowie der tödliche Gondelabsturz vom 18. März belasten den Geschäftsgang, schreiben die Bergbahnen in einer Mitteilung. Weniger Gäste kommen insbesondere aus Asien, dem Mittleren Osten und Indien. Per Ende April verzeichneten die Engelberg-Titlis-Bergbahnen mehr als 20'000 weniger Ersteintritte als zum gleichen Zeitpunkt im letzten Jahr. Dies ist ein Rückgang von rund 3%. Der neue Titlis-Tower kann jedoch wie geplant Ende Mai in Betrieb genommen werden. Die Bergbahnen hoffen, dass dieses neue Wahrzeichen vermehrt Gäste aus der Schweiz, Deutschlands und Österreich anzieht. Die Zuger Traditionsfirma Hans Hassler AG ist Konkurs. Dies bestätigt Firmeninhaber Urs Steinecker gegenüber Radio Zentral. Als erstes berichtete die Zeitung Blick über den Konkurs von Hans Hassler AG. Rund 80 Angestellte mussten gestern Nachmittag ihre Arbeitsplätze im Zug sofort räumen. Laut dem Zuger Konkursamt kam der Konkurs für viele überraschend. Die Hans Hassler AG wurde vor über 130 Jahren gegründet und war auf Bodenbeläge und Vorhänge spezialisiert. Die Firma betrieb unter anderem Standorte in Zug und Kriens. Die neue AHV-Reform des Bundesrats stößt von links bis rechts auf Kritik. FDP und GLP verlangen weitergehende Reformen und bringen ein höheres Rentenalter wieder ins Spiel. Der Gewerkschaftsbund begrüßt zwar, dass der Bundesrat darauf verzichtet. Er kritisiert aber, dass Frühpensionierungen erschwert und längeres Arbeiten gefördert werden sollen. Die Vernehmlassung zur AHV-Reform 2030 läuft bis im September. Und in der Stadt Zürich soll eine 33-jährige Ungarin ein perfides Prostitutionssystem aufgebaut haben. Dies sagte die Staatsanwältin heute vor dem Zürcher Bezirksgericht. Laut der Staatsanwaltschaft hat die Frau zusammen mit ihrem Lebenspartner Frauen in Ungarn angeworben, die sich in prekären finanziellen Verhältnissen befanden. Sie soll dann die Frauen nach Zürich gebracht haben, wo sie unter menschenunwürdigen Bedingungen prostituiert und ausgebeutet wurden. Vor Gericht sagte die Beschuldigte, sie hätte sich selber prostituieren müssen, dies um den Lebensunterhalt für die Familie zu verdienen. Das Urteil steht noch aus.
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2: Die Nazi gewinnt gegen Österreich gerade mit 19-0. Nach dem vierten Sieg im vierten Spiel ist die Qualifikation für das Viertelfinale so gut wie fix. Im anderen Spiel wird Tschechien Italien mit 13-0 geschlagen. Am 20.08. spielen dann die USA gegen Deutschland und Schweden gegen Slowenien.
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4: Ein Mix aus Sonne und Wolken, aber auch Regen noch möglich gegen den Abend zu. Ab morgen dann Sonne, am Morgen noch Nebel möglich. Sonst dann wirklich der Tag durch ein Sonnungswetter. Wieder einen nächsten Tag. Temperaturen gehen dann drauf. Morgen 23 Grad, am Wochenende 27 bis 29 Grad.
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4: 3 Minuten nach der 7. Keine Meldung mehr zum Durchgehen. Ich wünsche eine gute Fahrt. Sieg im vierten Spiel. Ja, die Serie läuft für die Schweizer Eishockey-Nationalmannschaft an der Heim-WM. Der Dani Schmucki hat nach dem Spiel mit dem Nico Hischi reden.
5: Ja, Nico Hischi, ein 19-0-Sieg gegen Österreich. Eigentlich ein perfekter Nachmittag. Oder gibt es etwas, wo du findest, ja, das hätte besser laufen?
6: Nein, ich glaube, heute haben wir souverän gespielt. Ich glaube, es haben wir schon im ersten Drittel gezeigt, dass wir hatten einen Gameplan und vorwärts spielen und nicht hin und her. Und das haben wir gemacht und sind nachher auch belohnt worden.
5: Du hast gerade gesagt, das erste Drittel war krass gewesen, auch von außen wieder. Wirklich, eigentlich jedes Mal, wenn die Schweiz im Drittel rein war von den Österreichern, haben wir fast müssen meinen, ja, jetzt gibt es dann gerade wieder ein Goal. Bist du für dich, wo meins war, hast du auch das Gefühl gehabt?
6: Ja, also wir haben sicher viel Kontrolle vom Spiel. Und, Und ja, wir sind viel gefährlich geworden. Und haben wieder eine Chance eigentlich gut gemacht. Und ich glaube schlussendlich, wie ich gesagt habe, einfach genau das, was wir wollen zeigen heute gegen ein Team wie Österreich, genau das haben wir ausgeführt.
5: 9 Goal. Dreimal Spieler, die je 2 Goal geschossen haben. Du bist einer davon. Ich nehme auch du persönlich. Bist du zufrieden mit dem heutigen Auftritt?
6: Ja, ich bin zufrieden. 9-0 gewonnen. Ich glaube, da kann man zufrieden sein. Ja.
5: Aber mit deiner persönlichen Leistung bist du auch noch als Best Player ausgezeichnet worden?
6: Ja, wie gesagt, ja, das ist sicherlich auch schön. Aber für mich ist wichtig, dass wir die 3 Punkte geholt haben. Und natürlich bin ich froh, dass ich dem Team helfen kann mit Goal schießen. Aber ich will natürlich an anderen Orten dem Team auch helfen. Und das ist auch schön hier in diesem Team. Jeder macht genau das Gleiche und jeder kann Goal schießen. Jeder Blockschiss, jeder den Backcheck und das macht eben ein Team aus.
5: Nach 4 Spielen stehen wir mit dem Punkt Maximum da. Jetzt kommt morgen der Aufstieg in Großbritannien. Kann man da noch einen höheren Sieg verlangen, ohne jetzt despektierlich zu wirken?
6: Ich glaube, wir tun uns jetzt sicherlich erholen. Kommen morgen ins Spiel wieder mit einem freshen Mindset und probieren eigentlich genau gleich zu starten wie heute. Und, aber das einfach wird, das denkt niemand. Wir müssen einfach wieder genau gleich wie heute vorwärts spielen und nicht zu viel hin und her. Und da kommt schon gut.
5: Viertelfinal kann man so eigentlich auch nicht mehr den Weg nehmen. Ist das auch schon ein bisschen im Hinterkopf, dass man jetzt nach 4 Spielen eigentlich das erste Zwischenziel schon mal so geschafft hat?
6: Nein, wir nehmen Spiel für Spiel.
5: Aber gleich schon ein bisschen.
4: Ja, das nächste Spiel, das ist dann morgen am Abend, 20:08. Wir sind für euch dann live dabei. Schönen Abend wünscht der Christian Eier.

0: Güter im Wert von 100 Millionen Dollar zu liefern. Dies aber nur, wenn diese direkt an die Menschen gehen. Und außerdem hat das Bezirksgericht in Dietikon einen Schoßhundeentführer verurteilt. Der 32-jährige Norweger soll mit zwei Komplizen zwei Hunde eines Ex-Politikers aus Schlieren nach Polen entführt haben. Nach rund zwei Wochen konnten die Tiere befreit werden. Der Beschuldigte wird zu einer bedingten Freiheitsstrafe von 20 Monaten verurteilt. Zusätzlich darf der Informatiker während 6 Jahren nicht mehr in die Schweiz einreisen. Ja, die Nazi gewinnt heute am Nachmittag oder gegen oben hier gegen Österreich gerade mit 9-0. Nach dem vierten Sieg im vierten Spiel ist die Qualifikation für die Viertelfinals so gut wie fix. Der Nico Hischier sagt nach dem Match:
1: Wir hatten einen Gameplan und Vorwärtsspielen und nicht hin und her. Und das haben wir gemacht und sind nachher auch belohnt worden.
0: Im anderen Spiel hat Tschechien Italien mit 3-1 geschlagen. Am 20.08. spielen jetzt die USA gegen Deutschland und Schweden gegen Slowenien.
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0: Es gibt Sonne und Wolken heute am Abend. In der Nacht klart es dann mehr und mehr auf. Morgen wird es meistens sonnig und mit nur wenigen Quellwolken über den Bergen. Die Höchsttemperaturen sind bei angenehm warmen 23 Grad morgen.
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0: Der Blick auf die Strasse am 3.08. Eine Kehrmeldung ist eine gute Meldung. Wir haben gar nichts auf der Strasse. Kommt gut. Euer Ziel.
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3: Guten Abend miteinander. Herzlich willkommen zum Ländlerabend vom Mittwoch, 20. Mai 2026. Hier im Studio begrüsse ich Christian Stempfli im Namen vom ganzen Team von Radio Zentral und Radio Eviva. Bis um 11 Uhr haben wir wieder zusammengeschaltet. Ihr könnt übrigens den ganzen Ländlerabend dann auch nach der Ausstrahlung nachhören in unseren Podcasts, wenn ihr gerne etwas nochmal hören würdet oder wenn ihr etwas verpasst habt. Wie immer gilt Einsendeschluss Mittwochmittag für einen Ländlerabend. Für einen Ländler zum Morgen müssen wir bis am Freitagmittag alle Wünsche und Grüße bei uns haben. Jetzt aber ein Bitte. Der kommende Ländler zum Morgen am Samstag wird ein besonderer. Wir haben nämlich am Sonntag schon ganz einen Haufen Grüße können aufnehmen auf dem Vierwaldstättersee. Wir haben das Zmorgenschiff genommen und das ist zum Ländlerschiff geworden mit der Kapelle Nidwaldner Gruß. Mit einem grossen Zmorgenbuffet sind wir auf Küsnacht am Rigi und zurück auf Luzern. Und unterwegs haben Gäste, Passagiere können Grüße aufgeben und Musikwünsche anbringen für einen Ländler zum Morgen. Darum sind wir froh, wenn für einen Ländler zum Morgen nicht noch zusätzliche Wünsche reinkommen. Wir haben schon einige bekommen, auch über unser Portal Wunschbox, und sind da eigentlich schon ausgebucht. Trotzdem, wenn ihr es probieren wollt, wir probieren dann alle Grüße natürlich unterzubringen. Am Samstagmorgen, der bereits ab der 7. bis zum 10. Verein ist, der Ländler zum Morgen. Jetzt aber legen wir los mit dem ersten Gruß in Ländlerabend. Und der kommt von der Nicole von Oberart und er geht auf Goldau zu der Silvia Greter. Nachträglich nochmal ein riesengroßes Happy Birthday. Danke für den schönen Abend bei euch. Es war richtig gemütlich gewesen. Schön, dich als Mami zu haben. Du bist einfach grossartig. Ich habe dich auch fest gern, sagt Nicole, der Silvia, mit einem Tänzchen vom René Bürgler, Kitos Olmachranz. Wir hören René Bürgler, Rainer Batschert und Freddy Heinzer. Viel Vergnügen.

Mit einem schönen Tanz vom Echo vom Kinzig möchte Ferdinand Zumbühl den Bertha Zumbühl zu Wolfenschiessen eine Freude machen. Er schreibt, heute feiert meine Mutter der 74. Geburtstag. Alles Gute wünscht der Junior Ferdi mit einem rassigen Echo vom Kinzig-Tanz. Und weitere Grüße gehen auf Zug an Martha und Emil Meier in Besenbeiz Menzingen, an Toni und Dagnes Jud in der Windeck Janis, an Trudi und der Heiri in Bilten im Bauernstübli und an Vreni und der Hans Brunner auf Gruben Krinau und an Vreni und der Toni Bieri ins Entlebuch auf Hasli. Liebe Grüße vom Ferdi und wir haben ausgewählt den Marsch am Sonntagnachmittag vom Josef Imholz.

Ihr hört den Ländlerabends volkstümlichen Wunschkonzert auf Radio Zentral und Radio Eviva. Und hier bekommt der Erhard Blättler in Neuheim im Kanton Zug jetzt ein Ständchen. Es formiert sich ein grosses Orchester mit dem Dirigent Christoph Walter. Und das Christoph Walter Orchestra spielt und singt ins Schwingerlüt. Das tritt Rodewald von Oberwil bei Zug, wünscht das für Erhard Blättler. Sie schreibt, herzlichen Glückwunsch zum 90. Geburtstag. Wir hoffen auch weiterhin, viele unvergessliche und wunderbare Momente mit dir dürfen zu verbringen. Von Herzen nur das Beste wünschen dir Dolga, die Erna, der Jan, der Sven, der Astrid, der Martin, der Tobias und Tabea. Und da schliessen sich noch weitere an. Der Meinrad Blättler von Inwil, Eibu, schreibt, «Liebe Erhard, bei guter Gesundheit hast du deinen 90. Geburtstag feiern gestern. Wir schicken dir ganz liebe Grüße. Das kommt von Mayri und der Chaussee.

Ein Tanz von Dominik Reber, gespielt von den Dreifachhirschen aus dem Entli-Buch, ist als nächstes parat. Hier bei uns im Ländlerabend. Der Mauro und der Nick Graf von Flash wünschen für die Julia Graf in Lizzi-Rütti. Hoi, liebes Nani, wir wünschen dir alles Gute zu deinem Geburtstag. Ganz viel Glück und Gesundheit. Bleib wie du bist, so haben wir dich gern. Ganz liebe Grüße vom Nick und vom Mauro mit dem Titel «Leb ohne Sorgen» von den Dreifachhirschen.

Ich weiss nicht, sind die einen vielleicht am Eishockey schauen und gleichzeitig Ländlerabend hören? Das ist möglich, wenn man den Fernseher eingeschaltet hat und gleichzeitig der Radio. Ja, heute am Nachmittag und am frühen Abend hat es ja schon Sensationelles gegeben in Zürich, wo die Schweizer Eishockey-Nationalmannschaft ein weiteres Mal hat gewinnen können. Und wie? Mit einem Kantersieg gegen Österreich. Nehmen wir doch die freudige Stimmung mit. Mit dem nächsten Tänzchen, das kommt von den Mosi-Buben, der kleine Andreas. Das ist der Musikwunsch von Lisa Bühler von Brunnen für Köbi Schmid, das Ingebol Brunnen. Herzlichen Dank für deine Schwingfest-Organisation. Hast es einfach toll gemacht. Und ein Musikstück hast mehr als verdient. Im Namen von allen Schwingerfreunden. Und da hören wir jetzt also der kleine Andreas. Viel Vergnügen.

der Jodelclub Wiesenberg könnte man etwa gerade 4 oder 5 Mal spielen. So viele Musikwünsche haben wir bekommen bezüglich der Wiesenberger. Zum Beispiel gehört die Maya Tischhauser von Rüti Fexwil gerne den Vierabendjutz für Simon Bobmer in Grüningen. Lieber Simon, ich wünsche dir für die kommenden Wochen viel Kraft und alles Gute. Du schaffst es. Herzliche Grüße von der Maya. Oder Blumenpracht von den Wiesenberger gehört die Bettina Leimbacher von Rickenbach gern für Anna Arnold in Wolfenschiessen. Liebes Grossi, ich will dir mit dem Gruß durchs Radio einfach einmal Danke sagen. Danke für deine Grüße jeden Tag, für deine warmen Socken und für deine herzliche Art. Danke für alles. Ich habe dich ganz fest gern und wünsche dir noch einen schönen Abend. Liebe Grüße von der Bettina und bis gleich. Oder dann... «Das Land ob der Wolken» vom Jodlerclub Wiesenberg wünschen Berta und der Melk. Sie schreiben, «Nachträglich gratulieren wir ganz herzlich unserem lieben Bruder Toni Wechsler zum 80. Geburtstag. Lieber Toni, wir wünschen dir alles Gute, viel Glück und beste Gesundheit. Dass du noch manches Jahrli viel Freude und schöne Momente mit deiner Familie darfst erleben. In deinem Freundeskreis und bei allen Leuten sieht man dich gern. Liebe Toni, mach weiter so. Es grüßen dich deine Geschwister mit Anhang, Berta und Melk und Kabi und Rita. Und Maya Pfeiffer von Herr Schmettle möchte das Land ob der Wolke gern in Erinnerung an ihren Mann Peter spielen, der morgen seinen 65. Geburtstag hätte können feiern. Leider hat er das nicht mehr geschafft. Sie sind aber froh und dankbar, dass er von seinem Leiden erlöst worden sei. Und wir werden auf ihn anstoßen und fest an ihn denken, schreibt sie. Und ist dankbar für die 42 Jahre, die sie mit ihm zusammen hat dürfen verbringen. Ja!

Kunstkarte habe ich da als nächstes in der Hand mit einer chinesischen Vase und Blumen, die daraus raus gumpet einem fast an beim Anschauen. Es ist nicht so original, sonst wäre es, glaube ich, ziemlich kostbar. Aber eine schöne Karte und in schöner Handschrift lese ich hier von der Dora und dem Werni Weber aus Rüti die Botschaft. Wir wünschen der Edith Blüss zum Geburtstag, den sie morgen feiern darf, alles Gute und gute Fortschritte nach der Rücken-OP und noch viele schöne Stunden mit dem Partner. Auch der Rosmarie Brunschwiler wünschen wir gute Genesung nach der Knie-OP und dass sie bald wieder in geliebt Egelsee kann schwimmen gehen. Liebe Grüße nach Alose zu der Rosi Roggenmoser. So schnell geht's und ein Jahr ist bald vorbei und es ist alles anders. Ganz liebe Grüße von der Dora und dem Werni mit einem Rumba-Tänzli. Gern bei dir. Da ist das Zehnderberg-Quartett.

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1: Ein Walzer haben wir als nächstes parat gemacht. Ein gemütliches, schönes Tänzchen aus den Federn von Alois Niederberger. Oder Schorieder Kilby. Das ist der Musikwunsch von der Lisbeth und Martin Inderbitzi von Steinen. Ganz speziell für einen Komponist und Interpret, der Alois Niederberger in Cairns. Ja, ab Pfingsten kann der Alois, früher aus der Burkete Alpnach, seinen 82. Geburtstag feiern. Wenn auch nicht mehr alles geht wie früher, geniessest du hoffentlich deinen Tag. An deiner Musik hast du heute noch Freude, darum los selber. Viele liebe Grüße von Lisbeth und Martin von Steinen. Und da hören wir sie, Kapelle Alois Niederberger, an der Schorieder Kilby.

0: Auch Waldner Musikanten haben wir hier gehört. Jetzt übernehmen gerade nicht Waldner, das Ländler Trio Wildigruss wird gewünscht hier im Ländlerabend von der Anna Dietli von Seedorf. Heute feiert auf dem Selisberg ein hübscher Mann Geburtstag, schreibt sie. Der Dietli-Roman ist ja so fit, er muss nur schauen, dass er beim Velofahren nicht auf die Schnauze fliegt. Für seine Familie würde er alles machen, wenn es auch nicht immer ist zum Lachen. Lieber Roman, mach weiter so, dann machst du uns alle froh. Mit einem Haufen Umarmungen und Kussi-Kussi von der Mama. Und sie schlägt vor, wir könnten den Leli-Bub von der Wildigruss spielen. Und mit dieser Kapelle einverstanden ist auch Brigitte Bucher von Duggen. Sie wird mit der Rahel Bucher eine Freude machen. Liebe Rahel, heute vor 18 Jahren bist du auf die Welt gekommen. Wir gratulieren dir herzlich und möchten dir sagen, bleib wie du bist, so froh und aufgestellt. Habt ihr Sorge beim Turnen und noch viel Power bis zum Abschluss von der Fachmittelschule. Ein liebes Grüßli von Mami, dem Daddy und der Freya.
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Ihr hört den Länderabend auf Radio Zentral und Radio Eviva. Und da habe ich eine schöne blumige Karte in der Hand. Und da schreibt Rosmarie Koller von Tüfe in Appenzell Ausserrhoden. Heute darf ich bei bester Gesundheit meinen 80. Geburtstag feiern. Mein Musikwunsch? In der Matte vom Jodlerclub Tüfe. Mein Sohn Ueli ist bei dem Zäuerli der Vorjodler. Vielen Dank. Den Geburtstagswunsch erfüllen wir gerne. Wer Lust hat, darf mitjutzen. Nehmen wir eins, ein schönes Zäuerli. Viel Vergnügen.

Wir haben wieder einen Walzer als nächstes hier im Ländlerabend. Diesmal vom Echo vom Rossberg. Als Vaters Geburtstag wünscht Markus Blattmann vom Enzingen für einen Jonas Henkeler in der Kriesgrube zu Oberägeri. Lieber Jonas, nochmal recht herzliche Gratulation zum Geburtstag, den du gestern hast können feiern. Wir wünschen dir nur das Beste in Zukunft. Geniesse den Ländlerabend mit so schöner Musik. Ganz liebe Grüße vom Götti und der Familie.

Die Stockbergbuben von Ande lese ich als Wunschformation auf verschiedene Zuschriften, die wir bekommen haben für den heutigen Länderabend hier auf Zentral und Eviva. Zum Beispiel schreibt Beatrix Judy von Enneda. Am Montag hat der Sepp Weber von Netstel seinen 80. Geburtstag gefeiert. Ich gratuliere ihm nachträglich und wünsche ihm alles Gute. Auch der Annemarie Stauffacher, die am Montag Geburtstag gefeiert hat, gratuliere und wünsche alles Gute. Ein lieber Gruß geht an die Mutter Kathi und Gotte Maria Giudi auf Eibach und an Anni Knobel in Betschwanden und der Fridolin Höfti in Nidfuhren. Liebe Grüße von der Beatrix. Oder die Rosmarie Buchli von Mollis möchte Hans Kühne in Rufi eine Freude machen mit den Stockbergbuben. Lieber Hans, wir wünschen dir zu deinem 75. Geburtstag heute alles, alles Gute. Ein Körbchen voller Gesundheit und dass das Glück bei dir mit dabei ist. Du machst ja so viele Kilometer auf dem Velo, bist unterwegs im Kanton St. Gallen, Schweiz und Glarus und meistens allein. Manchmal wartet deine Frau auf dich daheim. Also, hab Sorge und geniess dein Hobby. Ganz liebe Grüße kommen aus Mollis, von der Rosmarie und dem Rudi und ganz speziell vom Michael. Und Josephine Arecker von Mensnau wird dem Sepp Albisser in Triengen ein Stückchen von den Stockbergbuben schicken. Liebe Sepp, alles Liebe und Gute zum Geburtstag, den du vor kurzem gehabt hast. Und für die Zukunft viel Glück und Segen, gute Gesundheit, Erfolg und viel Freude. Geniesse jeden Tag und ich wünsche dir ein bisschen weniger Stress. Für dich und deine Familie wünsche ich viele schöne Glücksmomente und alles Liebe und Gute. Habt Sorge. Liebe Grüße von der Josephine.

herziges Eichhörnli sehe ich auf der nächsten Postkarte, wo da gerade an einem Haselnüssli am Knabbern ist. Darauf steht ein kleiner Gruß von mir an dich. Und von mir, das heisst von der Marie-Therese Aschwande von Rüti im Zürich Oberland. Und dich heisst Vreni Stengele, wo gestern ihren 84. Geburtstag können feiern in Schlieren. Marie-Therese möchte fürs Vreni ganz lieben Gruß übers Radio schicken und etwas von der Glarner Oberkreiner oder von der Original Oberkreiner oder dem Carlo Brunner für seine Wünsche zum Geburtstag. Mal schauen, da kommen noch weitere Vorschläge. Zum Beispiel schreibt Annika Graf von Bruneck: Liebes Vreni Stengele in Schlieren, ich wünsche dir nachträglich alles Gute zum Geburtstag, gute Gesundheit, schöne Momente und viel Lachen. Liebe Grüße von der Annika. Und der Johann und Margrit Scharner von Zürich Seebach schreiben: Liebes Vreni, gestern hast du im Kreis von deinem Ehemann Emil und Bekannten der 84. Geburtstag dürfen feiern. Dazu gratulieren wir dir beide von ganzem Herzen. Wir wünschen dir weiterhin gute Gesundheit und noch viel Freude mit euren Bienen im Kaiserstuhl mit viel Honig. Die Geburtstagsgrüße kommen von Zürich Seebach auf Schlieren. Ganz liebe Grüße vom Johann und der Margrit mit dem Kilbitanz von der Länderkapelle Carlo Brunner.

Lämmler Trio Augenschmaus gehört bei vielen zu den Favoriten, zum Beispiel beim Robin Trütsch von Meilen. Er möchte speziell Rudi Moser in Rotenturm einen lieben Gruß schicken. Ebenfalls für Augenschmaus sind der Fabian und Julia Bernetti noch auf Hause für die Gebrüder Aregger in Hofstadt. Wir wünschen euch alles Gute zum Geburtstag. Geniessen den Abend und nehmt etwa noch eins. Und wenn es soweit ist, dann einen schönen Alpsommer. Und die Familie Stalder von Reitnau im Aargau möchte dem Peter Stalder in Wald im Zürich-Oberland eine Freude machen mit dem Tänzli an der Piazlieb vom Trio Augenschmaus. Lieber Grossdaddy, wir möchten dir zu deinem heutigen Geburtstag ganz fest gratulieren und wünschen dir beste Gesundheit und einen Haufen Freude auf deinem Weiterleben.

für deinen weiteren Lebensweg. Wir alle kommen immer sehr gerne auf ein Psychli vorbei zu dir und dem Grossi. Ein lieber Gruß von deinen Grosskind Livia, Sarina, Antonia, Julian, Joshua, Tanja und Seraina.

Mittwochabend, ihr hört den Ländlerabend auf Radio Zentral und Radio Eviva. Ich weiss nicht, ob der Jodlerclub Guggers Hörnli hinten gerade Probe hat oder ob es schnell könntet sonst zusammenstehen fürs nächste Ständli. Das kann nur Liebe sein, aus den Federn vom Uli Zahnd. Das wünscht Renat Kähli von Duggen für Uli Kähli. Lieber Uli, zu deinem 60. Geburtstag, den du gestern hast können feiern, wünschen wir dir von ganzem Herzen nur das Allerbeste und für deinen baldigen Unruhestand als FAR-Rentner viel Spannendes und Gefreutes. Wir haben dich aussinnig gern und danken dir für alles, was du immer für uns und alle anderen machst. Ganz liebe Grüße von deiner Frau Renate und den Mädels und dem Anhang und natürlich ganz besonders von deinem Grosskind Leonie. Und da kommen noch weitere Grüße in Versform von der Beatrice Bammer-Tschümperlin aus Duggen. Zu Duggen wohnt der flotte Mann, der hat gestern seinen 60. Geburtstag gehabt. Kähli Uli ist sein Name, wo ihm gegeben haben der Daddy und die Mama. Ob im Turnverein, heiraten oder Happy Day, auf dich ist immer Verlass. Weisst einen lustigen Spruch und verliebst einen Gespass. Lieber Uli, für deine Freundschaft danken wir von Herzen. Wir wünschen dir viel Gefreude und keine Schmerzen. Einen musikalischen Geburtstagsgruß schicken dir Bea und der Hubi mit Familie.

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1: Mittwochabend. Die Eishockey-Fans, die haben Grund zum Jubeln in der Schweiz. 9:0 hat die Schweizer Nationalmannschaft im vierten Spiel der Heimweltmeisterschaft der 11. WM-Endrunde in der Schweiz gegen Österreich gewonnen, heute am frühen Abend. Und es hat noch einen Weltrekord gegeben. Der Goalie Leonardo Cennoni, der Mann, der die Böck für einen EV Zug während der Saison abwehrt, der ist in seinem 51. Spiel für die Nationalmannschaft zu seinem 13. Shutout gekommen. So viel haben noch keine anderen Goalie an einer Weltmeisterschaft geschafft. Weltrekord. Und Grund zum Feiern gibt's auch für Musikfreunde, Kulturfreunde. Da sind die Ausgangstipps für die kommenden Tage. Morgen, vom Morgen um 8:30 bis um 5 Uhr, laden wir das Altdorf ein, in Unterlehn zu gehen, an Grosswarenmärkte. Es gibt dort Kleider, Haushaltsprodukte, Spezialitäten und Delikatessen von den Märtfahrenden aus der ganzen Schweiz. Der Mai-Märt bietet für alle etwas. Organisiert von der Gemeinde Altdorf. Oder morgen Abend, ab der Viertel ab 7, spielt live im Dukes Zielbruck Kapelle Wasserwachser. Feinste musikalische Unterhaltung, Gelegenheit zum Tanzen oder gemütlich anhöckeln, etwas essen und trinken. Und für die, die noch nicht genug haben, nach dem Auftritt der Wasserwachser, die können dann noch bis in alle Nacht rein auf den oberen Etagen tanzen im Ausgangslokal par excellence Dukes Zielbruck. Denn das Wochenende bietet vieles. Zum Beispiel zu Flüelen im Aschoren am Samstag die 36. Schweizerische Hand- und Waldsage-Meisterschaft. Am Morgen um 9:30 fängt der Wettkampf an. Am Nachmittag um 1 gibt es eine Demospalte. Am 4 Uhr dann Showsagen, Best of 10. Und ab der 6. musikalische Unterhaltung mit dem Echo vom Ürnerländli. Wettkämpfer aus der ganzen Schweiz sind dabei. Und man kann sich noch spontan anmelden vor Ort bis um 2. Es gibt auch eine neue Kategorie Kids bis Jahrgang 2013. Dazu Festwirtschaft, Grill an der 36. Schweizerischen Hand- und Waldsage-Meisterschaft zu Flüelen im Aschoren am Samstag. Und ebenfalls am Samstag am Nachmittag ist beim Schlachtdenkmal zum Morgarten 66. Morgarten schwingend. Am 1 ist anschwingend mit Schwingern aus der ganzen Innerschweiz und Gästen aus Zürich, im Baselbiet und im Aargau. Nach dem Schlussgang gibt es dann Abendunterhaltung mit den Hopfenmandli-Örgeler und an der Bar leitet DJ auf. Zum Morgarten beim Denkmal, 66. Morgarten schwingt am Samstag. Wir wünschen euch zu all diesen Events recht viel Vergnügen. Und noch apropos Schwingen, am Pfingstmontag ist das Luzerner Kantonale zu Rusmu, Ruswil, und wir werden dann der Grossanlass wieder live übertragen auf Radio Zentral. Da gibt es Schwingen live der ganze Pfingstmäntig. Und schon einen Vorgeschmack bekommen wir morgen Morgen. Unser Zentral- und Eviva-Gast ist der zurückgetretene Joel Wicki. Der Schwingerkönig erzählt uns, was er im Moment so macht, ob er noch tut schwingen oder schwingen schauen, wie es ihm geht, ein paar Monate nach seinem offiziellen Rücktritt als Spitzenschwinger. Unser Gast morgen Morgen, denn das ist noch Zukunftsmusik. Wir freuen uns.

Mittwochabend, Ländlerabend auf den Frequenzen von Radio Zentral und Radio Eviva. Jetzt mit einem Musikgruß auf Seben, Schweiz, an Bruno Zehnder. Der Friedrich Kellitz Kraken vom Sattel schreibt: Lieber Bruno, wir gratulieren dir nachträglich ganz herzlich zum Geburtstag. Im neuen Lebensjahr wünschen wir dir gute Gesundheit und Alltag ein Freudeli. Die lieben Grüße schicken dir Trudi und der Friedl vom Sattel. Mit einem Ländler von den Gebrüder Müller. Was nützt das Liebele, wenn das Schätzeli nicht will? Viel Vergnügen und alles Gute zum Geburtstag.

Mit einem Kompliment von den Rauschbüblen machen wir weiter. Das ist der nächste Musikwunsch hier bei uns. Er kommt von Franz Achermann von Rohrmatt und geht das Dorli Achermann. Liebes Dorli, wir gratulieren dir ganz herzlich zum bevorstehenden 60. Geburtstag. Deine Ehemann Franz, deine Kinder mit Anhang und deine Grosskinder wünschen dir von Herzen alles Gute, viel Gesundheit, Glück und noch ganz viele schöne Momente im Leben. Und wie man so schön sagt, wo die Mutter lacht, ist der heiße Sonnenschein. Und wenn nicht, müssen wir uns Mühe geben. Alles Gute zum 60. und einen wunderschönen Festtag wünschen wir jetzt schon. Einverstanden mit der Rauschbüble ist Damaris Kuratli von Neslau. Sie wird mit dem Nicolo Zwingli eine Freude machen. Hoi Nicolo, wir wünschen dir zum Geburtstag alles Gute, viel Glück und gute Gesundheit. Bleib so, wie du bist. Komm doch mal zum Kaffee, wir freuen uns. Danke, was du alles gemacht hast im Haus. Liebe Grüße vom Walti, der Damaris, der Sarina, der Alena und der Leandra vom Bühl in Neslau.

Das Hochibriglied von Ida Grab, das spielen wir jetzt speziell für einen Ibriger, der gleich einen runden Geburtstag feiert. Man schreibt uns hier, unser Opi, oder Öpi, muss da genau lesen, der Walter Reichmuth vom Oberibrig kann am Samstag seinen 80. Geburtstag feiern. Wir freuen uns auf weitere Ausflüge auf Serfaus und in Europapark. Wir schätzen deine Hilfsbereitschaft und dass du immer für uns da bist. Ganz liebe Grüße von deiner Frau Josi, Susi und René, Sabrina und Fabienne, Janine und Pascal mit Andrin und Livio.

0: einfach eins von Heimweh. Das ist der Musikwunsch von Konrad und Marie-Therese Giesler von Altdorf für Bernie und Peter Kämpf in Attighäusen. Ja, ein schönes Lied von der Heimweh machen wir gerne parat. Die beiden schicken einen lieben Gruß vom Baumgarten in Sticki rauf und wünschen einen ganz schönen Sommer. Das kommt von Conny und Marie-Therese. Einverstanden mit Heimweh ist Margrit Binz von Erstfeld. Sie möchte mit dem Jackie zu Kraken eine Freude machen. Lieber Schatz, zu deinem 69. Geburtstag von Herzen Glückwünsche. Alles Liebe und Gute. Ich habe dich von Herzen gern. Deine bessere Hälfte. Und Marianne Rivar von Pfäffiken, Zürich, möchte gern den Christian Fuchs im Willerzell überraschen mit dem Lied «So schön kann das Leben sein» von Heimweh zusammen mit der Beatrice Segli. Sie schreibt: Am kommenden Wochenende startet mein lieber Schatz, der Christian Fuchs, in seinen 52. Alpsommer. Lieber Christian, ich wünsche dir eine gute und sichere Alpzeit auf deiner geliebten Alpspredeneck. Es ist immer wieder schön zu sehen, mit wie viel Freude und Herzblut du allen Tieren in deiner Obhut schauen tust. Ich wünsche dir ganz viele schöne Momente. Deine Marianne.
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Der schottische Urner Boden Kaffee aus den Federn von Kurt Albert ist auch heute Abend wieder mehrfach bei den Favoriten dabei. Zum Beispiel wünscht Karin Stöckli von Alpnachdorf das bekannte Tänzli für das Vreni Langensand in Alpnach. Liebes Klimat, Vreni. Du hast am 6. Mai deinen 70. Geburtstag feiern. Am Samstag, 16. Mai, hat es dann ein wunderschönes Fest gegeben. Ich hoffe, du kannst noch lange an diesen schönen Abend denken und die Kraft von dem zehren. Dein Mann, der Langensand Hermi, hat am 14. Mai auch Geburtstag gehabt, nämlich seinen 86. An euch beiden alles Gute und vor allem gute Gesundheit für die nächsten Jahre. Das wünschen euch vier Kinder, Priska, Markus, Karin und Andi mit Anhang. Für einen Urnerboden Kaffee ist auch Nora Rohr von Vilsbach für Hans Menzi in Berschis. Lieber Grossvater, ich wünsche dir in dem Sinn nochmal alles Gute zu deinem Geburtstag. Ich hoffe, dass ich noch einen Haufen schöne Momente mit dir erleben kann. Ich habe dich ganz fest lieb. Liebe Grüße von deinem Enkelkind Nora. Und Beat Bieri von Wollhausen schenkt das Urnerboden Kaffee einem Krigo Stalder zu Wollhausen und schreibt einen recht herzlichen Dank für einen Gruß letzten Mittwoch. Es ist eine gute Sache, mit dir zu werken. Und ebenfalls einen lieben Gruß an Marco Vogel von Wollhausen.

Mittwochabend, Ländlerabend auf den Frequenzen von Radio Zentral und Radio Eviva. Einige von unseren Hörerinnen und Hörern sind am Sonntag dabei gewesen, wo wir am Morgen um 9 Uhr beim Bahnhof Steg zu Luzern abgefahren sind mit dem Motorschiff auf Küsnacht am Rigi über und wieder retour. Unterwegs wunderbar verwöhnt mit einem Zmorgenbuffet von der Schifffahrtsgesellschaft Vierwaldstättersee und bereichert durch Klänge und Gesänge vom Ländertrio Nidwaldner Gruss. Und einer von den grossen Hits, wo die drei Jungs am Sonntagmorgen auf unserem Ländlerschiff gespielt haben, hören wir jetzt auch. Er ist nicht aus ihrer Federn, aber von Musikerkollegen, die schon ein paar Jahre länger im Geschäft sind, und zwar von den Nidwaldner Buben auf Heche Bergen. Der Hit wird mehrfach gewünscht, zum Beispiel von Martina Mettler von Morschach. Sie möchte mit dem Daniel Mettler die Steine eine Freude machen, wo genau heute darf seinen Geburtstag feiern. Lieber Daniel, wir gratulieren dir von ganzem Herzen und wünschen dir alles Gute und viel Glück. Wir grüßen noch Lise Zwingli von St. Gallen in Unterwasser und im Namen von der ganzen Familie Mettler von Goldau mit Anhang wünscht Martina allen zusammen ganz einen schönen Abend. Lisbeth und Martin Inderbitzi von Steinen möchten Martin Bühler Zeben überraschen. Er hat vor 3 Tagen Geburtstag gefeiert. Nur das Beste wünschen wir dir, lieber Martin. Viel Glück, gute Gesundheit. Wir hoffen, dass du deinen Tag hast können geniessen mit deinen Gästen. Lass dich feiern. Wir melden uns noch. Liebe Grüße vom Gütsch. Und Marina Brehm von Galgenen möchte Thomas Kennel in Seben das Lied auf Hechenbergen überschicken. Sie schreibt: Lieber Thomas, ein paar Mal haben wir schon zusammen oder auch abeinander gelacht. Aber Lachen ist ja gesund. Danke, schaust du so zu meiner Gesundheit. Ein lieber Gruß vom Kosli. Ciao, miau.

Jetzt noch schnell trachten, schön richten und dann ist die Bühne parat, hier im Länderabend Wunschkonzert auf Zentral und Eviva für die Jodlergruppe Hirschberg-Appenzell. Mit dem Lied «Heimat». Das ist der Musikwunsch von Brigitte Bucher von Duggen. Sie schreibt: «Gestern haben zwei Herzensmenschen Geburtstag gefeiert. Die Martina Huber vom Rüteli in Duggen. Das Jodlerchörli Rosalis gratuliert dir ganz herzlich, liebe Martina, und will dir einfach Danke sagen. Es macht auch Spass mit dir. Und dann grüßen wir das Vreni Ulrich im Erli ganz herzlich und wünschen alles Gute zum Geburtstag und noch viele schöne Stunden im neuen Lebensjahr. Das kommt von Buchers Futtucken. Und Ivo Korna von Zofingen ist einverstanden mit der Jodlergruppe Hirschberg-Appenzell. Er grüßt Elisabeth Schmid in Untersiggetal und alle Lastwägler, die sie kennen. Und er wünscht saubere Stossstangen und schöne Ortschaften zum Sehen bei den Auslieferungen. Ein lieber Gruß vom Lastwagenliebhaber Ivo.

Etwas Lässiges von den Genderbüben wünscht der Alois Kähli von St. Gallen Kappel hier im Länderabend-Wunschkonzert für Jenny Kähli in Samstageren. Liebe Jenny, ich gratuliere dir herzlich zu deinem heutigen 27. Geburtstag. Bleib gesund und schaff nicht zu viel. Liebe Grüßli von deinem Papi. Und da haben wir ausgewählt, das Tänzchen mit dem Kili im Garnozett. Das sind Genderbüben.

Mittwochabend, Ländlerabend. Das nächste Ständli ist ganz speziell für die Rosmarie Lindegger von Willisau. Wir hören Bergjodler-Entli-Buch mit dem Lied «Lebenszeit». Auf Wunsch von René Lipp von Pfarrwangen. Er schreibt: «Liebe Gotte, vor bald 63 Jahren hast du mich im Taufküssi zum Taufbrunnen in der Wertisteiner Klosterkirche getragen und bist meine Gotte geworden. In meiner Kinderzeit habe ich von dir immer wieder liebe Zeichen von Güte und Nähe dürfen empfangen, besonders an den Weihnachtstagen. Auch habe ich bei dir und dem Alois schöne Schulferien dürfen verbringen und zusammen mit dem Dani und dem Bruno manche fröhliche Stunden erlebt. Die schönen Erinnerungen sind mir bis heute im Herz geblieben und ich habe sie nie vergessen. Darum möchte ich mich auf dem Weg von ganzem Herzen bei dir bedanken für deine Güte, deine Fürsorge und alle deine lieben Gesten über so viele Jahre. Mit dem Lied möchte ich dir eine kleine Freude machen und dir zeigen, wie dankbar dass ich bin. Ich hoffe fest, dass wir uns gleich wieder sehen. Ein liebes Grüßli von deinem Götti-Bub, René.»

Wir haben noch ein schönes Spiegeli mit Grüße und Wünschen hier im Länderabendstudio. Schön haben wir Radio Zentral oder Radio Eviva eingestellt. Vielleicht auch am Samstagmorgen und vielleicht überlegt ihr euch auch dann, wieder einen Gruß zu platzieren. Da möchte ich gerne kurz bremsen. Bitte für einen Samstag nicht mehr weitere Musikwünsche aufgeben, weil wir haben schon ganz einen Haufen bekommen. Zum einen übers Internet und zum anderen auch Aufnahmen von unserem Ländlerschiff am Sonntagmorgen. Da gibt's ganz viele tolle Stimmen dort zum Hören, die wir gerne am Samstagmorgen im Ländersmorgen einspielen wollen. Darum bitte zurückhalten für den Samstagmorgen. Gut, wenn ihr jetzt schon etwas geschickt habt, kein Problem. Wir schauen, dass wir alle Grüße unterbringen können. Wir nehmen uns dann dafür auch gerade 3 Stunden Zeit, vom Morgen um 7 Uhr bis am Morgen um 10 Uhr am Samstag für einen längeren Ländlerzmorgen. Jetzt zum nächsten Musikgruß und der geht auf Boniswil ins Aargau zum Fritz Holliger. Maja Vögeli von Münchenstein schreibt: Vor 3 Tagen hat der Fritz Geburtstag gehabt. Wir wünschen ihm nachträglich alles Gute und gute Gesundheit. Ganz liebe Grüße aus Münchenstein kommen von der Maya und dem Freddy und dem Martha Fellmann von Beinwil am See. Oder Beiju, sagt man, glaubt. Mache ich das richtig? Sicher richtig ansagen kann ich den nächsten Titel. Eine Herde weißer Schafe. Den Mölltaler-Hit interpretieren das Handorgel-Duo Julia und Karin.

Ein Schott ist vom Riss gewährt, da hören wir als nächstes einen Klassiker. Der Rigi-Teufel wird gewünscht im höheren Norden oben, hier für einen Ländlerabend. Ich lese. Wir von den Ferien zu Schweden an der Tyskastrasse 88 in Junsele grüssen alle, die am Ländlerabend gelesen sind. Mit dem Musikwunsch Rigi Teufel vom Resquerder. Wir sind an der Schweden-Trophy dran und haben eine Zwischenrangliste nach 5 Tagen. Der Franz führt mit 1400 Gramm vor dem Adi mit 1172 und dem Cousi mit 635 Gramm. Schweden-Trophy. Was machen sie echt da? Wir wünschen Ihnen auf jeden Fall viel Vergnügen dabei und eine gute Zeit. Hier oben im höheren Norden. Da kommt jetzt wieder Musik aus der Region.

Sind ihr bereit für ein schönes Festli? Ich weiss nicht, die einen weiss ich vom Gehören sagen, die machen wirklich den Mittwochabend amigs zu einem kleinen Fest, zum Beispiel zu einem Jassabend oder gemütlichem Zusammensein und Radio hören. Das freut uns sehr. Und ein schönes Festli erklingt jetzt. Das Lied vom Echo vom Hirsch wünscht Jan Suppiger von Menzberg für Marco Suppiger. Und für Toni. Hallo Marco und Toni, schreibt er. Ich wünsche euch eine schöne und geile Woche mit mir im Wohnmobil. Auf nach Amsterdam. Das wird sicher eine unvergessliche Zeit. Liebe Grüße vom Jan. Hei, hei, hei. Drei Männer unterwegs mit dem Wohnmobil. Wir wünschen eine gute Reise.

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1: Mit einem Naturjutz machen wir weiter. Es ist der Musikwunsch von Marco Fäh von Schennis für Friedel Jöhl von Amden. Er gehört gerne den Steiboder, gesungen vom Jodlerchörli Zulgtal. Mit dieser Botschaft. Lieber Friedel, gestern hast du deinen 65. Geburtstag feiern. Dazu gratulieren wir herzlich und wünschen dir alles, alles Gute, Glück, Zufriedenheit und beste Gesundheit. Viel Freude und ein Haufen schöne Momente im neuen Lebensabschnitt. Ich hoffe, es gibt wieder mal ein abgelaufenes Bier. Liebe Grüße von Schennis, von der Maila, der Lia, der Marina und dem Marco.
2: Ja.

Feinste Bündnerklänge sind jetzt parat. Grischuna-Örgler hören wir mit dem Soldanella-Schottisch. Den wünscht Niklaus Jäger von Filters, wo der geschrieben hat und interpretiert. Seine Botschaft in Ländlerabend auf Radio Zentral und Radio Eviva. Liebe Musikantinnen und Musikanten, liebe Ländlermusikfreunde, es freut mich sehr, wenn an den Auftritt der Grischuna-Örgler immer wieder viel Publikum hören könnte. An dieser Stelle möchte ich mich bei allen via Wunschkonzert recht herzlich dafür bedanken. Bleibt weiterhin gesund und habt Sorge zu euch. Mit dem Soldanella-Schottisch schicke ich euch ganz liebe Grüße aus dem Bündnerland. Das kommt vom Niklaus Jäger und der Grischuna-Örgler.

ins Tellendorf auf Bürgle. In Kanton Uri gehen die nächsten Musikgrüße an Hugo Spiess. Angela Arnold von Schattor schreibt, wir alle vom Hobbychörli Bürgle gratulieren unserem Gründungsmitglied, Hugo Spiess, ganz herzlich zum Geburtstag, den er morgen feiern kann. Am 21. Mai, genau an dem Tag vor 30 Jahren, hat er zusammen mit ein paar anderen das Hobbychörli gegründet. Wir wünschen dem Hugo nur das Allerbeste und ganz gute Gesundheit. Wir freuen uns immer wieder, wenn wir dich, Hugo, an den verschiedenen Anlässen dürfen sehen. Deine Hobbykörli-Kameraden. Ja, wer weiss, vielleicht gibt's morgen gerade ein Ständli und vielleicht singt er auch mit. Wer weiss, das Gründungsmitglied von dem Körli, der immer noch aktiv ist und wir jetzt hier gerade ganz aktiv hören im Ländlerabend auf Radio Zentral und Radio Eviva. Mit dem Klassiker «Mein Schächental».

Radio Zentral und Radio Eviva mit dem Ländlerabend-Wunschkonzert. Wir haben auf Radio Eviva eine technische Störung gehabt, nach den Nachten. 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Jetzt geht's weiter mit, jawohl, Blasmusik. Es ist der Ländlerabend, normalerweise mit klingender Folklore und Jodellieder. Aber ab und zu dürfen wir da auch ein bisschen Blasmusik reinschmuggeln. Umso mehr, wo gerade am Wochenende das ganz grosse Musikfest zu Biel war mit abertausenden Blasmusikantinnen und Blasmusikanten, die da auch am Wetter trotzt haben, zum Teil. Und jetzt, hier im Trockenen, hören wir den Böhmisch Traum, der grosse Erfolgstitel der letzten Jahre. Auf Wunsch von der Josefina Hauser von Thalenwil. Sie möchte mit der Hedi Würsch zu Emmetten eine Freude machen. Ja, mit dem Musikstück sagen wir der Hedi nochmal herzlich Danke für das schöne Geburtstagfest, das wir mit ihr haben dürfen feiern. Liebes Hedi, es ist immer wieder schön mit dir und besonders gern machen wir mit dir einen Jass, so wie heute Abend. Deine Jass-Gespändli Diana, Marlies und Josefina. Der Böhmische Traum wünscht auch Helene Fäh von Gommiswald, speziell für Peter Schmidt. Sie schreibt: Heute kann Peter seinen 70. Geburtstag feiern. Lieber Peter, ich möchte dir dazu ganz herzlich über das Radio gratulieren und Danke sagen für alles, was du für mich machst. Auch für die schöne Skandinavienreise, die ich gerade jetzt mit dir erleben darf. Ich hoffe, dass wir noch ein paar Reisli machen dürfen zusammen. Ich möchte auch meine Familie und Freunde herzlich grüßen aus Norwegen. Das kommt von der Helene. Und der Marco von Schenis schließt sich da an. Lieber Peter, kaum zum Glauben, aber es ist wahr, heute wirst du 70 Jahre. Wir gratulieren dir herzlich zu deinem 7. runden Geburtstag, wünschen dir alles Gute, gute Gesundheit, Glück und Zufriedenheit. Und vor allem weiterhin viele schöne Momente mit dem Mutti. Das Musikstückli soll dir weiterhin viel Power geben beim Schreiben. Mach's gut und bis bald. Von Herzen, Maila, Lia, Marina und Marco.

kleiner Hinweis für alle, die mit dem Auto unterwegs sind und gerne Göschene Airolo machen würden. Ab den 11. voraussichtlich bis am 1 am Morgen ist heute Nacht das Gotthardtunnel gesperrt zwischen Göschenen und Airolo in beide Richtungen wegen einem Ausnahmetransport. Voraussichtlich zwischen 11 und dem Morgen am 1. Allen, die unterwegs sind, eine gute und sichere Fahrt. Der Wartweit Hotteri, ein Ländler vom Trio Bürgel Rickenbacher. Das ist der Musikwunsch von Daniel Steiner von Schennis für Edwin Schirmer in Schennis. Er gratuliert ihm nachträglich herzlich zum 81. Geburtstag, den er gestern feiern konnte. Du dann nicht mehr zu viel Kühe schuhen, sondern 3 bis 4 schöne Witze erzählen, dass wir wieder etwas zu lachen haben. Ich wünsche dir gute Gesundheit.

Der Ziegerschottisch von Adamo Heller schicken wir jetzt in Säutl zum Gusti Bisig. Olga Lustenberger von Sibne schreibt: Ja, Gusti, schon wieder ein Jahr rum. Du hast am 13. Mai Geburtstag gehabt und sicher gemütliche Leute um dich herum gehabt. Darum haben wir den Wunsch heute durchgegeben, denn du bist mit dem Vreni am Mittwoch immer dran am Hören. Wir wünschen dir alles Gute zum Geburtstag, viele schöne Zeiten mit deiner Familie. Bleib gesund, dass du immer ein bisschen um dein Haus herum grunschen kannst. Auch noch einen lieben Gruß als Vreni. Das kommt von Herzen, vom Hans und dem Olgi.

Freude an schönen Jodelklängen haben ganz viele, die den Ländlerabend hören. Zum Beispiel Doris Hofer vom Alters. Sie wünscht sich ein schönes Jodellied und will alle grüssen, die sie kennen. Und der Jost Schmidig von Ibach möchte einen besonderen Gruß auf Flüelen schicken zu der Frida Fuhrer. Zu deinem 75. Geburtstag wünschen wir dir alles Gute, viel Trümpfe beim Jassen und auf schönen Wanderungen und natürlich auch beim Tanzbeinschwingen ganz viel Freude. Das kommt aus Ibach von deinem Bruder Jost und der Louise. Mit einem Jodellied von der Jodlerfamilie Herger. Wir hören «Hei ins Dorf» vom Sepp Herger.

schöne Ansichtskarte mit Lausanne und der Metro von Lausanne haben wir bekommen von der Silvia Schenkel von Ermenswil. Sie schreibt: Ich möchte meinem lieben Schatz einen lieben Gruß übers Radio schicken. Toni Gadient aus Ermenswil. Und vielen Dank sagen für alles, was er immer macht für mich. Und mit dem Kückelwalzer, gespielt von den Engadiner Ländlerfreunden.

Mittwochabend, Ländlerabend hier auf Radio Zentral und Radio Eviva. Kein Weg zu weit für zu uns ins Studio. Auch aus Ungarn bekommen wir etwa Post, so auch für heute Abend, vom Freddy und der Ursi Schmidig Grab in Füllepasa. Sie möchten diverse Alplerinnen und Alpler grüssen. Und zwar gerade jetzt schon, damit sie es das Jahr dann nicht vergessen, sie zu grüssen. Ja, weil es ist schon langsam Alpaufzugzeit für die einen oder anderen. Auf der Rigi überkommen die Alpler einen lieben Gruss von Ursi und dem Freddy. Oder dann auch der Messi Pfeil auf der Alp Rotenflur, der Werni Anne auf der Alp Horik, der Thomas Mettler auf der Alp Opermatt, der Andreas Ulrich auf der Alp Grüt, dann auf der anderen Seite von der Rigi am Rossberg. Liebe Grüße an Alois und Marie-Therese Marti auf der Alp Unterspitzebühl, an die Familie Kennel auf dem Oberen Spitzebühl und im Kanton Uri liebe Grüße an Felix Bündner und seine Eltern auf der Alp Waldnacht. Allen zusammen ganz einen schönen und vor allem einen unfallfreien Alpsommer. Kommen alle wieder gesund zurück. Ganz liebe Grüße aus Ungarn vom Ursi und dem Freddy. Mit den Adlerspitzbuben und dem Tänzli, wenn dann nur nichts passiert, aus der Feder von Markus Schuler.

Wir kommen langsam auf die Zielgerade vom Ländlerabend-Wunschkonzert Mittwoch, 20. Mai. Und von Niederurne gehen zu ringsherum liebe Jodler Grüße mit dem Lied «Der Lebenslauf», gesungen und gespielt vom Echo vom Fitznauer Stock. Sie kommen vom Kurt Küng von Niederurne. Er möchte den Sepp und Regi Mechler im Weggital grüssen. Doris und Ernst Küng in der Weite zu Wartau. Herzlichen Dank fürs Geburtstagsfest. Dann hätte ich Felix und Martin Pfiffner zu Quarten. Hesse, Krigi, Schorsch und Süssel Küng Müllihorn. Heidi und Felix Vogel Oberurne. Heidi und Markus Schöpfer Marbach. Moni und Hermann Studer Ashley Smott. Und Zentumen, ganz liebe Grüße. Und habe einen schönen Abend, wünscht der Kurt.

Wir haben noch weitere schöne Stimmen parat. Jodelgesang wünscht zum Beispiel der Martin Lienhardt von Bad Heustrich. Er grüßt alle Elbler-Familien auf Wiesiberg, die Jodler-Kollegen in Wiesiberg oder auch zu Giswil und speziell auch an Paul Enz und an Thomas Enz. Ein lieber Gruß vom Martin. Oder Anne-Marie Heer von Kottu, Luzern, schickt ein Steinmandli-Juitz-Gruß zu der Rita Enz auf Giswil. Sie schreibt, die Rita Enz vom Grossteil hat gestern ihren 60. Geburtstag feiern. Wir alle, die Brüder Wiesi und alle Schwestern, Agit, Magit, Helen, Heidi und Anne-Marie, möchten dir, liebe Rita, nochmal herzlich gratulieren und alles Gute wünschen. Fürs schöne Fest vom Sonntag mit reichlich Speis und Trank nochmal vielen herzlichen Dank. Es war super schön gewesen. Deinen zwei Töchter und Schwiegersöhnen auch vielen Dank für ihre Vorbereitung und Mithilfe zum Gelingen von diesem Fest. Und auch der Petrus hat es gut gemeint und Sonne geschickt. Allen einen schönen Ländlerabend noch von nah und fern. Einen lieben Gruß von der Anne-Marie. Und der Steinmandli-Juitz wünscht auch Pia Bölsterli und Agnes Joller von Wolfenschiessen für Peter Käsli von Beckeried. Wir schicken dem Peter einen lieben Gruß und wünschen ihm noch einen schönen Wunschkonzertabend. Alles Gute und beste Gesundheit. Das kommt von der Pia, der Agnes und dem Eddie.

Im Eishockey-Stadion kommt jetzt die Schlusssirene. Hier auf Radio Zentral und Radio Eviva, das Signet von den 11 Nachrichten. Damit ist der Ländlerabend von diesem Mittwochabend wieder Geschichte. Wenn ihr Lust habt, könnt ihr das Ganze nochmal hören auf unseren Homepages oder in den Apps von Radio Zentral und Radio Eviva als Podcast. Jetzt noch ein Musikgruß und der kommt aus dem Glarnerland von Peter Wüst. Er wünscht all seinen Freunden und Verwandten und allen, die ihn kennen, den schon bald schöne Pfingsten und viel Freude jetzt noch mit ein paar Takten von der Schimbrig Power, die wir hören. Nicht verpassen, morgen Morgen Zentral und Eviva-Gast, der Schwingerkönig Joel Wicki. Wir erfahren, wie es ihm geht nach seinem Rücktritt und was er vorhat in den kommenden Tagen und so weiter. Morgen Morgen hier bei uns. Eben eine gute Nachtruhe, wenn ihr dazukommt. Und auf Wiederhören, sagt Christian Stempfli im Namen vom ganzen Team.

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1: Die Themen haben heute Schlagzeilen gemacht. Guten Abend. Der Bundesrat will mit der Reform AHV 2030 die Zahl der Frühpensionierungen senken und so die Altersvorsorge entlasten. Gleichzeitig soll das Arbeiten über das Rentenalter hinaus attraktiver werden und Beitragslücken geschlossen werden, erklärt Bundesrätin Elisabeth Bumschneider.
2: Eine wichtige Maßnahme besteht darin, Kranken- und Unfalltagegelder AHV-pflichtig zu machen. So will der Bundesrat verhindern, dass Erwerbstätige bei längerer Krankheit später eine Rentenlücke haben.
1: Die Reform soll bis 2040 zusätzliche Einnahmen von rund 600 Millionen Franken pro Jahr bringen. Die Vorschläge gehen nun in Vernehmlassung. Die Rettungskräfte im Wallis sind für ihren Einsatz bei der Brandkatastrophe von Gomontana ausgezeichnet worden. Die kantonale Rettungsorganisation erhielt in London den Preis für die Such- und Rettungsmission des Jahres. Laut Mitteilung würdigt die Auszeichnung vor allem die Zusammenarbeit zwischen Rettungsdiensten, Sicherheitskräften und Spitälern. Vergeben wird der Preis jährlich von einem britischen Fachmagazin und einem Institut.
3: Die neue Partnerschaftsform Pax könnte vor allem für junge oder ältere Paare eine Chance sein. Das sagt der Ausserrhoder FDP-Ständerat Andrea Caroni, der die neue Form vorgeschlagen hat. Pax wäre eine Zwischenstufe zwischen Konkubinat und Ehe. Paare könnten ihr Zusammenleben rechtlich absichern, ohne alle Verpflichtungen einer Ehe einzugehen, so Caroni.
4: Sie können sich dann verbreiten, sie müssen dann einen Beistand leisten, ihre Wohnung wäre geschützt. Aber auf ein einfaches Jahr nur für die Beziehung und eben nicht lebenslang ausgeleitet wie eine Ehe.
3: Parteien, Verbände und Kantone sollen nächste Woche ihre Meinung zum neuen Partnerschaftsmodell abgeben.
1: Beim weltweit grössten Halbleiterproduzenten Samsung Electronics haben rund 48.000 Mitarbeiter einen 18-tägigen Generalstreik angedroht. Der für morgen geplante Streik wäre mit Abstand der größte in der Konzerngeschichte. Hintergrund ist der Konflikt um die Höhe von Bonuszahlungen an die Belegschaft. Samsung hat wegen des Booms um künstliche Intelligenz Rekordgewinne erzielt. Der Streik bei Samsung dürfte Engpässe bei der weltweiten Chipproduktion verschärfen. Gleich mit 9:0. Die Schweiz schlägt an der Eishockey-Heim-WM die zuvor ungeschlagenen Österreicher absolut mühelos. Bereits nach dem ersten Drittel führten die Schweizer mit 4:0. Das Team sei hungrig auf mehr, sagt Mittelstürmer Nico Hischier gegenüber SRF.
5: Wir wollen jedes Spiel besser werden. Und wollen nie lassen. Irgendetwas besser kann man immer machen. Und nur so kommen wir zu überstehen. Und darum, es zeigt viel Charakter in dem Team, das wir euch haben. Und es macht einfach momentan Spass zu spielen.

0: Rauf auf angenehme 23 Grad. Vom Freitag bis am Pfingst, Sonntag geht es sonnig weiter. Es ist sommerlich warm. Wir haben am Freitag etwa 26 Grad und am Pfingstwochenende 28 bis 29 Grad. Lediglich jeweils über den Bergen gibt es tagsüber harmlose Quellwolken und 0 Grad Grenze ist weit oben auf etwa 3900 bis 4000 Meter.
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2: Ein kleiner Hinweis für alle, die mit dem Auto unterwegs sind und gerne Göschene Airolo machen würden. Ab den 11. voraussichtlich bis am 1 am Morgen ist heute Nacht das Gotthardtunnel gesperrt zwischen Göschene und Airolo in beide Richtungen wegen einem Ausnahmetransport. Voraussichtlich zwischen dem 11. und dem Morgen am 1. Allen, die unterwegs sind, eine gute und sichere Fahrt.

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2: Die Themen haben heute Schlagzeilen gemacht. Guten Abend. Der Bundesrat plant zusätzliche Unterstützung für die Landwirtschaft. Ab 2028 sollen Bauernbetriebe zusätzlich 158 Millionen Franken Unterstützung erhalten. Der Bundesrat begründet dies mit neuen Handelsabkommen, bei denen oft Zugeständnisse im Agrarbereich nötig seien. Vorgesehen sind laut dem Bund unter anderem zinslose Darlehen für Investitionen sowie Gelder für Exportinitiativen. Der Bundesrat will mit der AHV-Reform 2030 die Altersvorsorge langfristig stabilisieren. So sollen etwa Frühpensionierungen schwieriger und längeres Arbeiten attraktiver werden. Zudem soll auch die Umgehung von Sozialabgaben bekämpft werden, sagt Bundesrätin Elisabeth Baum-Schneider.
3: Heute zahlen einige Unternehmen ihren angestellten Aktionärinnen und Aktionären anstelle eines Gehalts überproportionale Dividenden aus, damit sie keine Sozialabgaben leisten müssen. Deshalb sollen überhöhte Dividenden beitragspflichtig werden.
2: Die Reform soll bis 2040 zusätzliche Einnahmen von rund 600 Millionen Franken pro Jahr einbringen.
4: Es brauche neue juristische Modelle für partnerschaftliche Beziehungsformen. Das sagt Soziologin Katja Roos zur neuen Form PACS, die derzeit im Parlament diskutiert wird. Dabei handelt es sich um eine Zwischenstufe zwischen Konkubinat und Ehe. Partner könnten nicht automatisch erben, könnten einander aber bei Krankheit vertreten. Das Modell passe in die heutige Zeit, so Roos.
5: Also die wenig Abhängigkeiten schaffen zu anderen Personen. Das ist insbesondere gewünscht, aber sozusagen ein bisschen Abhängigkeit darf es dann doch sein.
4: Parteien, Verbände und Kantone sollen nächste Woche ihre Meinung zum neuen Partnerschaftsmodell abgeben.
2: In der dänischen Hauptstadt Kopenhagen hat die Erde heute Nachmittag so stark gebebt wie nur selten in der Region. Laut dem Seismologischen Zentrum Europa-Mittelmeer erreichte das Beben eine Stärke von 3,9 von 10 auf der Richterskala. Das Beben war auch in Südschweden zu spüren. Nach ersten Angaben wurden keine größeren Schäden gemeldet. Gleich mit 9:0. Die Schweiz schlägt an der Eishockey-Heim-WM die zuvor ungeschlagenen Österreicher absolut mühelos. Bereits nach dem ersten Drittel führten die Schweizer mit 4:0. Zu verdanken ist dies unter anderem Goalie Leonardo Cennoni, der sich gegenüber SRF stolz äußert.
6: Das ist eine Heim-WM und ich meine, wenn du da spielen darfst, stellst du dir jedes Mal die Haare auf, oder? Wenn du all die Fans siehst und dann kannst du noch zu Null spielen. Logisch ist es mega schön. Und darum geniesse ich und wir einfach den Moment und gehen weiter.
2: Im anderen Spiel heute Nachmittag gewinnt Tschechien gegen Italien mit 3:1.
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7: In der Nacht klart es auf, Temperaturen am Morgen sind es um die 10 Grad. Morgen Donnerstag kann es zuerst im Mittelland örtlich ein bisschen Nebel haben, der sich bald auflöst. Sonst ist es meistens sonnig mit lediglich harmlosen Quellwolken über den Bergen. Die Temperaturen gehen dann am Nachmittag darauf auf angenehm warme 23 Grad. Vom Freitag bis am Pfingst, Sonntag geht es sonnig weiter. Es ist sommerlich warm. Wir haben am Freitag etwa 26 Grad und am Pfingstwochenende 28 bis 29 Grad. Lediglich jeweils über den Bergen gibt es tagsüber harmlose Quellwolken und 0 Grad Grenze ist weit oben auf etwa 3.900 bis 4.000 Meter.
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8: Ein kleiner Hinweis für alle, die mit dem Auto unterwegs sind und gerne Göschen Airolo machen würden. Voraussichtlich bis um 1 am Morgen ist heute Nacht das Gotthardtunnel gesperrt zwischen Göschen und Airolo in beide Richtungen wegen einem Ausnahmetransport. Voraussichtlich zwischen 11 und dem Morgen um 1. Allen, die unterwegs sind, eine gute und sichere Fahrt.

0: Hiert bedauert der Kammergemeinderat. Engelberg klärt ab, was Olympische Spiele für das Klosterdorf würde bedeuten. Engelberg ist im Konzept von Switzerland 2038 als Austragungsort für Skispringen und nordische Disziplinen vorgesehen. Eine Kommission unter der Leitung von der Engelberger Olympiasiegerin Dominique Giesin soll jetzt die Chancen, Herausforderungen und Folgen von Olympischen Spielen prüfen. Der Engelberger Talamann Mike Bacher erklärt:
1: Es geht zum Beispiel um die Frage bei den nordischen Disziplinen, ob die eher auf der Gersni Alp oder im Bereich des Talboden geplant werden, was das Ganze für Infrastrukturen benötigt, wie die Infrastrukturen könnten realisiert werden und auch, wie sieht das Ganze finanziell aus, was ist etwa der Kostenrahmen und wie würde der aufgeschlüsselt werden.
0: Die Gemeinde Engelberg stellt für diese Abklärungen knapp 100'000 Franken zur Verfügung. Der Bericht von der Kommission wird anfangs nächstes Jahr erwartet. Nachher soll die Engelberger Bevölkerung dann entscheiden können, ob man bei Olympischen Spielen mitmacht oder nicht. Die Zuger Traditionsfirma Hans Hassler AG ist Konkurs. Das bestätigt der Firmeninhaber Urs Steinegger gegenüber von Radio Zentral. Als erstes hat der Blick darüber berichtet. Etwa 80 Angestellte haben gestern Nachmittag zu Zug müssen ihren Arbeitsplatz räumen. Für viele von ihnen sind das überraschend gekommen. Das sagt das Zuger Konkursamt, das gestern Mitarbeiter vorbeigeschickt hat. Die Firma Hans Hassler AG ist vor über 130 Jahren gegründet worden. Das Unternehmen war spezialisiert auf Böden und Vorhänge und hat unter anderem das Zug und das Kriens einen Standort gehabt. Das Alpnachtdorf hat gestern am Abend brunnen. Das Feuer ist auf dem Balkon von einem Mehrfamilienhaus ausgebrochen, schreibt die Kantonspolizei Obwalden. Die Feuer konnten verhindern, dass sich die Flammen weiter ausbreiten. Wegen dem Verdacht auf eine Rauchgasvergiftung musste ein Hausbewohner ins Spital müssen. Warum das ein Brunnen hat, weiss man noch nicht. Und zum Schluss noch eine Statistikmeldung. Im Kanton Luzern sind letztes Jahr bei Verkehrsunfällen mehr Leute gestorben. Insgesamt sind bei knapp 2100 Unfällen 14 Personen gestorben. Das sind 7 mehr als im Vorjahr, schreibt Lustadt Statistik Luzern. Ebenfalls stark zugenommen haben E-Bike-Unfälle. Sie sind auf 190 hoch. Laut Statistik Luzern sind die meisten Unfälle wegen einem Fehlverhalten passiert.
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3: Ja, Zentral Metro, bevor wir die schöne Sonne dann lang geniessen, heute noch ein Gewitter angesagt. Also betrifft das jetzt die ganze Region oder nur gewisse Teile?
4: Ja, aber Regengüsse, also Gewitter, ja, es hat ganz lokal mal ein paar Blitze gegeben. Vielleicht gibt es mal oben irgendwo noch ein Blitzchen. Aber grundsätzlich sind es Regengüsse, die aber auch nicht alle bereichen würden heute oben. Es gibt so einen Mix aus Sonne und Wolken mit lokalen Schauer. In der Nacht, meistens schon trocken, zunehmend wird es klar. Morgen so um die 10 Grad und dann morgen Donnerstag kann es zuerst im Mittelland ein paar Nebelschwaden sich bald auflösen. Sonst ist dann morgen meistens sonnig unter Hochdruckeinfluss. Es hat lediglich harmlose Quellwolken über den Bergen. Und es wird am Nachmittag angenehm warm. Wir haben etwa 23 Grad mit einer leichten Bise. 0 Grad Grenze steigt auf 3800 Meter. Also morgen der Auftakt zu einer sehr schönen und sommerlichen Phase, die dann nachkommt.
3: Du sprichst es an. Es ist eine lange Phase, die auf uns zukommt. Auch doch Temperaturen, ja, die richtig sommerlich, vor allem am Wochenende.
4: Ja, schon am Freitag haben wir so um die 26 Grad. Das ist absolut sommerlich. Nachher am Pfingstwochenende zwischen 28 und 30 Grad. Jetzt sind wir mit dem Pfingstmittag dann auch. Es wird einfach schlicht sonnig sein. Wirklich herrlich, auch für Ausflüge. Ein paar Quellwolken über den Bergen hat es. Die sind absolut harmlos. Dazu ein bisschen Beisen, schwach meistens. Am Sonntag vielleicht ein bisschen mäßig blosend, aber grundsätzlich auch kein Problem. 0 Grad Grenze weit oben auf rund 3900 bis 4000 Meter. Also wirklich, ja, wunderbares Pfingstwetter, kann man sagen.
3: Das nehmen wir doch gerne. Ich wünsche dir schöne Pfingsten und jetzt kommt es erstmal schönen, ja, Abend. Ja.
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5: Die Schweizer Eishockey-Nazi, die ist heute Abend wieder auf dem WM-Eis. Und da nehmen wir einen Spieler besonders unter die Lupe. Beim EV Zug hat er die Nummer 30, in der Eishockey-Nazi die Nummer 63. Aber für einen Haufen ist er klar Nummer 1. Der Goalie Leonardo Giannoni.

0: Online-Portal Watson schreibt, er sei der wichtigste Spieler der Nazi und die NZZ bezeichnet ihn als Meister der Fanghand. Zweimal hat er an der Heim-WM den Schweizer Kasten fast sauber gehalten, im Startspiel am Freitag gegen die USA und am Montag gegen Deutschland in seinem 50. Länderspiel. Der Christian Stempfli über den Leonardo Giannoni gibt es einen Haufen zu berichten.
1: Ja, das gibt ein Buch von 7 Schweizer Meistertiteln, 3 WM-Silbermedaillen, unzähligen Match und noch mehr Paraden. Oder den ganz weit zurück könnten wir über die Wurzeln berichten. Über die Geburt im Tessin oder die ersten Schleifschuhschritte auf der Dolder Eisbahn. Das machen wir jetzt kurz mit seinem Vater, Michele Giannoni von Kilchberg. Guten Morgen.
2: Guten Morgen.
1: Zuerst kurz in Gegenwart. Sie sind schon 2 Schweizer Match schauen an der Heim-WM mit der Familie. Wie war das?
2: Ja, es war sehr schön, die ganze Umgebung, die Stimmung, die war. Ja, wir finden es alle sehr lässig und schön. Und wenn man mal im Stadion war, sieht man, wie viele Leute da mitmachen und begeistert sind. Ich glaube, ja, das ist ein einmaliges Ereignis und ich bin froh und ich mag es Leonardo so gönnen, dass er da dabei kann sein.
1: Jetzt Spiel Nummer 4. Es läuft sensationell. Gerade im letzten Match gegen Deutschland hat er, glaube ich, Fangquote 95% gehabt, oder noch mehr?
2: Ja, ich finde, er macht einfach einen guten Job. Und was für mich sehr stolz macht, ist, dass er auch bescheiden geblieben ist mit dem Erfolg, den er hat. Und dass er vor allem Freude hat am Hockeyspiel. Das ist eigentlich das Wichtigste. Management by Pleasure.
1: Management by Pleasure. Also Freude, etwas ganz Wichtiges und das schon so manches Jahr.
2: Ja, wir sind vom Tessin auf Zürich gezügelt und dann haben wir per Zufall einen Brief gehabt, im Briefkasten mit einer Einladung an einer Woche im Dolder oben. Und dann ist meine Frau mit den Kindern raufgegangen, auch der Cousin eingeladen und so ist eigentlich die Geschichte vom Hockey bei den Giannonis gegründet worden.
1: Und alle ihre 3 Söhne, also es gibt gerade eine halbe Linie. Der Tiziano und der Gaetano sind auch Hockeyspieler geworden. Noch speziell der Leonardo ist der Mittler und der ist der Goalie geworden. Eigentlich würde man erwarten, eher der Jüngste, oder? Weil es dann noch einen Goalie braucht.
2: Ja, das ist, also der Jüngste hat sehr später angefangen. Der war noch im Bögi, wo wir angefangen haben, Hockeyspiel in der Familie. Und dann hat es sich einfach so ergeben. Es ist ein Trainer gewesen, der Gobranov, der am Leonardo gesagt hat, dass er eigentlich ein guter Goalie wird werden. Und wenn er so gut kann spielen, wird er dann 100 Jahre lang Hockey spielen.
1: 100 Jahre, er ist jetzt schon im fortgeschrittenen Alter. Er wird den Sommer 39 und es ist noch kein Ende in Sicht, oder?
2: Ja, das müssen Sie ihn fragen. Was ich weiss, ist, dass er sehr gesund lebt, sehr bewusst lebt und dass er vor allem Freude hat am Hockey.
1: Und dann die Ruhe. Alle reden immer wieder vom ruhigen Goalie, sei es beim EV Zug oder bei der Schweizer Nazi. Ich habe einen über 10-jährigen Artikel im Tagesanzeiger per Zufall gefunden, wo auch schon der Charakterzug rausgehoben worden ist, also schon vor vielen Jahren. Der ruhige Leonardo, ist er immer schon so gewesen?
2: Also ganz am Anfang sicher nicht, aber er ist in dem hineingewachsen. Er kann sich auch sehr gut konzentrieren, fokussieren. Und die Ausstrahlung, die er jetzt hat, das ist mit ihm gewachsen, glaube ich, auch mit den Trainern, die ihn begleitet haben in der Karriere.
1: Jetzt würde es mich natürlich wundern, wie viel hat er vom Papa oder von der Mama auch?
2: Ja, das ist ganz schwierig zu sagen. Ich weiss einfach, was man kann sagen ist, die ganze Karriere, die muss er schon Mami danken sagen, weil sie ist rumgefahren, hat die Kinder gebracht, die Training und wieder abgeholt. Ich bin eigentlich erst später gekommen, wenn ich am Abend vielleicht zurückgekommen bin, ich die geholt oder am Wochenende habe ich die Arbeit übernommen, aber sonst hat eigentlich eine Mami vom Leo das meiste gemacht.
1: Noch speziell eine Langnauerin und ich habe gelesen, sie haben Bianco Blue Wurzeln.
2: Also im Auto habe ich immer vor Zambri hinten drauf gehabt. Als Exil-Tessiner ist Zambri eigentlich das, was im Herzen ist. Und eben Langnau tut man ja nicht schutten oder schutten, sondern man tut schlöfeln. Und darum hat natürlich Lilo sehr Freude gehabt, Kinder ins Hockey zu bringen.
1: Ich habe auch gelesen in einem anderen Interview, wo sie mal gesagt haben, der Traum wäre, dass alle drei Jungs miteinander bei Ambri noch würden spielen.
2: Ja, das war aber ganz früher gewesen. Ich glaube, wir wohnen in Zürich. Alle Kinder sind auch in der Umgebung von Zürich. Also das war früher mal ein Traum gewesen. Aber ich glaube, das, was die Karriere von Leonardo war, ist perfekt. Und wir sind froh, dass es so gegangen ist.
1: Zurück in die Gegenwart, das Spiel gegen Österreich steht da. Jetzt ist der Reto Berra zurückgekommen zu der Mannschaft. Das ist auch noch eine spezielle Geschichte. Die beiden kennen sich, glaube ich, auch schon von Kindsbeinen an beim Nachwuchs bei der GCK Lions.
2: Ja, die sind zusammen gross geworden. Die sind auch Freunde zusammen, auch mit den anderen Kindern sind sie sehr eng, der Reto. Und ich finde es sehr schön, dass der Reto wieder zurück ist. Ich habe ihm auch, als ich gehört habe, dass er krank ist, ein WhatsApp geschickt und alles Gute gewünscht und gehofft, dass er schnell zurückkommt. Und ich bin froh, dass er das auch wieder miterleben kann, die WM.
1: Wie ist es bei Ihnen selber? Auf welcher Position haben Sie gespielt, Michele Giannoli?
2: Ja, ich war kein Hockeyspieler gewesen. Ich habe geshootet und ich war Goalie gewesen im Shooten, ja.
1: Apropos, ich habe gerade einen Kommentar gelesen von Klaus Zaug, dass der Leonardo Giannoli die Hockey-Antwort könnte sein auf den Dino Zoff. Der Dino Zoff ist mit 40 Weltmeister geworden mit Italien. Ganz eine grosse Goalie-Figur. Dürfen wir den Vergleich wagen?
2: Also, wenn er Weltmeister wird, dann noch so gern. Also, wir hoffen sehr, dass der Traum von Leonardo in Erfüllung geht.
1: Wie sind Sie selber, wenn Sie ein Match live vor Ort schauen oder vielleicht auch am Fernsehen? Leiden Sie mit Ihrem Sohn quasi mit, wenn er im Fokus steht, unter einem riesen Druck auch, speziell jetzt an der Weltmeisterschaft? Gehen Sie emotional auch mit?
2: Also früher bin ich sehr angespannt gewesen, als er klein war. Ich weiss noch, als ein Schuss aufs Goal kam, habe ich mich das Bein zusammengetan. Um ihn zu unterstützen. Und jetzt habe ich habe Freude, wenn er gut spielt. Und ich geniesse es vor allem. Aber eine gewisse Anspannung und der Wille, dass er gönnt, das habe ich ja schon auch.
1: Und man hört zu einem grossen Stolz, eine grosse Freude.
2: Eine grosse Freude. Stolz bin ich ein bisschen umfassender. Also ich finde es gut und stolz, dass er so ein guter Goalie ist. Ich bin stolz, dass er ein lieber Ehemann ist und ein guter Vater ist. Und ich bin stolz, dass er neben dem Hockey auch sonst noch etwas hat. Also dass er sich nicht nur im Hockey definiert. Auf das bin ich stolz, aus ganzem Paket.
1: Michele Giannoli, die Weltmeisterschaft geht hoffentlich noch lang für Leonardo Giannoli und die Schweizer.
2: Mein Motto ist einfach, er muss das letzte Spiel gewinnen.
1: Unbedingt.
2: Genau.
1: Danke vielmals für das Gespräch, eine schöne Weltmeisterschaft weiterhin und alles Gute.
2: Ich danke Ihnen.
0: Das nächste WM-Spiel von der Schweiz heute Nachmittag, dann um 20:04 gegen Österreich. Und wir von Radio Zentral, wir übertragen den Match live im Radio.
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1: Und das sind unsere Schwerpunkte heute am Abend. In Ziegelbruck geht es mit dem Bau der neuen Berufsschule los. Die Zuger Traditionsfirma Hans Hassler AG ist Konkurs. Beim Schweizerischen Trachtenchorfest Zursee ist man parat. Und der Fußballnazi-Trainer Murat Yakin setzt beim WM-Kader auf viel Erfahrung.
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1: Am Mikrofon der Sergio Stenz. In Ziegelbruck sind die Bauarbeiten für die neue Berufsschule und die Dreifachturnhalle losgegangen. Bis Ende nächstes Jahr sollen auf dem Areal von der gewerblich-industriellen Berufsfachschule neue Schulräume und ein Wettkampfsporthalle entstehen. Schon aufgebaut worden ist eine aufblasbare Halle, dass der Sportunterricht weiterlaufen kann. Wegen der Baustelle ist ein Fuss- und Veloweg bei der Koloniestrasse gesperrt. Eine Umleitung ist signalisiert, schreibt der Kanton Glarus. Beim Bahnhof Rapperswil-Jona gehen am Freitag die beiden neuen Lifte in Betrieb. So können jetzt auch Leute, die schlecht zu Fuss sind, über die historische Passerelle im Bereich des Kinderzoo. Oder auch Leute mit einem Kinderwagen. Die neuen Lifte, die haben 1,5 Millionen Franken gekostet. In Rapperswil-Jona gehen auf der Almainstrasse nächste Woche grössere Bauarbeiten los. Die Stadt erneuert die Kanalisation, baut die Bushaltestellen um und es gibt einen leisligeren Strassenbelag. Darum kommt es bis im Sommer zu Verkehrsbehinderungen und Umleitungen. Auch Buslinien sind betroffen. In der ersten Bauphase gibt es bis Anfang nächsten Monat auch Nachtarbeiten. Später sind dann auch Strassen gesperrt. Die Stadt arbeitet bewusst in Etappen, sodass die Einschränkungen für die Anwohner, das Gewerbe, die Autofahrer und die Pendler so kurz wie möglich sind. Der Tarifverbund Ostwind hat letztes Jahr einen neuen Rekord beim Billettumsatz gemacht. Über 260 Millionen Franken hat er eingenommen, heisst es in einer Mitteilung. Das sind fast 5% mehr als im Jahr vorher. Zugelegt haben wir vor allem, weil immer mehr Firmen Billets und Abos für ihre Angestellten kaufen. Zum Gebiet vom Tarifverbund Ostwind gehören fast 30 Transportunternehmen, unter anderem aus den Kantonen Schweiz, Glarus und St. Gallen. Der St. Galler Regierungsrat lehnt eine öffentliche Entschuldigung für frühere Medikamentenversuche ab. Die Tests, die hat es zwischen 1950 und 1980 in kantonalen Psychiatrien gegeben. Es sei quasi normal gewesen, dass man Medikamente, die noch nicht zugelassen sind, an Patienten abgegeben hat. Der Regierungsrat bedauert die Fälle zwar, man könne das aber nicht mit schlimmeren Fällen in anderen Kantonen vergleichen. Darum gibt es für den St. Galler Regierungsrat auch keinen Grund für weitere Schritte. Die Zuger Traditionsfirma Hans Hassler AG ist Konkurs. Das bestätigt der Firmeninhaber Urs Steinecker gegenüber Radio Zentral. Als erstes hat der Blick darüber berichtet. Etwa 80 Angestellte mussten gestern Nachmittag Zug ihren Arbeitsplatz räumen. Für viele von ihnen sei das überraschend gekommen. Das sagt das Zuger Konkursamt, das gestern Mitarbeiter vorbeigeschickt hat. Die Firma Hans Hassler AG ist vor über 130 Jahren gegründet worden. Das Unternehmen war spezialisiert auf Böden und Vorhänge und hat unter anderem das Zug und auch das Kriens einen Standort gehabt. Und in gut zwei Wochen geht es los. Dann soll sich Zursee in ein Festgelände verwandeln, und zwar für das Schweizerische Trachtenchorfest 2026. 3 Tage lang sind über 40 verschiedene Trachtenchöre aus der ganzen Schweiz und auch aus dem Ausland am Singen, Tanzen und Feiern. Was es dort für Trachtenleute und auch für alle anderen Besucher zu entdecken gibt, das gehört im Beitrag von Lucien Ramm.

0: sicher intensiver. Und viele Sachen haben wir aus dem Repertoire genommen, dass wir wirklich noch Zeit haben zum Feilen. Und ich habe sehr, sehr Freude. Also das ist wirklich sehr gute Qualität, die wir hier herlegen können. Und ich denke, wir werden es auch zeigen können. Und ich bin überzeugt, dass wir auch ein bisschen das Klischee von so, ja, Trachtenchör sicher auch durchbrechen können, weil das ist sicher unerwartet gut.
1: Am Sonntag gibt es dann den grossen Festumzug. An dem machen über 2000 Leute mit, die traditionelles Handwerk und natürlich ihre Trachten präsentieren. Vor dem Umzug gibt es außerdem auch am Himmel etwas zu sehen. Das PC-7-Team der Schweizer Armee zeigt nämlich eine Flugshow, sagt der OK-Präsident, der Luzerner Regierungsrat Reto Wyss.
2: Ja, wir sind der Meinung, dass PC-7-Staffel natürlich eine Attraktion ist, wo Besucherinnen und Besucher all auf Sorsi bringt. Aber wir haben zum Beispiel als erste Nummer vom Festumzug die Reitermusik von Gunzwil, die dabei ist. Auch das ist natürlich eine Attraktion, wo wir überzeugt sind, dass zahlreiche Besucherinnen und Besucher werden Freude haben und unter anderem auch wegen diesen zwei Attraktionen auf Sorsi kommen.
1: Das Spektakel lässt sich dann auch der Bundespräsident nicht entgehen. Der Guy Parmelin ist am Sonntag auch dabei als Gast. Nicht nur fürs Ohr, auch fürs Auge wird also einiges botten, schon nur mit den unterschiedlichen Trachten aus der ganzen Schweiz, sagt die OK-Vizepräsidentin Cecilia von Niederhäuser.
3: Jeder Kanton hat eine andere Tracht und nicht nur eine, auch mehrere. Wir schon im Kanton Luzern haben über 50 verschiedene Trachten. Also sicher die Vielfalt von diesen Trachten ist sicher interessant zu schauen. Ich sage, man sieht gegen die 200 verschiedenen Trachten im ganzen Wochenende. Ja.
1: Los geht das dann am Freitag mit Festbetrieb, Unterhaltung und Party bis in die Nacht, sodass das Schweizer Trachtenchorfest auch nach dem 5., 6. und 7. Juni noch lange in guter Erinnerung bleibt.
4: Der Lucien Rahm hat berichtet.
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6: Ja, Zentral Metro, bevor wir die schöne Sonne dann lang geniessen. Heute noch eigentlich ein Gewitter angesagt. Also betrifft das jetzt die ganze Region oder nur einen gewissen Teil?
7: Ja, aber auch gewisse. Also Gewitter, ja, es hat ganz lokal mal ein paar Blitze gegeben. Vielleicht gibt es mal oben irgendwo noch ein Blitzchen. Aber grundsätzlich sind es Regengüsse, die aber auch nicht alle bereichen würden heute oben. Es gibt so einen Mix aus Sonne und Wolken mit lokalen Schauer. In der Nacht, in, meistens schon trocken, zunehmend wird es klar. Morgen so um die 10 Grad und dann morgen Donnerstag kann es zuerst im Mittelland ein paar Nebelschwaden haben, die sich bald auflösen. Sonst ist dann morgen meistens sonnig und der Hochdruck Einfluss. Es hat lediglich harmlose Quellwolken über den Bergen und es wird am Nachmittag angenehm warm. Wir haben etwa 23 Grad mit einer leichten Bise. 0 Grad Grenze steigt auf 3800 Meter. Also morgen der Auftakt zu einer sehr schönen und sommerlichen Phase, die dann nachkommt.
6: Du sprichst es an. Es ist eine lange Phase, die auf uns zukommt. Auch doch Temperaturen, ja, richtig sommerlich, vor allem am Wochenende.
7: Ja, schon am Freitag haben wir so um die 26 Grad. Das ist absolut sommerlich. Nachher am Pfingstwochenende zwischen 28 und 30 Grad. Jetzt sind wir mit dem Pfingstmittag dann auch. Es wird einfach schlecht sonnig sein. Wirklich herrlich, auch für Ausflüge. Ein paar Quellwolken über den Bergen hat es. Die sind absolut harmlos. Dazu ein bisschen Beisen, schwach meistens. Am Sonntag vielleicht ein bisschen mäßig blosend, aber grundsätzlich auch kein Problem. 0 Grad Grenze weit oben auf rund 3900 bis 4000 Meter. Also wirklich, ja, wunderbares Pfingstwetter, kann man sagen.
6: Das nehmen wir doch gerne. Ich wünsche dir schöne Pfingsten und jetzt kommt zuerst mal schönen, ja, Abend. Ja.
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8: Die Schweizer Eishockey-Nazi, die ist heute Abend wieder auf dem WM-Eis. Und da nehmen wir einen Spieler besonders unter die Lupe. Beim EV Zug hat er die Nummer 30, in der Eishockey-Nazi die Nummer 63. Aber für einen Haufen ist er klar Nummer 1. Der Goalie Leonardo Giannoni. Das Online-Portal Watson schreibt, er sei der wichtigste Spieler der Nazi. Und die NZZ bezeichnet ihn als Meister der Fanghand. Zweimal hat er an der Heim-WM den Schweizer Kasten fast sauber gehalten. Im Startspiel am Freitag gegen die USA und am Montag gegen Deutschland. In seinem 50. Länderspiel. Der Christian Stempfli über den Leonardo Giannoni gibt es einen Haufen zu berichten.
9: Ja, das gibt ein Buch von 7 Schweizer Meistertitel, 3 WM-Silber.

0: oder Medaillen. Unzählige Match und noch mehr Paraden. Oder den ganz weit zurück könnten wir über die Wurzeln berichten. Über die Geburt im Tessin oder die ersten Schleifschuhschritte auf der Dolder Eisbahn. Das machen wir jetzt kurz mit seinem Vater, Michele Genoni von Kilchberg. Guten Morgen.
1: Guten Morgen.
0: Zuerst kurz in die Gegenwart. Sie sind schon zwei Schweizer Match schauen an der Heim-WM mit der Familie. Wie war das?
1: Ja, es war sehr schön, die ganze Umgebung, die Stimmung, die war. Ja, wir finden es alle sehr lässig und schön. Und wenn man mal im Stadion war, sieht man, wie viele Leute da mitmachen und begeistert sind. Ich glaube, ja, das ist ein einmaliges Ereignis und ich bin froh und ich mag es Leonardo so gönnen, dass er da dabei kann sein.
0: Jetzt Spiel Nummer 4. Es läuft sensationell. Gerade im letzten Match gegen Deutschland hat er, glaube ich, die Fangquote 95% gehabt, oder noch mehr?
1: Ja, ich finde, er macht einfach einen guten Job. Und was für mich sehr stolz macht, ist, dass er auch bescheiden geblieben ist mit dem Erfolg, den er hat. Und dass er vor allem Freude hat am Hockeyspiel. Das ist eigentlich das Wichtigste. Management by Pleasure.
0: Management by Pleasure. Also Freude, etwas ganz Wichtiges und das schon so manches Jahr.
1: Ja, wir sind vom Tessin auf Zürich gezügelt und dann haben wir per Zufall einen Brief gehabt im Briefkasten mit einer Einladung an einer Woche im Dolder oben. Und dann ist meine Frau mit den Kindern raufgegangen, auch der Cousin eingeladen und so ist eigentlich die Geschichte vom Hockey bei den Genonis gegründet worden.
0: Und alle ihre drei Söhne, also es gibt gerade eine halbe Linie. Der Tiziano und der Gaetano sind auch Hockeyspieler geworden. Noch speziell der Leonardo ist der Mittler und der ist der Goalie geworden. Eigentlich würde man erwarten, eher der Jüngste, oder? Weil es dann noch einen Goalie braucht.
1: Ja, das ist, also der Jüngste hat sehr später angefangen. Der war noch im Bögi, wo wir angefangen haben, Hockeyspiel in der Familie. Und dann hat es sich einfach so ergeben. Es ist ein Trainer. Der Gobranov, der am Leonardo gesagt hat, dass er eigentlich ein guter Goalie wird werden und wenn er so gut kann spielen, wird er dann 100 Jahre lang Hockey spielen.
0: 100 Jahre? Er ist jetzt schon im fortgeschrittenen Alter. Er wird den Sommer 39 und es ist noch kein Ende in Sicht, oder?
1: Ja, das müssen Sie ihn fragen. Was ich weiss, ist, dass er sehr gesund lebt, sehr bewusst lebt und dass er vor allem Freude hat am Hockey.
0: Und dann die Ruhe. Alle reden immer wieder vom ruhigen Goalie, sei es beim EV Zug oder bei der Schweizer Nazi. Ich habe einen über 10-jährigen Artikel im Tagesanzeiger per Zufall gefunden, wo auch schon der Charakterzug rausgehoben worden ist, also schon vor vielen Jahren, der ruhige Leonardo. Ist er immer schon so gewesen?
1: Also ganz am Anfang sicher nicht, aber er ist in dem hineingewachsen. Er kann sich auch sehr gut konzentrieren, fokussieren. Und die Ausstrahlung, die er jetzt hat, das ist mit ihm gewachsen, glaube ich, auch mit den Trainern, die ihn begleitet haben in dieser Karriere.
0: Jetzt würde es mich natürlich wundern, wie viel hat er vom Papa oder von der Mama auch?
1: Ja, das ist ganz schwierig zu sagen. Ich weiss einfach, was man kann sagen ist, die ganze Karriere, die muss er schon Mami danken sagen, weil sie ist rumgefahren, hat die Kinder gebracht, die Training und wieder abgeholt. Ich bin eigentlich erst später gekommen, wenn ich am Abend vielleicht zurückgekommen bin ich die geholt oder am Wochenende habe ich die Arbeit übernommen, aber sonst hat eigentlich eine Mami vom Leo das meiste gemacht.
0: Noch speziell eine Langnauerin und ich habe gelesen, sie haben Bianco Blu Wurzeln.
1: Also im Auto habe ich immer vor Zambri hinten drauf gehabt. Als Exil-Tessiner ist Zambri eigentlich das, was im Herzen ist. Und eben Langnau tut man ja nicht schutten oder schutten, sondern man tut schlöfeln. Und darum hat natürlich Lilo sehr Freude gehabt, Kinder ins Hockey zu bringen.
0: Ich habe auch gelesen in einem anderen Interview, wo sie mal gesagt haben, der Traum wäre, dass alle drei Jungs miteinander bei Ambri noch würden spielen.
1: Ja, das war aber ganz früher. Ich glaube, wir wohnen in Zürich, alle Kinder sind in der Umgebung von Zürich. Also das war früher mal ein Traum. Aber ich glaube, das, was die Karriere von Leonardo war, ist perfekt und wir sind froh, dass es so gegangen ist.
0: Zurück in die Gegenwart, das Spiel gegen Österreich steht da. Jetzt ist der Reto Berra zurückgekommen zu der Mannschaft. Das ist auch noch eine spezielle Geschichte. Die beiden kennen sich, glaube ich, auch schon von Kindsbeinen an beim Nachwuchs bei der GCK Lions.
1: Ja, die sind zusammen gross geworden. Die sind auch Freunde zusammen, auch mit den anderen Kindern sind sie sehr eng, der Reto. Und ich finde es sehr schön, dass der Reto wieder zurück ist. Ich habe ihm auch, als ich gehört habe, dass er krank ist, ein WhatsApp geschickt und alles Gute gewünscht und gehofft, dass er schnell zurückkommt. Und ich bin froh, dass er das auch wieder miterleben kann, die WM.
0: Wie ist es bei Ihnen selber? Auf welcher Position haben Sie gespielt, Michele Cennoni?
1: Ja, ich war kein Hockeyspieler gewesen. Ich habe geshootet und ich war Goalie gewesen im Shooten, ja.
0: Apropos, ich habe gerade einen Kommentar gelesen von Klaus Zaug, dass der Leonardo Cennoni die Hockey-Antwort könnte sein auf den Dino Zoff. Der Dino Zoff ist mit 40 Weltmeister geworden mit Italien. Ganz eine grosse Goalie-Figur. Dürfen wir den Vergleich wagen?
1: Ja, also, wenn er Weltmeister wird, dann noch so gern. Also, wir hoffen sehr, dass der Traum von Leonardo in Erfüllung geht.
0: Wie sind Sie selber, wenn Sie ein Match live vor Ort schauen oder vielleicht auch am Fernsehen? Leiden Sie mit Ihrem Sohn quasi mit, wenn er im Fokus steht, unter einem riesen Druck auch, speziell jetzt an der Weltmeisterschaft? Gehen Sie emotional auch mit?
1: Also früher bin ich sehr angespannt gsi, wo er klein war. Ich weiss noch, als ein Schuss aufs Goal kam, habe ich mich das Bein zusammengetan. Um ihn zu unterstützen. Und jetzt habe ich habe Freude, wenn er gut spielt. Und ich geniesse es vor allem. Aber eine gewisse Anspannung und der Wille, dass er gönnt, das habe ich ja schon auch.
0: Und man hört zu einem grossen Stolz, eine grosse Freude.
1: Eine grosse Freude. Stolz bin ich ein bisschen umfassender. Also ich finde es gut und stolz, dass er so ein guter Goalie ist. Ich bin stolz, dass er ein lieber Ehemann ist und ein guter Vater ist. Und ich bin stolz, dass er neben dem Hockey auch sonst noch etwas hat. Also dass er sich nicht nur im Hockey definiert. Auf das bin ich stolz, aus dem ganzen Paket.
0: Michele Cennoni, die Weltmeisterschaft geht hoffentlich noch lang für Leonardo Cennoni und die Schweizer.
1: Mein Motto ist einfach, er muss das letzte Spiel gewinnen.
0: Unbedingt.
1: Genau.
0: Danke vielmals für das Gespräch, eine schöne Weltmeisterschaft weiterhin und alles Gute.
1: Ich danke Ihnen.
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Es ist 2.